0: gaben 18 Personen festgenommen worden, die mit dem früheren Chemiewaffenprogramm des Assad-Regimes in Verbindung stehen sollen. Nach einem Chemieunfall auf einem Fabrikgelände im US-Bundesstaat Washington gibt es keine Hoffnung mehr, noch Überlebende zu finden. Es gehe nicht mehr darum, die 9 Vermissten zu retten, sondern sie zu bergen, melden die Behörden. Damit steigt die Zahl der Toten wohl auf 11, nachdem auf dem Gelände einer Verpackungsfirma ein Tank mit Weißlauge geborsten war, einer stark ätzenden Chemikalie. Zu einer Meldung vom Fußball: Crystal Palace hat die Conference League gewonnen. Die Engländer haben den Finale in Leipzig gegen Rayo Vallecano aus Spanien mit 1:0 für sich entschieden. Für den Club aus London ist es der erste internationale Titel der Vereinsgeschichte. Das Wetter heute Donnerstag: Es ist meist sonnig bei Höchstwerten von 28 bis 32 Grad. Im Norden weht die Bise. Das waren Nachrichten von Radio SRF, verantwortlich Dominik Brandt.
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Sie hörten Armonico Tributo von Georg Moffat, die Streichersonate Nummer 3 in A-Dur. Peter van Heijgen dirigierte das Ensemble Le Muffati.

Das Enigma-Trio interpretierte das Allegro vivace aus dem Klaviertrio Nummer 1 in C-Moll von Arthur Foote.

Sie hörten das Ensemble Il Giardino Armonico unter der Leitung von Giovanni Antonini mit der Sinfonie Nummer 28 in A-Dur von Joseph Haydn.

Sie hörten den Violinisten Sebastian Bohren mit der Gigue aus der Partita Nummer 2 in D-Moll, Bachwerke Verzeichnis 1004 von Johann Sebastian Bach.

Der Cellist Christophe Croiset spielte die Romanze in F-Dur aus den beiden Romanzen für Violoncello und Klavier Opus 182 von Joseph Joachim Raff, begleitet von Oksana Schewtschenko am Klavier.

0: Wir hörten die Arie Voyavette und Curfedele aus der Oper Il Re Pastore von Wolfgang Amadeus Mozart, gesungen von der Schweizer Sopranistin Regula Mühlemann. Umberto Benedetti Michelangeli dirigierte das Kammerorchester Basel.
1: Von Max Bruch folgt nun das Konzert für Violine und Orchester Nummer 1 in G-Moll, in einer Aufnahme mit Maxim Wengerow und dem Gewandhausorchester Leipzig unter der Leitung von Kurt Masur.

Der Solist Maxim Wengerow spielte das Konzert für Violine und Orchester Nummer 1 in G-Moll von Max Bruch. Es begleitete das Gewandhausorchester Leipzig unter der Leitung von Kurt Masur.

Von Jean-Baptiste Lully erklang Marche pour la Cérémonie des Turcs. Es musizierte das Zürcher Kammerorchester unter der Leitung von Howard Griffiths.

0: Das war die Pastoral Opus 114 von Cecil Chaminade. Peter Jacobs spielte.
1: Die Sinfonie in C-Dur, Deutschverzeichnis 944 von Franz Schubert, trägt auch den Titel Die Große. Hören Sie daraus den zweiten Satz, Andante con moto. Heinz Holliger dirigiert das Kammerorchester Basel.

Sie hörten von Franz Schubert den zweiten Satz, Andante con moto aus der Sinfonie in C-Dur, Deutschverzeichnis 944, genannt Die Große. Heinz Holliger dirigierte das Kammerorchester Basel.

Die Geigerin Anne-Sophie Mutter und das Los Angeles Recording Arts Orchestra spielten das Stück »In einem fernen Land« aus der Musik zum gleichnamigen Film von John Williams. Es dirigierte der Komponist.

Camille Saint-Saëns, Tarentelle in A-Moll für Flöte, Klarinette und Orchester. Wir hörten das Stück in der Interpretation des Flötisten Emmanuel Pahu und des Klarinettisten Paul Mayer. Sie wurden begleitet vom Orchestre de Chambre de Paris, François Leleu dirigierte.

0: Die Nachrichten von SRF um 4 mit Dominik Brandt. Das US-Militär hat offenbar eine Militäranlage im Iran angegriffen und 4 iranische Drohnen abgefangen. Das melden US-Medien und Nachrichtenagenturen übereinstimmend. Sie berufen sich dabei auf Angaben von US-Beamten. Demnach haben die USA eine iranische Militäranlage an der Meerenge von Hormuz attackiert. Von diesem Stützpunkt aus habe der Iran die 4 Drohnen abgefeuert. Eine 5. hätte folgen sollen. Diese Drohnen hätten eine Bedrohung für die US-Truppen in der Region dargestellt, heißt es weiter. Die staatsnahe iranische Nachrichtenagentur Fars berichtet von mehreren Explosionen. Der Iran habe seine Luftverteidigung aktiviert. Offizielle Angaben aus den USA zur Aktion gibt es nicht. Norwegen rückt unter den atomaren Schutzschirm Frankreichs. Das haben die beiden Länder vereinbart bei einem Treffen der Präsidenten Emmanuel Macron und Jonas Gahr Støre in Paris. Das heißt, wer Norwegen angreift, muss damit rechnen, dass Frankreich reagiert, im Extremfall auch mit Atomwaffen. Der Schritt erfolge angesichts der sicherheitspolitischen Lage in Europa, so Støre. Dazu gehöre etwa die massive Aufrüstung Russlands, auch im nuklearen Bereich. Macron betonte, dass Europa für seine Sicherheit zunehmend selbst sorgen müsse. Bisher sind die europäischen NATO-Länder unter dem atomaren Schutzschirm der USA. Unter US-Präsident Donald Trump gibt es aber Zweifel, ob die USA genügend Schutz bieten würden. Zu Meldungen in Kurzform. Gut 2,5 Jahre nach dem Tod von US-Schauspieler Matthew Perry ist dessen damaliger Assistent zu 3 Jahren und 5 Monaten Gefängnis verurteilt worden von einem Gericht in Los Angeles. Der Assistent hatte zugegeben, dem Friends-Schauspieler in den Tagen vor dessen Tod mindestens 27 Injektionen des Narkosemittels Ketamin verabreicht zu haben. Nach einem Chemieunfall auf einem Fabrikgelände im US-Bundesstaat Washington gibt es keine Hoffnung mehr, noch Überlebende zu finden. Es gehe nicht mehr darum, die 9 Vermissten zu retten, sondern sie zu bergen, melden die Behörden. Damit steigt die Zahl der Toten wohl auf 11, nachdem auf dem Gelände einer Verpackungsfirma ein Tank mit Weißlauge geborsten war. Das Wetter heute Donnerstag, es ist meist sonnig bei Höchstwerten von 28 bis 32 Grad. Im Norden weht die Bise. Das waren Nachrichten von Radio SRF, verantwortlich Dominik Brandt.
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2: Das Ensemble Le Musique Nove unter der Leitung von Claudio Ussele spielte von Nicola Matteis Ballett.

0: Das BBC Philharmonic Orchestra unter der Leitung von Matthias Bamert spielte das Scherzo aus der Orchestersuite in Fis-Moll von Ernst von Dohnányi.
1: Von Johann Nepomuk Hummel stammt das sogenannte Gesellschaftsrondo in D-Dur Opus 117. Der Pianist Howard Shelley wird begleitet von den London Mozart Players.

0: Sie hörten das sogenannte Gesellschaftsrondo in D-Dur Opus 117 von Johann Nepomuk Hummel. Der Pianist Howard Shelley und die London Mozart Players musizierten.
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0: Es erklang der erste March aus der English Folk Song Suite von Ralph Vaughan Williams. Es spielte das Royal Liverpool Philharmonic Orchestra unter der Leitung von Andrew Manzie.
1: Auf dem Programm steht nun das Oboen-Konzert in C-Dur von Antonio Rossetti. Der Solist Kurt Meyer und das Zürcher Kammerorchester musizieren unter der Leitung von Johannes Mösus.

Sie hörten das Oboenkonzert in C-Dur von Antonio Rossetti. Der Oboist Kurt Meyer und das Zürcher Kammerorchester musizierten. Dirigent Johannes Mösus.

Das war Der Winter aus Antonio Vivaldis Die vier Jahreszeiten. Renaud Capuçon spielte die Violine und dirigierte gleichzeitig das Orchestre de Chambre de Lausanne.

0: Aus dem Ballett Der Nussknacker von Piotr Iljitsch Tschaikowski erklang der arabische Tanz. Charles Dutoit leitete das Orchestre Symphonique de Montréal.
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0: Sie hörten die Pianistin Alice Sarah-Ott mit dem Prälude Moderato, Tempo rubato aus der Suite Bergamasque von Claude Debussy.
1: Hören Sie nun als nächstes die Sinfonie Nummer 1 in C-Dur, Opus 21 von Ludwig van Beethoven. Giovanni Antonini dirigiert das Kammerorchester Basel.

Die Sinfonie Nummer 1 in C-Dur, Opus 21 von Ludwig van Beethoven. Das Kammerorchester Basel wurde von Giovanni Antonini dirigiert.

Das Ensemble Epoca Barocca spielte Alemanda und Giga aus der Sonate für zwei Blockflöten, Oboe und Basso Continuo Nummer 1 in F-Dur von Johann Christian Schickhardt.

0: Das war der Ritt der Walküren aus der Oper Die Walküre von Richard Wagner. David Zinman leitete das Tonhalle-Orchester Zürich.
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Aus der Sinfonia Concertante von Dmitri Stepanowitsch Bortnianski erklang der erste Satz. Es musizierte das Südwestdeutsche Kammerorchester Pforzheim. Dirigent war Paul Angerer.

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1: Die Nachrichten von SRF um 6 mit Manuela Burgermeister und diesen Themen. Die aktuelle Lage im Iran. Es gibt neue Meldungen zu Angriffen der USA. Der Krieg Israels gegen die Hisbollah. Israel hat große Teile im Süden Libanons zur Kampfzone erklärt. Und die Frage nach der Abhängigkeit von Russland. Greenpeace wirft Schweizer Atomkraftwerken vor, weiterhin russisches Uran zu verwenden. Das Wetter heute scheint weiterhin die Sonne und es gibt 28 bis 32 Grad. Im Norden kommt Brise auf. Das US-Militär hat offenbar eine Militäranlage im Iran angegriffen und 4 iranische Drohnen abgefangen. Das melden US-Medien und Nachrichtenagenturen übereinstimmend. Sie berufen sich dabei auf Angaben von US-Beamten. Die, Zitat, Maßnahmen seien darauf ausgerichtet gewesen, die Waffenruhe aufrecht zu erhalten. Demnach haben die USA eine iranische Militäranlage an der Meerenge von Hormuz attackiert. Der Iran hat darauf reagiert. Das Staatsfernsehen meldet, die iranische Armee habe einen Luftwaffenstützpunkt der USA angegriffen. Offizielle Angaben aus den USA gibt es bisher nicht. Die israelische Armee hat große Teile des Südlibanons zur Kampfzone erklärt. Bewohnerinnen und Bewohner südlich des Sarani-Flusses sollten sich in Sicherheit bringen, in Richtung Norden. Das teilt ein Militärsprecher mit. Die Menschen sollten sich von Infrastruktur der Hisbollah-Miliz fernhalten. Israels Armee bereite sich darauf vor, mit äußerster Härte gegen die Miliz vorzugehen. Zwischen dem Libanon und Israel gilt seit Mitte April eine Waffe. Ruhe. Dennoch gibt es immer wieder Meldungen über Angriffe. Die Hisbollah lehnt Verhandlungen mit Israel ab. Norwegen schließt sich dem atomaren Schutzschirm von Frankreich an. Das haben die beiden Länder vereinbart bei einem Treffen der Präsidenten Emmanuel Macron und Jonas Gahr Støre in Paris. Sollte Norwegen angegriffen werden, würde Frankreich von nun an reagieren, im Extremfall auch mit Atomwaffen. Der Schritt erfolge angesichts der sicherheitspolitischen Lage in Europa, so Störe. Dazu gehöre etwa die massive Aufrüstung Russlands, auch im nuklearen Bereich. Macron betonte, dass Europa für seine Sicherheit zunehmend selbst sorgen müsse. Bisher sind die europäischen NATO-Länder unter dem atomaren Schutzschirm der USA. Unter US-Präsident Donald Trump gibt es aber Zweifel, ob die USA genügend Schutz bieten würden. Werden Schweizer Atomkraftwerke mit russischem Uran betrieben? Darüber gibt es widersprüchliche Angaben. Die Umweltorganisation Greenpeace sagt, die Kraftwerke Betznau und Leibstadt seien bei der Brennstoffversorgung für die Kernkraft nach wie vor stark von Russland abhängig. Das zeige eine neue Untersuchung. Der Energiekonzern Axpo widerspricht. Wirtschaftsredaktor Klaus Ammann.
2: Heute wiederholt der Energiekonzern Axpo, was er schon vor einem Jahr bekannt gegeben hat.
3: Die Brennstoffversorgung von Leibstadt und Betznau ist aufgrund von Reserven seit 2022 nicht mehr auf russische Quellen angewiesen.
2: Florian Kasser, Atomexperte bei Greenpeace Schweiz, relativiert, was Betznau betrifft. Das dort verwendete Uran liege bereits in Lagern außerhalb Russlands und werde von der französischen Framatom aufbereitet. Was das Kernkraftwerk Leibstadt betrifft, habe Axpo tatsächlich Russland als Lieferanten ersetzt, und zwar durch Kasachstan. Das sei aber nicht besser, sagt Florian Kasser.
4: Kasachstan ist ein Land, das ebenfalls autokratisch geführt wird. Dazu kommt, dass Kasachstan klar im Einflussbereich von Russland liegt. Konkret ist der russische Atomkonzern Rosatom direkt an Uranminen in Kasachstan beteiligt.
2: Dazu schreibt Axpo:
3: Es gibt keine direkten oder indirekten finanziellen Flüsse nach Russland oder an russische Parteien aus den Verträgen mit Kasatomprom.
2: Also mit dem kasachischen Uranproduzenten. Unabhängig davon, wie groß der Anteil Russlands an den Uranlieferungen in die Schweiz tatsächlich ist, ganz unbedenklich scheinen nicht alle zu sein.
1: Zum Sport zuerst Tennis. Auch Jill Teichmann steht an den French Open in Paris in der dritten Runde. Sie gewann gegen Magdalena Frech aus Polen in 2 Sätzen. Zuvor hatten sich bereits Belinda Bencic und Viktoria Golubic für die dritte Runde qualifiziert. Und Fußball: Der englische Club Crystal Palace hat die Conference League gewonnen. Die Engländer haben den Final gegen Rayo Vallecano aus Spanien mit 1:0 für sich entschieden. Für den Club aus London ist es der erste internationale Titel der Vereinsgeschichte. Zu den Börsendaten, geliefert von SIX: Der Dow Jones Index in New York hat 0,4% gewonnen, der Nikkei Index in Tokio fällt um 1%. Der Euro wird zu 91,54 Rappen gehandelt, der Dollar zu 79 Rappen. Das waren Nachrichten von Radio SRF, verantwortlich Lukas Siegfried.
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5: Die Biese kommt auf, haben Sie es gehört in den Schlagzeilen? Ja, ein bisschen kühle Luft stelle ich mir noch angenehm vor. Im Moment ist sowieso noch wunderbar. Schön sind Sie schon wach. Guten Morgen.

0: Sebastian Knauer spielte hier Josef Haydn. Der Pianist, er hat zu Hause kein Klavier. Er trennt Privates und die Arbeit, ganz klar, beziehungsweise versucht es, wie er mal im Interview sagte. Weiter erzählte er, wie schnell er zum Pianostar wurde.
1: Es war nie so eine Raketenkarriere, wie es heute ja in der Klassik eigentlich üblich ist.
0: Gut Ding will Weile haben, sagt man ja so schön. Auf Sebastian Knauer trifft dies zu. Er spielte gerade das Finale aus der Klaviersonate S-Dur von Josef Haydn. Und auf das Klavier folgen jetzt die Bläser.

0: So beginnt die Petite Symphonie für Bläser von Charles Cuno. François Leleu leitete das Scottish Chamber Orchestra beim Adagio. Platten gibt's nicht mehr. Genau heute vor einem Jahr wurde das Dorf ausgelöscht.
1: Das alles, was wir hatten, das gibt's einfach gar nicht mehr. Da waren wir zuerst mal gesoffen, da waren wir zuerst mal getanzt, da war ich zuerst mal geküsst, keine Ahnung. Das existiert alles nicht mehr.
0: Ja, alle diese Orte gibt's nicht mehr. Jelena Kalbermatten redet Klartext im Podcast Ade Platten. Da erzählen drei Menschen, was sie alles verloren haben und was sie speziell vermissen. Bei Matthias Bellwald sind es die Trachten.
2: Bei meinen drei Freunden hat die Tracht meine Mutter gemacht, jede einzelne. Vom Hut bis zum Forschen alles. Jetzt kannst du dich noch anmachen, aber das ist nicht die, was die Mutter gemacht hat, oder? Und das sind halt die Erinnerungen, die dann irgendwo, du hast es zwar neu, gut und recht, aber es ist halt nicht das Gleiche.
0: Genau, nachmachen kann man alles, aber die Erinnerungen fehlen. Platten. Heute, vor einem Jahr, war der Bergsturz, der ein Dorf auslöschte. Und viele Erinnerungen. Drei Menschen aus Platten erzählen, es wird gelacht, geweint und es fallen auch kritische Töne. 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

Die Geige umgarnt sie hier. Das war Alejandro Rutkauskas. Er spielte zusammen mit dem Radiosymphonieorchester Frankfurt Berceuse Opus 9 von Ludolf Nielsen. Und vom dänischen Komponisten jetzt zu einer amerikanischen Komponistin, die man nicht so oft im Morgen hört. Laurie Christman. Zur Musik kam sie durch die Mama, eine Opernsängerin, und sie komponiert seit ihrer Kindheit. Wir hören jetzt in ihr Album Running with Horses. Das ist 2020 erschienen. Hier ist das Movement 1, eben von Laurie Christman.

Movement Number One aus der Sylvan Suite von Laurie Christman. Robert Ziegler leitete der London Symphony Orchestra. Donnerstagmorgen. Die Vögel sind heute ziemlich laut, ist mir aufgefallen. Ein schönes Konzert so früh morgens vor dem Fenster. Von uns gibt's jetzt ein Streichquartett von Felix Mendelssohn. Auch schön.

0: Das Zürcher Casal-Quartett spielte hier das Intermezzo aus dem zweiten Streichquartett von Felix Mendelssohn. Es ist 6:30. Guten Morgen, Romana Kaiser.
1: Guten Morgen. Wir beschäftigen uns gleich mit der Frage, wie sehr Schweizer Atomkraftwerke noch von Russland abhängig sind. Greenpeace wirft gewissen AKWs nämlich vor, weiterhin russisches Uran zu verwenden. Und genau ein Jahr ist es her seit dem Bergsturz von Platten. Jetzt soll das Dorf wieder aufgebaut werden. Aber kann man den Menschen so ihre Heimat wieder zurückgeben? Darüber reden wir mit einem Historiker. Ja, das Wetter heute Donnerstag, das ist schnell erzählt, oder Sandro Peter?
2: Ja, guten Morgen. Es ist sonnig bei 28 bis 32 Grad.
1: Werden Schweizer Atomkraftwerke noch immer mit russischem Uran betrieben? Nein, sagt das Energieunternehmen Axpo. Greenpeace sagt jetzt aber doch. Eine neue Untersuchung der Umweltorganisation zeigt, die Axpo-Kernkraftwerke Betznau und Leibstadt sollen weiterhin Uran aus Russland importieren oder zumindest aus Anlagen mit russischen Verbindungen. Wirtschaftsredaktor Klaus Ammann.
3: Heute wiederholt der Energiekonzern Axpo, was er schon vor einem Jahr bekannt gegeben hat.
4: Die Brennstoffversorgung von Leibstadt und Betznau ist aufgrund von Reserven seit 2022 nicht mehr auf russische Quellen angewiesen.
3: Florian Kasser, Atomexperte bei Greenpeace Schweiz, relativiert, was Betznau betrifft. Das dort verwendete Uran liege bereits in Lagern außerhalb Russlands und werde von der französischen Framatom aufbereitet. Was das Kernkraftwerk Leibstadt betrifft, habe Axpo tatsächlich Russland als Lieferanten ersetzt, und zwar durch Kasachstan. Das sei aber nicht besser, sagt Florian Kasser.
5: Kasachstan ist ein Land, das ebenfalls autokratisch geführt wird. Dazu kommt, dass Kasachstan klar im Einflussbereich von Russland liegt. Konkret ist der russische Atomkonzern Rosatom direkt an Uranminen in Kasachstan beteiligt.
3: Dazu schreibt Axpo:
4: Es gibt keine direkten oder indirekten finanziellen Flüsse nach Russland oder an russische Parteien aus den Verträgen mit Kasatomprom.
3: Also mit dem kasachischen Uranproduzenten. Unabhängig davon, wie groß der Anteil Russlands an den Uranlieferungen in die Schweiz tatsächlich ist, ganz unbedenklich scheinen nicht alle zu sein.
1: Der Beitrag von Klaus Ammann war das von der SRF Wirtschaftsredaktion. Und wir schauen jetzt auf den Krieg gegen den Iran. Das US-Militär hat dort offenbar eine Militäranlage angegriffen, Sandro Peter.
2: Ja, die USA hätten eine iranische Militäranlage an der Meerenge von Hormuz attackiert. Das melden US-Medien und Nachrichtenagenturen übereinstimmend. Sie haben die Informationen von US-Beamten. Es seien auch 4 iranische Drohnen abgefangen worden. Diese seien von der Militäranlage abgefeuert worden und hätten eine Bedrohung für die US-Truppen in der Region dargestellt. Die, Zitat, Maßnahmen seien darauf ausgerichtet gewesen, die Waffenruhe aufrechtzuerhalten. Der Iran hat darauf reagiert. Das Staatsfernsehen meldet, die iranische Armee habe einen Luftwaffenstützpunkt der USA angegriffen. Offizielle Angaben aus den USA zur Aktion gibt es nicht.
1: Und auch die israelische Armee ist aktiv. Sie hat große Teile des Südlibanons zur Kampfzone erklärt.
2: Ja, Bewohnerinnen und Bewohner südlich des Sagrani-Flusses sollten sich in Sicherheit bringen in Richtung Norden. Das teilte ein Militärsprecher mit. Die Menschen sollten sich von Infrastruktur der Hisbollah-Miliz fernhalten. Israels Armee bereite sich darauf vor, mit äußerster Härte gegen die Miliz vorzugehen. Vor kurzem hat die israelische Armee nun mitgeteilt, sie habe damit begonnen, Infrastruktur der Hisbollah anzugreifen in Tyros im Süden des Landes. Die libanesische Armee meldet, dass ein Soldat bei einem israelischen Angriff im Südlibanon getötet worden sei. Zwischen dem Libanon und Israel gilt seit Mitte April eine Waffenruhe. Dennoch gibt es immer wieder Meldungen über Angriffe. Die Hisbollah lehnt Verhandlungen mit Israel ab.
1: Weiter nach Norwegen jetzt. Das Land rückt unter den atomaren Schutzschirm von Frankreich.
2: Das haben die beiden Länder vereinbart bei einem Treffen der Präsidenten Emmanuel Macron und Jonas Gahr Støre in Paris. Das heißt, wer Norwegen angreift, muss damit rechnen, dass Frankreich reagiert. Im Extremfall auch mit Atomwaffen. Der Schritt erfolge angesichts der sicherheitspolitischen Lage in Europa, so Störe. Dazu gehöre etwa die massive Aufrüstung Russlands, auch im nuklearen Bereich. Macron betonte, dass Europa für seine Sicherheit zunehmend selbst sorgen müsse. Bisher sind die europäischen NATO-Länder unter dem atomaren Schutzschirm der USA. Unter US-Präsident Donald Trump gibt es aber Zweifel, ob die USA genügend Schutz bieten würden.
1: Heute, am 28. Mai vor einem Jahr, kam der Berg. Im Walliser Lötschental stürzten rund 20 Millionen Tonnen Eis und Geröll ins Tal und begruben das Dorf Platten unter sich. Innerhalb Sekunden verloren die meisten Plattnerinnen und Plattner ihr Zuhause, ihr Dorf, ihre Heimat. Jetzt soll das Dorf wieder neu aufgebaut werden. In 5 Jahren soll ein neues Platten stehen, so die Vision der Gemeinde. Und solche Hoffnungen und Perspektiven, die sind wichtig nach Naturkatastrophen. Das zeigt auch der Blick in die Geschichte. Inlandredaktor Elmar Plotzer.
6: So viel Gestein, das so schnell ins Tal donnerte. Der Bergsturz von Platten war ein gewaltiges und einschneidendes Naturereignis. Doch schon kurz nach dem Unglück machten die lokalen Behörden klar, dass sie das Dorf Platten wieder aufbauen wollen. Wäre es nicht vernünftiger, wenn Betroffene anderswo ihr Glück suchen würden, haben sich manche außerhalb des Wallis gefragt. Christian Rohr, Professor für Umwelt- und Klimageschichte an der Universität Bern, widerspricht. Es gehe hier nicht nur um eine Kosten-Nutzen-Rechnung, sondern auch um Identität.
7: Menschen sind über teilweise Jahrhunderte in ihren Familien mit einer bestimmten Region verwurzelt. Es wird vielleicht so im Fall von Platten nicht mehr genau an der gleichen Stelle den Aufbau geben können, weil das Gelände dort einfach viel zu instabil derzeit ist oder zumindest für die nächsten Jahrzehnte noch zu instabil ist. Aber irgendwo einen Ersatz zu finden, etwa noch im gleichen Tal, das wird eben sicher eine Frage sein, der sich die gesamte Öffentlichkeit stellen muss.
6: Dass Menschen auch nach schlimmen Naturkatastrophen in ihrer angestammten Heimat bleiben wollen, erstaunt den Historiker nicht.
7: Wir sehen das immer wieder in der Geschichte, dass die Menschen doch sehr am Ort gebunden bleiben. Und das ist eben nicht nur eine Frage, dass sie vielleicht auch gar nicht anders mobil gewesen wären, sondern auch eben eine Frage der Identitäten. Und das lernen wir sehr gut aus Ereignissen, wie wir das jetzt hier im Platten quasi live miterleben können und wo wir die Menschen auch direkt befragen können.
6: Allerdings gab es auch früher immer wieder Skeptiker, die fragten, ob ein Wiederaufbau von zerstörten Bergdörfern wirklich sinnvoll sei.
7: 1951, da gab es einen sehr schweren Lawinenwinter und da wurde wirklich ernsthaft überlegt, Orte wie St. Antonien im Prättigau zum Beispiel abzusiedeln. Da hat sich dann der Bundesrat selbst, also wirklich mit höchster Autorität, dann dagegen ausgesprochen.
6: Bergdörfer zu erhalten, war das erklärte Ziel des Bundesrates und deshalb wurde in den Lawinenschutz investiert. Doch zurück in die Gegenwart, zurück nach Platten. Wo genau das Dorf wieder aufgebaut werden soll, bleibt eine sensible Frage, betont Historiker Christian Rohr. Der Schuttkegel, der das alte Dorf verwüstete, wird noch lange zu sehen sein und so gehe es neben geologischen auch um psychologische Aspekte.
7: Die Frage ist dann eher für mich, ob man nicht ein paar Kilometer entfernt ein neues Platten aufbaut, wo dann nicht eben diese ständige Konfrontation mit diesem Verlust vielleicht auch dann ein neues Leben zu planen leichter macht.
6: Das ist eine Frage, die bald zu beantworten sein wird.
1: Das ist der Beitrag von Inlandredaktor Elmar Plotzer. Wir haben es gehört, das Dorf Platten soll neu aufgebaut werden. Aber da fragt sich, wollen denn die Menschen überhaupt zurück? 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Noch zu einem ganz anderen Thema, zum Sport. Wir haben Resultate aus dem Tennis.
2: An den French Open in Paris steht auch die Schweizerin Jill Teichmann in der dritten Runde. Sie gewann gegen Magdalena Frech aus Polen in 2 Sätzen. Zuvor hatten sich bereits Belinda Bencic und Viktoria Golubic für die dritte Runde qualifiziert. Zu den Börsendaten geliefert werden die von SIX. Der Dow Jones Index in New York hat 0,4% gewonnen. Der Nikkei Index in Tokio fällt um 1,6%. Der Euro wird zu 91,52 Rappen gehandelt, der Dollar zu 78,96 Rappen. Und das Wetter. Heute ist es den ganzen Tag sonnig bei Höchstwerten von 28 bis 32 Grad. Im Norden kommt etwas Biese auf.
1: informiert in den Donnerstagmorgen mit der Sendung «Heute Morgen». Verantwortlich für die Inhalte eben war Nicole Roos. Die Zeit 6.39 Uhr.
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0: Platten, das große Thema heute. Natürlich, wir blicken auf eine Ausstellung mit Erinnerungen, was es alles zu sehen gibt. Hören Sie um 10 nach 7 hier auf SRF 2 Kultur. Jetzt gibt's musikalischen Schwung. Mozart schiebt sie an.

sprudelt mehr als manche Quelle. Das war das Allegro di Molto aus Wolfgang Amadeus Mozarts Divertimento B-Dur. Petra Mühle-Jans leitete das Freiburger Barockorchester. La Rosa y el Sauce heißt so viel wie die Rose und nicht die Soße, sondern el Sauce steht für die Weide. Und La Rosa y el Sauce ist ein argentinisches Lied von Carlos Gustavino. Es geht, wie so oft, um eine Liebesgeschichte. Die Rose, die öffnet sich in einer Umarmung mit der Weide. Die Weide ist fasziniert, verliebt sich in die Rose und dann kommt ein Mädchen daher und nimmt die Rose mit. Die Weide bleibt traurig zurück, weint um die Rose. La Rosa y el Sauce. Hier ist das Lied, jetzt auf der Bratsche gesungen, von Kim Kashkashian.

0: Herzschmerz vertont. La Rosa y el Sauce von Carlos Gustavino. Kim Kashkashian sang das Lied auf der Bratsche, begleitet von Robert Levin am Klavier.
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0: Sinfonia D-Dur von Johann Philipp Kirnberger. Das war die Akademie für Alte Musik Berlin. Programmmusik. Was kommt Ihnen in den Sinn, wenn Sie das hören? Programmmusik. Nicht zu verwechseln mit Musikprogramm. Programmmusik klingt ein bisschen nach trockener Musiktheorie, finde ich. Dabei lässt sich der Begriff eigentlich schnell erklären. Programmmusik ist Musik, die etwas außerhalb der Musik darstellt, also Natur, Geschichte, Bilder. Simon Buri erklärt Programmmusik jetzt an einem berühmten Beispiel.
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2: Ein Sommergewitter hörbar machen. Nur mit Streichern. Genau das passiert hier in Antonio Vivaldis Sommer aus den vier Jahreszeiten. Und damit sind wir mitten im Begriff Programmmusik. Das Musiklexikon MGG, Musik in Geschichte und Gegenwart, definiert Programmmusik als Instrumentalmusik, Zitat, der ein außermusikalisches Sujet zugrunde liegt. Heißt sinngemäß Musik, die etwas Bestimmtes darstellt. Das Prinzip gibt's schon seit Jahrhunderten. Schon Komponisten des 17. Jahrhunderts malen die Natur musikalisch nach. Sie lassen die Nachtigall rufen, eine Henne gackern. Das Musiklexikon MGG nennt das Tonmalerei, ein wichtiges Mittel der Programmmusik. Doch ganz so einfach ist es dann doch nicht. Unterschiedliche Musikwissenschaftlerinnen verwenden den Begriff Programmmusik unterschiedlich. Manche setzen Programmmusik mit Tonmalerei gleich, andere zählen ganze Sinfonien dazu. Darum spricht das Musiklexikon auch von einer babylonischen Sprachverwirrung. Gleichzeitig finden manche Werke nicht eindeutig Platz in einer Schublade, wie etwa Gustav Mahlers erste Symphonie, keine eigentliche Programmmusik, aber innerlich doch davon geprägt. Verwirrung komplett? Klar ist jedenfalls, Programmmusik zeigt etwas Bestimmtes außerhalb der Musik und sie zeigt auch, Musik kann Bilder malen, Natur darstellen und das ganz ohne Worte.

0: Klavierkonzert Nummer 1 von Friedrich von Flotow. Matthias Kirschenreit spielte das Rondo, begleitet vom Münchner Rundfunkorchester. Es ist 7 Uhr und Enora Maurer ist im Studio.
1: Guten Morgen.
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0: Das Los Angeles Philharmonic Orchestra. Es ist ab und zu auch in der Schweiz zu hören, zum Beispiel am Lucerne Festival. Jetzt hat das Orchester aus L.A. einen neuen Musikdirektor.
1: Der 50-jährige Daniel Harding wird die Leitung ab der Saison 2027-28 übernehmen von Gustavo Dudamel. Harding ist zurzeit Musikdirektor an der Accademia Nazionale di Santa Cecilia in Rom und er leitet seit 2007 auch das schwedische Radiosinfonieorchester. Der bisherige Chefdirigent Dudamel bleibt dem Los Angeles Philharmonic Orchestra aber erhalten im künstlerischen Führungsteam.
0: Dann nach Deutschland. Die internationalen Händel-Festspiele Göttingen waren ein Erfolg.
1: Mehr als 16.500 Menschen hätten die knapp 100 Veranstaltungen besucht, teilt die Festspielegesellschaft mit. Das waren demnach rund 1.500 mehr als im vergangenen Jahr. Nach Angaben der Veranstalter waren mehr als ein Dutzend Veranstaltungen ausverkauft. Die Festspiele in Göttingen gibt es seit 1920. Sie gelten als das weltweit älteste Festival für Barockmusik und das nächste Festival ist für Mai 2027 geplant.
0: Und dann blicken wir noch auf New York. Dort ist es im ganzen Bundesstaat ab sofort strafbar, den Zugang zu Gotteshäusern zu blockieren.
1: Ein entsprechendes Gesetz wurde am Dienstag unterzeichnet. Es erlaubt der Polizei auch, eine Sicherheitszone von rund 15 Metern um die Gebäude einzurichten, in der nicht protestiert werden darf. Anlass waren pro-palästinensische Demonstrationen vor Synagogen. Bürgerrechtsorganisationen kritisieren das neue Gesetz. Sie befürchten, dass es die freie Meinungsäußerung unterdrückt. Das Gesetz gilt für alle Gotteshäuser im Bundesstaat, also auch für Moscheen oder Kirchen.
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0: Donnerstagmorgen. Enora Maurer und ich, Caroline Lüchinger, begleiten Sie in den noch kühlen Tag. Wir sind Ihr Morgenteam. Schön sind Sie da.

0: The Swiss Clarinet Players spielten hier An American in Paris von George Gershwin. Heute vor einem Jahr geschah das Unglaubliche. Der Berg kam.
1: Das erste, was ich gemacht habe, ist mein Mann gelegt. Gesehen, jetzt ist der Scheiß gekommen. Und dann sagt er mir, ja, was der Scheiß ist gekommen. Und dann habe ich getullt und gesagt, der ganze Scheiß ist gekommen.
0: Ja, der Berg kam. Und begrub Platten unter sich. Nicole Kalbermatten erinnert sich im SRF-Podcast Adeplatten daran. Über 300 Menschen verloren auf einen Schlag ihr Zuhause. Wie geht man mit so einem Verlust um? Genau darum beschäftigt sich auch eine neue Sonderausstellung im Lötschenthaler Museum. Sie heißt «Erinnerungen an Platten». Am 1. Juni, also Montag, geht sie auf. Anna Matjasewitsch und Mara Schwab durften bereits vorbeischauen.
2: Die Burgerstube ist zerstört, aber der Schlüssel ist gerettet.
3: Thomas Antonietti läuft durch die kleine Ausstellung, zeigt auf die einzelnen Objekte. Es sind Alltagsgegenstände, doch sie waren Teil von Lebensgeschichten.
2: Da ist ein Schindel, man sieht hier noch die Spuren vom Schlamm und so. Also die Schindel ist vom Kirchendach. Das Hochzeitskleid, das ist einfach, ist auf dem See geschwommen. Die Frau hat das sofort erkannt. Das ist mein Hochzeitskleid.
3: Ein paar gerettete Gegenstände hinter Glas, gesammelt von Co-Kurator Thomas Antonietti. Der Rentner kommt selber nicht aus Platten, wohnt in Visp. Aber er hatte intensiv Kontakt mit den Angehörigen. Immer wieder ringt er um Worte, ist sichtlich mitgenommen von deren Schicksal. Seit über 20 Jahren arbeitet er fürs Museum, zusammen mit der Plattnerin Rita Kalbermatten. Antonietti sagt, die Aufgabe des Lötschenthaler Museums sei es, die Geschichte des Tals zu dokumentieren. Nun mit einem Kapitel mehr, einem traurigen.
2: In diesem Fall ist natürlich ein bisschen schwieriger, das ist klar. Das ist klar, da kommen Emotionen drin. Und das ist nicht sehr einfach, ja.
3: Die Ausstellung ist fragmentarisch, schlicht. Es gibt keine dramatische Inszenierung. Das Herzstück sind die Gegenstände und die Erzählungen dazu. Die Plattnerinnen und Plattner kommen in Videoinstallationen zu Wort.
4: Es ist jetzt für mich ergreifend, hier die Gästebücher vom Start von unserem Betrieb zu sehen. Ja, das ist 157 Jahre Geschichte.
5: Ich habe hier die Schale mitgebracht von meiner Großmutter. Die begleitet mich schon mein ganzes Leben lang. Die Schale hat einfach einen grossen Erinnerungswert für mich an die grosse Kabel.
3: Sei es die Viehglocke, das Taufkleid, die Fasnachtsmaske. Alles brachten die Bewohnerinnen und Bewohner aus eigenen Stücken ins Museum, so der Kurator.
2: Wir haben keinen Aufruf gemacht, bringt uns eure geretteten Objekte, aber heute nicht. Das hat sich so ergeben. Ja, die Leute sind auf Eis gekommen.
3: Neben der Sonderausstellung zeigt das Museum auch Älteres. Gemälde vom Bergpanorama, Objekte aus dem 16. Jahrhundert, allerlei Schnitzereien. Fotos von Platten vor dem Bergsturz und danach. Es fragt sich, wie einem verschwundenen Dorf gerecht werden.
2: Das ist tatsächlich sehr schwierig. Wir als Museum können die Platten rekonstruieren. Wir haben eine gewisse Interpretation anbieten. Was hat das für die Leute bedeutet, das Dorf, das Dorfleben? Oder vielleicht auch mit ihren Zukunftshoffnungen. Das können wir machen, aber natürlich sind da unsere Möglichkeiten als Museum sehr beschränkt.
3: Zeigen, was war und was sein kann. Ein neues Platten soll in ein paar Jahren stehen. Kann ein Museum denn auch Trost spenden, Thomas Antonietti?
2: Nein, ein Museum ist ein Erinnerungsort. Es ist kein Trostspender. Aber wenn die Leute da etwas finden, wo es Trost gibt, umso besser.
3: Die vom Bagger zerstörte Kuhglocke, das weggeschwemmte Hochzeitskleid, der kaputte Degen. Sie alle sind Zeugen eines einstigen Alltags im Bergdorf Platten. Jetzt hängen sie im Museum, in einer kleinen, ruhigen Ausstellung, die dennoch zeigt, wie groß und dramatisch der Verlust ist.
0: Erinnerungen an Platten. Die Sonderausstellung ist ab Montag im Lötschenthaler Museum in Kippel zu sehen. 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

0: Wassermusik, so heißt die Suite von Georg Friedrich Händel. Das Radio-Ensemble spielte hier gerade zwei Sätze daraus.
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Lautensonate Nummer 43 von Silvius Leopold Weiss. Das war Evangelina Mascardi mit dem Presto daraus. Und jetzt haben wir Neues von Beethoven. Also kein neues Stück, sondern ein bekanntes Stück neu eingespielt. Das

Neu eingespielte Musik, das war das Busch-Trio. Sie spielten hier gerade das Scherzo, den zweiten Satz aus Ludwig van Beethovens Klaviertrio S-Dur. Das neue Album vom Busch-Trio heißt Beethoven The Piano Trios Volume 2. Es ist bei Alpha Classics erschienen. Und jetzt wird gegackert mit dem Huhn La Poule von Joseph Haydn.

0: Haydn begleitet sie hier in den Donnerstag. Das war das Menuett aus seiner Sinfonie La Poule. Julien Chauvin leitete Le Concert de la Loge. Es ist 7:30. Guten Morgen, Romana Kaiser.
1: Guten Morgen. Nutzen Schweizer AKWs noch immer russisches Uran? Greenpeace sagt ja, die Axpo sagt nein. Das schauen wir uns gleich genauer an. Und dann blicken wir zurück auf den Bergsturz von Platten vor genau einem Jahr. Und wir fragen, wie sinnvoll ist ein Wiederaufbau des Dorfs? Beim Wetter, Sandro Peter, gibt es nichts viel Neues, oder?
2: Ja, es bleibt sonnig bei 28 bis 32 Grad.
1: Schweizer Atomkraftwerke sollen weiterhin stark von Russland abhängig sein. Das zeigt eine neue Untersuchung der Umweltorganisation Greenpeace. So sollen die Kernkraftwerke Betznau und Leibstadt noch immer mit russischem Uran betrieben werden oder mit Uran aus Anlagen mit russischen Verbindungen. Axpo, der Energiekonzern, widerspricht jedoch. Wirtschaftsredaktor Klaus Ammann.
3: Heute wiederholt der Energiekonzern Axpo, was er schon vor einem Jahr bekannt gegeben hat.
4: Die Brennstoffversorgung von Leibstadt und Betznau ist aufgrund von Reserven seit 2022 nicht mehr auf russische Quellen angewiesen.
3: Florian Kasser, Atomexperte bei Greenpeace Schweiz, relativiert, was Betznau betrifft. Das dort verwendete Uran liege bereits in Lagern außerhalb Russlands und werde von der französischen Framatom aufbereitet. Was das Kernkraftwerk Leibstadt betrifft, habe Axpo tatsächlich Russland als Lieferanten ersetzt, und zwar durch Kasachstan. Das sei aber nicht besser, sagt Florian Kasser.
5: Kasachstan ist ein Land, das ebenfalls autokratisch geführt wird. Dazu kommt, dass Kasachstan klar im Einflussbereich von Russland liegt. Konkret ist der russische Atomkonzern Rosatom direkt an Uranminen in Kasachstan beteiligt.
3: Dazu schreibt Axpo:
4: Es gibt keine direkten oder indirekten finanziellen Flüsse nach Russland oder an russische Parteien aus den Verträgen mit Kasatomprom.
3: Also mit dem kasachischen Uranproduzenten. Unabhängig davon, wie groß der Anteil Russlands an den Uranlieferungen in die Schweiz tatsächlich ist, ganz unbedenklich scheinen nicht alle zu sein.
1: Der Beitrag von Wirtschaftsredaktor Klaus Ammann war das. Und wir schauen jetzt auf den Krieg gegen den Iran. Das US-Militär hat dort offenbar eine Militäranlage angegriffen.
2: Ja, die USA hätten diese iranische Militäranlage an der Meerenge von Hormuz attackiert, melden US-Medien und Nachrichtenagenturen übereinstimmend. Sie haben die Informationen von US-Beamten. Es seien auch 4 iranische Drohnen abgefangen worden. Diese seien von der Militäranlage aus abgefeuert worden und hätten eine Bedrohung für die US-Truppen in der Region dargestellt. Die Zitat Maßnahmen seien darauf ausgerichtet gewesen, die Waffenruhe aufrecht zu erhalten. Der Iran hat darauf reagiert. Das Staatsfernsehen meldet, die iranische Armee habe einen Luftwaffenstützpunkt der USA angegriffen. Offizielle Angaben aus den USA zur Aktion, die gibt es nicht.
1: Entschuldigung, jetzt geht's um Norwegen. Norwegen fühlt sich von seinem Nachbarn Russland bedroht und sucht deshalb jetzt neuen Schutz bei Frankreich. Die beiden Länder haben gerade gestern ein Verteidigungsabkommen unterzeichnet. Darin haben sie sich darauf geeinigt, dass Norwegen neu unter den atomaren Schutzschirm von Frankreich kommt. Was ist der Grund für diesen Schritt? Das wollte Julius Schmidt von SRF-Diplomatie-Korrespondent Freddy Gsteiger wissen.
6: Das hängt sehr stark mit der geografischen Lage von Norwegen zusammen. Norwegen hat eine gemeinsame Landgrenze mit Russland ganz im Norden. In den norwegischen Gewässern hat es in den vergangenen Jahren auch immer wieder besorgniserregende Bewegungen von russischen Schiffen, Kriegsschiffen und anderen, die nicht ganz identifizierbar waren, gegeben. Und Norwegen hat zusammen mit anderen Ländern die Besorgnis, dass der jetzt geltende, wirksame amerikanische Atomschirm eben nicht mehr funktioniert. Genau aus diesem Grund haben ja auch andere Länder eine Annäherung an Frankreich gesucht. Polen beispielsweise, Litauen, auch mit Deutschland gibt es Gespräche. Seit der französische Präsident Emmanuel Macron schon mehrfach angeboten hat, eben die Wirkung des französischen Nuklearschirms auf andere europäische Länder auszuweiten.
7: Sie haben das Angebot von Macron erwähnt, aber kann Frankreich das überhaupt leisten, was der französische Präsident da verspricht?
6: Im Moment kann Frankreich das unmöglich leisten. Man spricht im Moment im Grunde auch eher von einer strategischen Diskussion über diese Möglichkeit. Das ist noch längst nicht Realität. Das wird es auch noch viele Jahre nicht sein, denn es gibt im Moment schlicht noch keinen europaweit wirksamen französischen Atomschirm, unter den Länder wie Norwegen überhaupt kriechen könnten, wenn man diese Formulierung so verwenden will. Da wäre noch sehr viel zu tun. Frankreich müsste sein nukleares Arsenal wesentlich ausbauen. Die französischen Atomstreitkräfte müssten zum großen Teil auch anders positioniert werden, damit sie tatsächlich auch für andere europäische Länder wie Norwegen eine Abschreckungswirkung entfalten könnten. Und dann stellt sich ja auch noch die Frage, wer würde am Ende entscheiden, ob Frankreichs Atomarsenal im Falle eines nuklearen Angriffs auf ein Land wie Norwegen, wer das beschließen würde. Und das ist im Moment auch aus französischer Sicht ganz klar, das ist der französische Präsident, der entscheidet. Die anderen Länder, die mitmachen an so einer Kooperation, hätten kein Mitentscheidungsrecht.
1: Das sagt Freddy Gsteiger. Er kümmert sich bei Radio SRF um diplomatische Themen. Wir kommen nochmals in die Region Nahost. Die israelische Armee hat dort große Teile des Südlibanons zur Kampfzone erklärt.
2: Bewohnerinnen und Bewohner südlich des Sarani-Flusses sollten sich in Sicherheit bringen in Richtung Norden. Das teilte ein Militärsprecher mit. Die Menschen sollten sich von Infrastruktur der Hisbollah-Miliz fernhalten. Israels Armee bereite sich darauf vor, mit äußerster Härte gegen die Miliz vorzugehen. Vor kurzem hat die israelische Armee nun mitgeteilt, sie habe damit begonnen, Infrastruktur der Hisbollah anzugreifen in Tyros im Süden des Libanons. Die libanesische Armee meldet, dass ein Soldat bei einem israelischen Angriff im Südlibanon getötet worden sei. Zwischen dem Libanon und Israel gilt seit Mitte April eine Waffenruhe. Dennoch gibt es immer wieder Meldungen über Angriffe. Die Hisbollah lehnt Verhandlungen mit Israel ab.
1: Heute vor genau einem Jahr kam der Berg. Im Walliser Lütschental stürzten rund 20 Millionen Tonnen Eis und Geröll ins Tal und begruben das Dorf Platten unter sich. Innerhalb Sekunden verloren die meisten Plattnerinnen und Plattner ihr Zuhause, ihr Dorf, ihre Heimat. Jetzt soll das Dorf wieder neu aufgebaut werden. In 5 Jahren soll ein neues Platten stehen. Das ist die Vision der Gemeinde. Aber kann man so den Menschen aus Platten ihre Heimat wieder zurückgeben? Inlandredaktor Emma Plotzer. Oder nein, Entschuldigung, ich habe mich da gerade verlesen. Es kommt kein Beitrag von Elmar Plotzer, es kommt eine Aussage des Umwelthistorikers Christian von Rohr von der Universität Bern. Solche Hoffnungen, Visionen, ein Dorf wieder aufzubauen, die sind sehr wichtig nach Naturkatastrophen.
8: Menschen sind über teilweise Jahrhunderte in ihren Familien mit einer bestimmten Region verwurzelt. Es wird vielleicht so im Fall von Platten nicht mehr genau an der gleichen Stelle den Aufbau geben können, weil das Gelände dort einfach viel zu instabil derzeit ist oder zumindest für die nächsten Jahrzehnte noch zu instabil ist. Aber irgendwo einen Ersatz zu finden, etwa noch im gleichen Tal, das wird eben sicher eine Frage sein, der sich die gesamte Öffentlichkeit stellen muss.
1: Das sagt Christian von Rohr, Professor für Umwelt- und Klimageschichte an der Universität Bern. 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Und wir hier haben noch ein bisschen Sport für Sie, Tennisresultate.
2: Am French Open in Paris steht auch die Schweizerin Jill Teichmann in der dritten Runde. Sie gewann gegen Magdalena Frech aus Polen in 2 Sätzen. Zuvor hatten sich bereits Belinda Bencic und Viktoria Golubic für die dritte Runde qualifiziert. Dann kommen wir zu den Börsendaten, geliefert von SIX. Der Dow Jones Index in New York hat 0,4% gewonnen. Der Nikkei Index in Tokio fällt um 1,1%. Der Euro wird zu 91,48 Rappen gehandelt. Der Dollar zu 78,89 Rappen. Das Wetter. Heute ist es den ganzen Tag sonnig bei Höchstwerten von 28 bis 32 Grad. Und im Norden kommt etwas Biese auf.
1: Die Sendung heisst heute Morgen, verantwortlich für die Inhalte eben Nicole Ross, die Zeit 7.39 Uhr.
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0: Guten Morgen!

Efeu, Eukalyptus, Zypresse, Wacholder, Buchsbaum, hier alle gemeinsam vertont. Das sind nämlich alles immer grün und so heißt das Stück eben Efeu. Eukalyptus, Zypresse, Wacholder, Buchsbaum, viele andere sind solche Immergrüns. La Pervenche, eben das Immergrün, so hieß das Stück gerade von Charles Cuno, das war Roberto Proceda. Und auf Klavier Solo gibt es jetzt ein ganzes Orchester, das WDR-Rundfunkorchester Köln.

0: Was für eine Power! Das war einer der lachischen Tänze von Leo Sianacek. Gerd Albrecht peitschte das WDR-Rundfunkorchester Köln an.
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0: Sechs Minuten Florian Dormann waren das. Das David Orlowski Trio spielte sein Stück Kronos. Wer verdient noch Geld mit Literatur? Eine Frage, die immer wieder beschäftigt, heute auch die Süddeutsche Zeitung. Enora Maurer, warum beschäftigt sich gerade jetzt die Zeitung mit dem Thema?
1: Ja, das ist eine aktuelle Debatte, ausgelöst durch die Journalistin Mareike Kaiser und den Philosophieprofessor Hanno Sauer. Sie haben bei einer Podiumsdiskussion in Berlin ihre Buchvorschüsse offengelegt. Mareike Kaiser hat 15.000 Euro erhalten, Hanno Sauer 160.000 Euro.
0: Der Mann also rund 10-mal so viel wie die Frau. In der Debatte geht's also um Ungleichheit, den sogenannten Gender Pay Gap.
1: Ja, so darum geht's in der aktuellen Debatte. Viele Kommentatoren haben darin ein Symptom gesehen für Klassen- und Geschlechterunterschiede im Buchmarkt. Aber im Artikel schreibt Marie Schmidt, das sei die falsche Debatte. Sie sagt, diese Debatte über Ungleichheit übersehe, was wirklich schiefläuft.
0: Was ist denn Ihrer Meinung nach das Problem?
1: Also sie beschreibt das System von Auktionen oder Überbietungen zwischen Verlagen, vor allem bei Büchern im sogenannten Sweet Spot und vor allem von Autorinnen und Autoren, die bereits Sichtbarkeit als Kapital mitbringen. Sie spricht von der aktuellen Aufmerksamkeitsökonomie. Also im Grunde findet sie, Zitat, an solchen Strukturen Kapitalismuskritik zu üben, wäre unbedingt angebracht, wenn auch weniger sexy als den Geschlechter- und Klassenkampf heraufzubeschwören.
0: Sweet Spot, das musst du jetzt etwas genauer erklären. Welche Bücher meint die Autorin damit?
1: Ja, es sind Romane, die ein breites Publikum ansprechen, also Bücher, die sowohl als niveauvolle Literatur als auch als Unterhaltung durchgehen. Die Verlegerin des Piper Verlags, Felicitas Lovenberg, nennt diese Sparte offenbar so Sweet Spot. Zum Beispiel Caroline Wahls 22 Bahnen wird genannt als deutsches Beispiel. Für solche Bücher werden offenbar inzwischen oft mittlere sechsstellige Summen als Vorschüsse gezahlt, schreibt Marie Schmidt.
0: Auch weil sich das Publikum verändert?
1: Ja, offenbar steigen die Umsätze in der Belletristik noch leicht, besonders bei Bestsellern eben im Sweet Spot. Und bei Genreliteratur wie New Adult, Romance und Fantasy-Romanen. Diese Genres haben auch eine sehr aktive Fangemeinde auf Plattformen wie BookTok, die eben auch den Buchkauf stark beeinflussen.
0: Und auf diese Bestseller setzen die Verleger.
1: Ja, laut dem Artikel argumentieren die Verlage aber, dass jeder Bestseller ein Ermöglicher ist und die Qualität und Vielfalt in der Buchwelt sichert, indem es eben andere, weniger profitable Bücher mitfinanziert. Aber Marie Schmidt schreibt eben, dass sich eine Front aufbaut zwischen den Playern mit den hohen Vorschüssen, also eben Influencern und Autorinnen und Autoren mit hoher Sichtbarkeit und eben denen, die angeben, sich im Windschatten der Bestseller-Spekulation ein Leben als Künstler und Autorin kaum noch leisten zu können.
0: Also die Bücherlandschaft, die Vielfalt leidet auch unter dem Markt, wenn ich das richtig verstehe.
1: Ja, also zusammenfassend kritisiert Marie Schmidt eben, dass der Fokus auf wenige Bestseller und die damit verbundenen hohen Investitionen in Marketing und Vorschüsse dazu führen, dass der profitable Bereich des Buchmarktes immer schmaler wird und die Vielfalt der Literatur dadurch gefährdet ist.
0: Wer verdient noch Geld mit Literatur? So der Titel zum Artikel zu finden heute in der Süddeutschen Zeitung.

0: Clara Schumann begleitet Sie hier. Das war die dritte der drei Romanzen Opus 22. Christoph Richer spielte das Stück zusammen mit dem Pianisten Denis Varion. Es ist 8 Uhr.
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0: Und wir starten mit dem Berliner Theatertreffen. Die Jury hat vor 10 Tagen bekannt gegeben, dass es in den nächsten 2 Jahren keine Frauenquote geben soll. Enora Maurer, dagegen gibt es jetzt Proteste.
2: Ja, mehr als 300 Kulturschaffende haben sich in einem offenen Brief gegen die Abschaffung der Frauenquote geäußert. Darunter die deutsche Schauspielerin Sandra Hüller und der Schweizer Regisseur Milo Rau. Sie bezeichnen die Entscheidung als fatal, weil Frauen im Theaterbetrieb weiterhin strukturell benachteiligt seien. Das Theatertreffen zeichnet jedes Jahr die 10 bemerkenswertesten Theaterproduktionen aus Deutschland, Österreich und der Schweiz aus. Die nun abgeschaffte Quote galt seit 2020. Sie schrieb vor, dass mindestens die Hälfte dieser Produktionen von Regisseurinnen stammen musste.
0: Dann in die Schweiz. Die Basel-Sinfonietta hat den Vertrag mit dem Chefdirigenten Titus Engel vorzeitig verlängert.
2: Der Schweizer Dirigent bleibt damit bis mindestens zur Saison 2030/31 musikalischer Leiter des Orchesters. Seit seinem Amtsantritt 2023 habe Engels die Sinfonietta zu internationalem Erfolg geführt. Zum Beispiel wurde eine Aufnahme des Orchesters von der New York Times als eines der besten Klassikalben des Jahres 2025 ausgezeichnet. Die Basel Sinfonietta ist auf zeitgenössische Musik spezialisiert. Titus Engel sagt, er freue sich auf die weitere Zusammenarbeit mit den Musikerinnen und Musikern, die bereit seien, Grenzen auszuloten.
0: Und dann noch nach Australien. Vor der Küste Westaustraliens haben Forschende überraschend widerstandsfähige Korallen entdeckt.
2: Ein australisches Forschungsteam hat Riffe im Indischen Ozean untersucht, etwa 60 Kilometer vor der Küstenstadt Geraldton. Und sie haben festgestellt, obwohl die Wassertemperaturen dort rekordhoch sind, zeigen die Korallen kaum Schäden. Und das steht im Gegensatz zu anderen Regionen, wie dem Great Barrier Reef im Osten Australiens. Dort seien die Korallenriffe massiv ausgebleicht oder abgestorben, wegen der gestiegenen Meerestemperatur.
0: Und haben die Forschenden herausgefunden, warum die Korallenriffe im Westen widerstandsfähiger sind als die im Osten?
2: Also der Grund für die Widerstandsfähigkeit sind offenbar spezielle Algen, die auch bei extremer Hitze mit den Korallen zusammenleben und sie weiter mit Energie versorgen. Und die Region gilt als Übergangszone zwischen tropischen und gemäßigten Gewässern. Das könnte auch einer der Gründe sein. Laut den Forschenden könnten diese Gebiete wichtige Zufluchtsorte für Korallen im Klimawandel sein. Weltweit gäbe es aber nur sehr wenige solcher Regionen. Die Forschenden betonen deshalb, dass der Schutz dieser Gebiete und die schnelle Reduzierung der Treibhausgase oberste Priorität haben müssen.
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0: Zwei Stimmen, ein Team. Enora Maurer liefert das Neueste aus der Kultur. Ich bin Caroline Lüchinger.
3: Guten Morgen.

0: Das war der Ballo numero uno von Claudio Monteverdi. Christina Pluha leitete das Ensemble L'Arpeggiata. Und jetzt geht's Richtung Westen. Wir blicken in die Westschweiz. Alle zwei Wochen schauen wir, was dort kulturell geboten wird. Thierry ist unser Kollege von RTS Kultur, jetzt live aus dem RTS-Turm in Genf. Bonjour.
1: Bonjour, guten Morgen.
0: Diese Woche klingt die Westschweizer Kulturszene nicht wie üblich französisch, Thierry.
1: Genau, wir gehen nach Lausanne ins Theater Boulimie, Caroline, eine Bühne für Humor und Stand-up-Comedy. Dort hatte vorgestern ein Spectacle de droite, also eine Show von rechts, satirisches Spektakel mit Vincent Cuchol.
0: Den kennen wir vom Kino, dank seiner Rolle als Westschweizer Polizist im Film Bonjour Ticino, oder?
1: Ja, genau. Diesmal sehen wir ihn ganz anders, elegant gekleidet, mit Schnurrbart und er heißt Reto Zehnhäusern. Ja, ein Ausschnitt.
2: Guten Abend und herzlich willkommen zu dem außergewöhnlichen Event. Heute gebe ich Ihnen exklusiv die Möglichkeit, Ihren Horizont zu erweitern und daraus da draußen besser zu verstehen.
0: Vincent Cuchol hier als Reto Zehnhäusern in seinem Theaterstück in Lausanne. Versteht ihn das Publikum in Lausanne oder ist das Stück hauptsächlich für Deutschschweizerinnen und Deutschschweizer gedacht?
1: Wissen Sie, er selbst spricht kein Deutsch. Wie damals übrigens seine Figur im Film Bonjour Ticino. Seine erste Zeile hat er auswendig gelernt. Die nächsten 90 Minuten werden nur auf Französisch gesprochen, allerdings mit einem ziemlich ironischen und arroganten Zürcher Akzent.
0: Klingt eigentlich noch witzig. Thierry, wer ist dieser Reto Zehnhäusern in Un Spectacle de droite?
1: Reto Zehnhäusern klingt nach Oberwallis, aber kommt ursprünglich aus dem Kanton Aargau. Top-Manager, Investmentkönig, Trader und er lebt, wo es sich lohnt. Also zwischen Zürich, Dubai, London, der Karibik und natürlich überall dort, wo es keine Steuern warten. Er steht für einen Kapitalismus ohne Skrupel, maximaler Profit, sonst nichts. Und genau das erklärt er auf der Bühne in einer Art Crashkurs darüber, warum die Superreichen superreich bleiben und warum wir es nie werden.
0: Das klingt ziemlich zynisch. Ist es wirklich, wie der Titel sagt, ein Spektakel von rechts?
1: Ja und nein, es ist vor allem eine unterhaltsame, bissige Satire, eine spielerische Kritik an unserer Konsumgesellschaft mit einem kurzen Blick auf die Geschichte des Kapitalismus. Vincent Cuchol tritt sonst häufig im Duo mit Vincent Veillon. In der Westschweiz sind die beiden längst Kult, vor allem dank ihrer Parodien. Man hört sie im Radio bei Couleur 3 oder RTS Premiere und man sieht auch im Fernsehen ihre Sendung 26 Minuten, also ist ein großer Erfolg. Ein Duo, das ein bisschen an Jacobo und Müller erinnert.
0: Rein satirischer Humor, also ich höre da auch einen satirischen Seitenhieb heraus in Richtung Zürich und die Deutschschweiz.
1: Ja, die Westschweizer und ihre Minderheitssprachenkomplex. Klar, das Ganze ist voller Klischees. Ob sie realistisch sind, darüber kann man diskutieren. Aber bald können sie sich selbst ein Bild machen. Am 2. April 2027 kommt eben Vincent Cuchol mit seinem Spektakel dort im Volkshaus Zürich.
0: Ja, und wer nicht so lange warten will, kann auch nach Lausanne reisen. Dort ist allerdings fast alles ausverkauft, zumindest bis Oktober. Im nächsten Jahr dann eben Vincent Cuchol eine Tournee mit Halt in Zürich. Merci Thierry.
1: Ja, gern geschehen.

0: Ein bisschen Frühling mitten in den sommerlichen Temperaturen. Das war das Spring Intermezzo von Betty Jackson King. Samantha Edge spielte das Frühlingsintermezzo. 21 Minuten. Ist eigentlich noch lang. Also, wenn man so lange auf den Bus warten müsste. Oder auch ein Musikstück mit 21 Minuten wäre lang. Wenn man aber nur 21 Minuten Zeit hat, um die wichtigsten Sachen zu packen, dann ist das nichts. So ging es den Menschen in Platten. Heute vor einem Jahr kam der Berg. Im SRF-Podcast «Ade Platten» erinnert sich Nicole Kalbermatten, dass sie nicht nur für sich alles packen musste, sondern dass sie auch ihren Großeltern Beine machen musste.
1: Und dann bin ich rüber zur Oma und zum Opa und habe gesagt, so, wir müssen alle noch gehen. Dann kommt natürlich mein Grosspapa. Er hat seine Runde für heute gemacht. Er ging nie noch mehr. 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Du hast die Schuhe an, die Jacke an, wir müssen gehen. Opa, er kommt nie noch. Dann habe ich natürlich ziemlich grob messen und gesagt, du hast jetzt alle gehen, gehst die Schuhe an und bringe mein Auto.
0: Ja, ein schwerer Moment. Immer wieder.
1: Das hat der Leute schon im Herz wehgetan. 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

0: Auf Darmsaiten gespielt, das Violinkonzert von Vivaldi, das war Rachel Potcher. 1970 waren Darmsaiten eine Rarität und Rachel Potcher erinnert sich an den Moment, als sie damals zum ersten Mal eine Barockgeige spielen durfte.
1: Schöne Darmsaiten und es klingt ja ganz anders und so, das war also so eine Aha-Situation für mich. Und mein Lehrer damals, dem gefiel das nicht und der hat mir dann laut und deutlich gesagt, das ist eine Mode, die vergeht, nimm das nicht an.
0: Und sie tat es trotzdem. Rachel Potcher leitete gerade von der Geige aus der Holland Baroque Society. Sie spielten den Anfang aus Vivaldis Violinkonzert H-Moll, Riumverzeichnis 391.

Da hatten die Bläser ihren großen Auftritt, das Trio Opus 87 von Ludwig van Beethoven, Le Vent Français, spielten das Finale aus dem Trio Opus 87. Donnerstagmorgen in 5 Minuten gibt's das Neueste aus aller Welt.

0: Aragon, so heißt diese Fantasia aus Isaac Albenis Suite Española. Juan Jomena leitete The BBC Philharmonic. Es ist 8:30. Guten Morgen, Romana Kaiser.
1: Guten Morgen. Atomkraftwerke in der Schweiz beschäftigen uns zuerst. Und zwar mit der Frage, laufen einige immer noch mit russischem Uran? Und einen Atomschutzschild aus Frankreich soll es neu für Norwegen geben. Das haben die beiden Länder gerade beschlossen. Viele Fragen sind da aber noch ungeklärt. Und noch eine Frage an Sandro Peter mit mir im Studio. Wird es heute auch wieder so heiß?
2: Guten Morgen. Ja, es ist sonnig den ganzen Tag bei 28 bis 32 Grad.
1: Schweizer Atomkraftwerke sollen weiterhin stark von Russland abhängig sein. Das zeigt eine neue Untersuchung der Umweltorganisation Greenpeace. So sollen die Kernkraftwerke Betznau und Leibstadt noch immer mit russischem Uran betrieben werden oder mit Uran aus Anlagen mit russischen Verbindungen. Dem widerspricht der Energiekonzern Axpo jedoch. Wirtschaftsredaktor Klaus Ammann.
3: Heute wiederholt der Energiekonzern Axpo, was er schon vor einem Jahr bekannt gegeben hat.
4: Die Brennstoffversorgung von Leibstadt und Betznau ist aufgrund von Reserven seit 2022 nicht mehr auf russische Quellen angewiesen.
3: Florian Kasser, Atomexperte bei Greenpeace Schweiz, relativiert, was Betznau betrifft. Das dort verwendete Uran liege bereits in Lagern außerhalb Russlands und werde von der französischen Framatom aufbereitet. Was das Kernkraftwerk Leibstadt betrifft, habe Axpo tatsächlich Russland als Lieferanten ersetzt, und zwar durch Kasachstan. Das sei aber nicht besser, sagt Florian Kasser.
5: Kasachstan ist ein Land, das ebenfalls autokratisch geführt wird. Dazu kommt, dass Kasachstan klar im Einflussbereich von Russland liegt. Konkret ist der russische Atomkonzern Rosatom direkt an Uranminen in Kasachstan beteiligt.
3: Dazu schreibt Axpo:
4: Es gibt keine direkten oder indirekten finanziellen Flüsse nach Russland oder an russische Parteien aus den Verträgen mit Kasatomprom.
3: Also mit dem kasachischen Uranproduzenten. Unabhängig davon, wie groß der Anteil Russlands an den Uranlieferungen in die Schweiz tatsächlich ist, ganz unbedenklich scheinen nicht alle zu sein.
1: Der Beitrag von Klaus Ammann von der SRF Wirtschaftsredaktion. Und wir schauen jetzt auf den Krieg gegen den Iran. Das US-Militär hat dort offenbar eine Militäranlage angegriffen.
2: Die USA hätten eine iranische Militäranlage an der Meerenge von Hormuz attackiert, melden US-Medien und Nachrichtenagenturen übereinstimmend. Sie haben die Informationen von US-Beamten. Es seien auch 4 iranische Drohnen abgefangen worden. Diese seien von dieser Militäranlage abgefeuert worden und hätten eine Bedrohung für die US-Truppen in der Region dargestellt. Die Zitat-Maßnahmen seien darauf ausgerichtet gewesen, die Waffenruhe aufrechtzuerhalten. Der Iran hat darauf reagiert. Das Staatsfernsehen meldet, die iranische Armee habe einen Luftwaffenstützpunkt der USA angegriffen. Offizielle Angaben aus den USA zur Aktion gibt es nicht.
1: Und auch die israelische Armee ist aktiv und hat große Teile des Südlibanons zur Kampfzone erklärt.
2: Bewohnerinnen und Bewohner südlich des Sarani-Flusses sollten sich in Sicherheit bringen in Richtung Norden, das teilt ein Militärsprecher mit. Die Menschen sollten sich von Infrastruktur der Hisbollah-Miliz fernhalten. Israels Armee bereite sich darauf vor, mit äußerster Härte gegen die Miliz vorzugehen. Am frühen Morgen hat die israelische Armee nun mitgeteilt, sie habe damit begonnen, Infrastruktur der Hisbollah anzugreifen in Tyros im Süden des Landes. Die libanesische Armee meldet, dass ein Soldat bei einem israelischen Angriff im Südlibanon getötet worden sei. Zwischen dem Libanon und Israel gilt seit Mitte April eine Waffenruhe, dennoch gibt es immer wieder Meldungen über Angriffe. Die Hisbollah lehnt Verhandlungen mit Israel ab.
1: Nach Norwegen jetzt. Norwegen fühlt sich von seinem Nachbarn Russland bedroht und sucht deshalb jetzt neuen Schutz bei Frankreich. Die beiden Länder haben gerade ein neues Verteidigungsabkommen unterzeichnet und darin haben sie sich darauf geeinigt, dass Norwegen neu unter den atomaren Schutzschirm von Frankreich kommt. Was ist der Grund für diesen Schritt? Das wollte Julius Schmidt von SRF-Diplomatie-Korrespondent Fredrik Steiger wissen.
6: Das hängt sehr stark mit der geografischen Lage von Norwegen zusammen. Norwegen hat eine gemeinsame Landgrenze mit Russland ganz im Norden. In den norwegischen Gewässern hat es in den vergangenen Jahren auch immer wieder besorgniserregende Bewegungen von russischen Schiffen, Kriegsschiffen und anderen, die nicht ganz identifizierbar waren, gegeben. Und Norwegen hat zusammen mit anderen Ländern die Besorgnis, dass der jetzt geltende, wirksame amerikanische Atomschirm eben nicht mehr funktioniert. Genau aus diesem Grund haben ja auch andere Länder eine Annäherung an Frankreich gesucht. Polen beispielsweise, Litauen, auch mit Deutschland gibt es Gespräche. Seit der französische Präsident Emmanuel Macron schon mehrfach angeboten hat, eben die Wirkung des französischen Nuklearschirms auf andere europäische Länder auszuweiten.
7: Was heißt das denn für das Verhältnis von Norwegen zu den USA?
6: Also militärisch ist der Schritt im Moment eher symbolisch. Er ist natürlich politisch trotzdem bemerkenswert, denn Norwegen gehörte bislang zum Kreis jener NATO-Staaten, die sich am engsten den Vereinigten Staaten verbunden fühlten, vielleicht zusammen mit Ländern wie Polen, den Niederlanden, auch Deutschland aus historischen Gründen. Und wenn jetzt ein Land wie Norwegen, wenn jetzt die norwegische Regierung zum Schluss kommt, auf die Amerikaner ist, nicht mehr unbedingt Verlass, das wird zwar nicht ausdrücklich so formuliert, aber das Interesse am französischen Angebot deutet natürlich ganz klar darauf hin, das zeigt, dass es da schon Brüche gegeben hat. Und gerade in Norwegen wurden die auch sehr verstärkt, weil der amerikanische Präsident Donald Trump ja die norwegische Regierung extrem bedrängt hat vor einigen Monaten, ihm den Friedensnobelpreis zu verleihen, in völliger Unwissenheit, dass den gar nicht die norwegische Regierung verleiht. Aber all das hat zu atmosphärischen Spannungen geführt und die führen nun die norwegische Regierung, den Ministerpräsidenten Jonas Gahr Støre dazu, eben eine Art Rückversicherung mindestens ins Auge zu fassen. Und dafür kommt im Moment im atomaren Bereich nur Frankreich in Frage.
1: Sagt Fredrik Steiger, befasst sich bei Radio SRF unter anderem mit Diplomatie-Themen. Heute vor einem Jahr passierte im Walliser Lütschental die Katastrophe. Ein riesiger Bergsturz begrub das Dorf Platten unter sich und in den Sekunden verloren rund 300 Plattnerinnen und Plattner ihr Zuhause. Jetzt soll das Dorf wieder neu aufgebaut werden. In 5 Jahren soll ein neues Platten stehen. Das ist die Vision der Gemeinde. Und solche Visionen, solche Hoffnungen, die sind wichtig nach Naturkatastrophen. Das erklärt der Umwelthistoriker Christian Rohr von der Universität Bern.
8: Menschen sind über teilweise Jahrhunderte in ihren Familien mit einer bestimmten Region verwurzelt. Es wird vielleicht so im Fall von Platten nicht mehr genau an der gleichen Stelle den Aufbau geben können, weil das Gelände dort einfach viel zu instabil derzeit ist oder zumindest für die nächsten Jahrzehnte noch zu instabil ist. Aber irgendwo einen Ersatz zu finden, etwa noch im gleichen Tal, das wird eben sicher eine Frage sein, der sich die gesamte Öffentlichkeit stellen muss.
1: Sagt Christian Rohr, Professor für Umwelt- und Klimageschichte an der Universität Bern. Platten soll also wieder aufgebaut werden. Was sagen denn die Menschen aus Platten dazu? Wollen sie überhaupt zurückkehren in ein neues Platten? 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Wir bleiben in der Schweiz, wechseln aber das Thema. Jetzt geht's um Wohnungsnot und um die Frage, gibt es in der Schweiz eine Wohnungsnot? Ja, sagt dazu mehr als die Hälfte der Befragten in einer neuen Umfrage.
2: In Auftrag gegeben hat die Umfrage das Vergleichsportal Comparis. Sie ist repräsentativ. Jede 5. befragte Person sagte dabei, sie habe Angst, ihre Wohnung zu verlieren wegen einer Kündigung. Und knapp 1/3 der Befragten sagte, sie hätten Mühe gehabt, in den letzten 2 Jahren eine passende Wohnung zu finden oder zu behalten. In den Städten sei mehr über Probleme berichtet worden als auf dem Land, schreibt Comparis. Besonders betroffen seien junge Erwachsene zwischen 18 und 35 Jahren. Die Befragung wurde durch das Marktforschungsinstitut InnoFact durchgeführt, im März 2026 bei etwas mehr als 1000 Erwachsenen in allen Regionen der Schweiz.
1: Dann haben wir noch eine Meldung aus der Wirtschaft. Das Schweizer Pharmaunternehmen Sandoz will bei der Europäischen Kommission Beschwerde einreichen, und zwar gegen Antibiotikaimporte aus China.
2: Sandor wirft chinesischen Herstellern vor, durch besonders tiefe Preise den Markt zu verzerren. Außerdem würden sie durch massive staatliche Subventionen gestützt. Dadurch entstünden Wettbewerbsbedingungen, mit denen kein europäischer Hersteller mithalten könne, schreibt Sandor. Schon heute würden bis zu 90% der Antibiotika-Wirkstoffe außerhalb Europas hergestellt. Im Krisenfall könne es deshalb sein, dass europäische Länder ihre Bevölkerung nicht mehr zuverlässig mit Antibiotika versorgen könnten, warnt der Pharmakonzern. Zu den Börsendaten geliefert von SIX, der Dow Jones Index in New York hat 0,4% gewonnen. Der Nikkei-Index in Tokio fällt um 0,5%. Der Euro wird zu 91,44 gehandelt, der Dollar zu 78,77. Und das Wetter? Auch heute ist es meist sonnig. Die Temperaturen steigen auf 28 bis 32 Grad. Dazu bläst im Norden schwache bis mäßige Brise.
1: Informiert in den Donnerstagmorgen mit der Sendung «Heute Morgen». Verantwortlich für die Inhalte eben Nicole Roos. Die Zeit 8.40 Uhr.
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0: Haben Sie es gehört? Es gibt ein bisschen Brise heute. Klingt doch gut. Starten Sie gut in den Donnerstag.

Das war das zweite der drei Stücke für Streichquartett von Jean Sibelius. Das war das Tempera-Quartett. Donnerstagmorgen, es ist schon warm draußen mit Temperaturen fast gegen 20 Grad. Wir bleiben cool, zusammen mit Peter Tschaikowski und einer Romanze.

Daniel Stoda sang hier die Serenade von Peter Tschaikowski, begleitet von Larissa Gergieva. Donnerstagmorgen, spezielle Klänge gibt's jetzt von Richard Gaiano. Hier ist er mit seinem Azul Tango, begleitet vom Orchestre de l'Opéra de Lyon.

0: Azul Tango von Richard Galliano. Der Komponist spielte das Stück selber auf dem Akkordeon, begleitet von dem Orchestre de l'Opéra de Lyon. Die Handschlagaffäre von Terwil vor 10 Jahren. Darum geht's heute im Kulturplatz-Talk. Florian Hauser, erklär kurz, worum ging's damals?
1: Ja, also vor 10 Jahren haben sich zwei muslimische Schüler geweigert, einer Lehrerin die Hand zu geben. Und das hat dann zu einer großen medialen und emotionalen Aufheizung geführt. Die Medien haben darüber berichtet. Eine Arena-Sendung gab's und von BBC bis Al Jazeera, alle haben darüber berichtet. Also sehr erhitzt, das Ganze.
0: Und interessiert das heute noch?
1: Naja, also ich meine, wenn man sagt, ist es heute noch ähnlich? Jein, müsste man vielleicht sagen. Vielleicht gibt es etwas mehr Bewusstsein für das Ganze. Mhm. Jedenfalls eine interessante Geschichte. Und darüber reden wir mit Religionsredaktorin Nicole Freudiger.
0: Die Händedruckaffäre. Sie ist Thema im Kulturplatz-Talk gleich nach 9 Uhr hier auf SRF 2 Kultur.

Suite für Bläser, Streicher und Orchester B-Dur von Georg Philipp Telemann. Das war das Freiburger Barockorchester mit der Ouvertüre daraus. Für die Musik war heute Morgen Cecil Olshausen verantwortlich. Ich bin Caroline Lüchinger und Sie erreichen uns jederzeit mit einer Mail an studio@srf2kultur.ch.

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1: Die Nachrichten von SRF um 9 mit Manuela Burgermeister. Meldungen über Angriffe. Trotz Waffenruhe im Iran haben die USA einen Militärstützpunkt angegriffen. Der Iran hat umgehend reagiert. Ein Versprechen, das Frankreich noch gar nicht halten kann, sagt unser Korrespondent dazu, dass Norwegen unter den französischen Atomschirm schlüpft. Korallen, die dem Klimawandel trotzen. Vor der Westküste von Australien haben Forschende eine überraschende Entdeckung gemacht. Das Wetter meist sonnig, bei 28 bis 32 Grad, im Norden etwas Biese. Das US-Militär hat offenbar eine Militäranlage im Iran angegriffen und 4 iranische Drohnen abgefangen. Das melden US-Medien und Nachrichtenagenturen übereinstimmend. Sie berufen sich auf Angaben von US-Beamten. Die, Zitat, Maßnahmen seien darauf ausgerichtet gewesen, die Waffenruhe aufrechtzuerhalten. Demnach haben die USA eine iranische Militäranlage an der Meerenge von Hormuz attackiert. Der Iran hat darauf reagiert, dass Staatsfernsehen meldet, die iranische Armee habe einen Luftwaffenstützpunkt der USA angegriffen. Offizielle Angaben aus den USA gibt es bisher nicht. Norwegen schließt sich dem atomaren Schutzschirm von Frankreich an. Das haben die beiden Länder vereinbart bei einem Treffen der Präsidenten Emmanuel Macron und Jonas Gahr Støre in Paris. Sollte Norwegen angegriffen werden, würde Frankreich also künftig reagieren, im Extremfall auch mit Atomwaffen. Der Schritt erfolge angesichts der sicherheitspolitischen Lage in Europa, so Støre. Dazu gehöre etwa die massive Aufrüstung Russlands, auch im nuklearen Bereich. Macron betonte, dass Europa für seine Sicherheit zunehmend selbst sorgen müsse. Bisher sind die europäischen NATO-Länder unter dem atomaren Schutzschirm der USA. Unter US-Präsident Donald Trump gibt es aber Zweifel, ob die USA genügend Schutz bieten würden. Dass Frankreich allerdings die USA in diesem Bereich ersetzen kann, ist mindestens im Moment noch nicht realistisch, sagt SRF-Diplomatie-Korrespondent Friedrich Steiger.
2: Im Moment kann Frankreich das unmöglich leisten. Man spricht im Moment im Grunde auch eher von einer strategischen Diskussion über diese Möglichkeit. Das ist noch längst nicht Realität. Das wird es auch noch viele Jahre nicht sein, denn es gibt im Moment schlicht noch keinen europaweit wirksamen französischen Atomschirm, unter den Länder wie Norwegen überhaupt kriechen könnten.
1: Gibt es in der Schweiz eine Wohnungsnot? Ja, sagt dazu mehr als die Hälfte der Befragten in einer neuen Umfrage. In Auftrag gegeben hat die Umfrage das Vergleichsportal Comparis. Sie ist repräsentativ. Jede fünfte befragte Person sagte dabei, sie habe Angst, ihre Wohnung zu verlieren wegen einer Kündigung. Und knapp ein Drittel der Befragten sagte, sie hätten Mühe gehabt, in den letzten 2 Jahren eine passende Wohnung zu finden oder zu behalten. In den Städten sei mehr über die Probleme berichtet worden als auf dem Land, schreibt Comparis. Besonders betroffen seien junge Erwachsene zwischen 18 und 35 Jahren. Die Befragung wurde durch das Marktforschungsinstitut InnoFact durchgeführt im März 2026 bei etwas mehr als 1000 Erwachsenen in allen Regionen der Schweiz. Das Schweizer Pharmaunternehmen Sandoz will bei der Europäischen Kommission Beschwerde einreichen gegen Antibiotika-Importe aus China. Sandoz wirft chinesischen Herstellern vor, durch besonders tiefe Preise den Markt zu verzerren. Außerdem würden sie durch massive staatliche Subventionen gestützt. Dadurch entstünden Wettbewerbsbedingungen, mit denen kein europäischer Hersteller mithalten könne, schreibt Sandoz. Korallen, die trotz rekordverdächtig hohen Wassertemperaturen stabil bleiben und nicht ausbleichen. Diese Entdeckung haben Forschende vor der Küste Westaustraliens gemacht. Ihre Studie wurde im Fachjournal Current Biology veröffentlicht. Laut den Forschenden zeigen die Korallenriffe erstaunlich hohe Widerstandskraft gegen den Klimawandel. Dies während viele andere Riffe in Westaustralien und auch im Great Barrier Reef vor der australischen Ostküste stark unter den hohen Wassertemperaturen leiden und ausbleichen oder absterben. Laut den Forschenden liegen die untersuchten Korallen in der Übergangszone zwischen tropischen und gemäßigten Gewässern. Die Forschenden sprechen von möglichen Refugien für Korallen in Zeiten des Klimawandels und sagen, diese Gebiete müssten besonders geschützt werden. Zu den Devisenkursen, geliefert von SIX, der Euro wird zu 91,47 Rappen gehandelt, der Dollar zu 78,77 Rappen. Das Wetter heute bleibt es meist sonnig, die Temperaturen steigen auf 28 bis 32 Grad, dazu bläst im Norden schwache bis mäßige Brise. Das waren Nachrichten von Radio SRF, verantwortlich Lukas Siegfried.
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4: Und wir schauen heute mal zurück, und zwar auf die sogenannte Händedruck-Affäre, die vor 10 Jahren in Terwil stattgefunden hat. Da haben muslimische Schüler der Lehrerin den Händedruck verweigert. Und dazu Gast heute im Studio Religionsredaktorin Nicole Freudiger. Hallo, grüß dich.
5: Guten Morgen.
4: Guten Morgen. Was passiert damals war, das war also, zwei Schüler haben sich geweigert, einer Lehrerin aus religiösen Gründen die Hand zu geben. Und dann hat das ziemliche Wellen geschlagen. Eine Arena-Sendung hat es gegeben. Dann andere Medien, internationale Medien haben das aufgenommen. Was für eine Eigendynamik.
5: Ja, eine große Eigendynamik. Bis zur BBC und Al Jazeera haben darüber berichtet. Und es ist eben ganz viel drin in dieser Handschlagverweigerung, ganz viel Diskussion über Werte und Integration. Was gehört zur Schweiz? Wie viel Religion darf sichtbar sein? Was machen wir mit den Musliminnen und Muslimen in der Schweiz? Da steckt so viel drin. Und so viele Leute können sich da auch profilieren. Deshalb ist das Thema so groß geworden.
4: Gab es denn dann richtig gute Lösungen, schulisch, kantonal, national?
5: Ja, jein. Es hat gar nicht so viel bewirkt im Sinne von ganz konkreten Lösungen, weil rechtlich zum Beispiel gab es keine abschließende Lösung oder kein abschließendes Urteil, weil die Schüler, als das vor Gericht kam, schon wieder aus der Schule raus waren. In der Politik gab es auch nur so eine ganz kleine Lösung eigentlich. Also es wurde sehr viel dann während der Diskussion auch abgeschwächt. Aber es wurde natürlich sehr viel diskutiert und das gehört halt auch zur Schweiz. Also wenn man über etwas diskutiert, kommt man weiter.
4: Aber das heißt ja auch, wenn das so emotionalisiert hochgekocht war, zeigt das ja auch, weil es seither keinen vergleichbaren Fall mehr gegeben hat, es ist ja kein Problem im Alltag.
5: Ja, das ist noch oft, gerade bei Diskussionen rund um Themen rund um den Islam, ist es oft so, dass ganz, ganz kleine Einzelfälle ganz hoch diskutiert werden. Also ich weiß nicht, man kann natürlich, es gibt keine Statistik, aber es gibt ganz, ganz wenige Fälle wahrscheinlich in der Schweiz von Musliminnen und Muslimen, die in irgendeiner Situation die Hand nicht geben. Also es sind wenige, wenige Einzelfälle, aber weil sich an diesen Einzelfällen so viel zeigen lässt, wird das dann so hochgekocht. Oder das ist oft so bei Minderheiten, dass kleine, eigentlich kleine Dinge, die man auf lokaler Ebene relativ gut eigentlich lösen könnte, wenn sie dann national diskutiert werden, eine riesige Bedeutung kriegen, die sie eigentlich im lokalen Kontext gar nicht haben.
4: Was ist denn damals passiert? Warum haben die beiden Jugendlichen das verweigert?
5: Also, das waren zwei junge Männer, Jugendliche, 14 und 15-jährig. Die sind in der Schweiz aufgewachsen, kamen aus einer syrischen Familie und haben dann entschieden, ihren Lehrerinnen in der Sekundarschule die Hand nicht zu geben. Und das war eigentlich ein Konflikt, den die Schule lokal gelöst hat. Also die haben eigentlich eine Übereinkunft gefunden. Die haben nämlich abgemacht mit den Schülern, dass sie auch den Männern die Hand nicht geben, um die Gleichberechtigung herzustellen. Und gleichzeitig aber, dass sie den Frauen, den Lehrerinnen, den Respekt irgendwie anders zeigen sollen. Das war eigentlich für die Schule so gelöst und bekam dann erst so eine Bedeutung, als dieser Fall ein Beispiel genannt wurde in einer Arena-Sendung von SRF, und die Sendung hatte den bezeichnenden Namen Angst vor dem Islam. Und dort wurde das als Beispiel genannt, ohne dass die Schule, ohne dass die Schüler, ohne dass die Lehrerinnen von Terwil das überhaupt wussten. Und dann haben die Medien begonnen, darüber zu berichten. Nur zwei Tage später war die Bundesrätin Simonetta Sommaruga im 10 vor 10 und hat gesagt, das geht überhaupt nicht. Ein Handschlag gehört zur Integration dazu. Und dann war die ganze Debatte lanciert.
4: Aber sag mal, dass die sich überhaupt geweigert haben, einer Frau nicht die Hand zu geben, könnte man nicht auch sagen, die waren 14 und 15. Ist das nicht auch einfach nur pubertäre Provokation?
5: Also sie selbst haben es begründet mit einer mit der Religion, oder? Also sie haben gesagt, sie hätten da im Koran und in den Schriften nachgelesen und seien zum Schluss gekommen, dass sie das nicht machen wollten. Der Vater, das weiß man, der war Imam in einer Moschee, die sehr konservativ war. Der Vater hat aber betont, er hätte das den Knaben nicht gesagt, sondern sie hätten das selbst rausgefunden. Und da muss man sagen, es gibt im Islam diese Diskussion um ein Verbot, die Hand zu geben. Es ist aber auch sehr umstritten. Es ist so, dass es im Koran kein konkretes Verbot gibt, die Hand zu geben oder das andere Geschlecht zu berühren. Es ist aber so, dass es eine Diskussion gibt um Sittlichkeit und Strömungen im Islam, die sagen, es soll möglichst wenig Kontakt geben zwischen den Geschlechtern. Und zwar steht dahinter schon die sexuelle Versuchung, also dass man möglichst wenig Kontakt haben soll, damit keiner der beiden Parteien, weder Mann noch Frau, in Versuchung kommt. Das ist aber auch etwas, das eben innermuslimisch umstritten ist, ob es ein Verbot ist, ob es eine Empfehlung ist. Es gibt ganz viele Musliminnen und Muslime, die sich nicht an das halten. Es steht nicht im Koran, es wird interpretiert aus den Hadithen. Das ist die Sunna, das ist das Leben des Propheten. Das ist auch ganz wichtig für die Ausübung des Islams, aber hat halt nicht denselben Stellenwert wie der Koran. Also, und wenn man über die Sexualität und Sittsamkeit im Islam spricht, dann muss man auch wissen, dass das entstanden ist, vor allem im 19. und 20. Jahrhundert unter sehr großem Einfluss auch von Europa und der Prüderie in Europa. Aber das ist ein Thema, da haben wir keine
4: Zeit. Das ist ein interessantes anderes Thema.
5: Da gäbe es auch Artikel auf SRF, wenn man mit Liebe, Sex und Allah sucht. Dann findet man das. Also du hast eigentlich gefragt, warum haben die Buben das gemacht, oder? Genau. Und ich bin dann abgebogen in eine Koran-Exegese. Also sie haben das mit religiöser Pflicht begründet. Jetzt weiß man aber aus der religionssoziologischen Forschung, dass häufig gerade Jugendliche stärker religiös sind als die Generation nachher. Also die sind religiöser und das verliert sich dann mit der Zeit. Das gilt für alle Religionen, nicht nur für den Islam. Und gleichzeitig sagst du natürlich, hat das auch eine gewisse Provokation. Also ich glaube, jeder Muslim, jede Muslimin, die diese Hand, also die sich verweigert, dieses Handgeben nicht macht, weiß, was das auslöst, oder? Also ist sich der Relevanz und der Reaktion dann bewusst. Vielleicht erst recht jetzt seit dieser Handschlagaffäre von Terwil, oder? Vielleicht vorher nichts. Also ich weiß nicht, ob die beiden Jungs das jetzt in Kauf genommen haben, dass das eine nationale Debatte wird, aber sicher, dass es an der Schule zu reden gibt, oder? Und ich habe auch mit vielen Leuten gesprochen jetzt im Zuge der Vorbereitung dieser Sendung und man hat mir das bestätigt, dass da sicher auch ein grosser Teil Provokation drinsteckt und vielleicht auch eine Art Selbstbehauptung, oder? Also man ist in einem Land, man gehört zu einer Minderheit, die Religion ist sowieso etwas, das je länger, je weniger sichtbar ist, auch je länger, je weniger Raum hat im öffentlichen Raum, nicht nur der Islam, auch das Christentum, oder?
4: Eben, dass die Provokation, diese Selbstbehauptung als Schwester hat, irgendwie so, dass man sagt, ich bin hier aufgewachsen und kann meine Regeln selber bestimmen.
5: Genau. Und ich kann selbst sagen, wie ich meine Religion lebe, oder? Und das führt dann aber natürlich zu einer großen Debatte, weil, also einerseits, weil Islam, und beim Islam ist immer gleich dieser Verdacht der Radikalisierung und der Gefahr auch durch gewalttätigen Terrorismus, der steht einfach immer im Raum. Und gleichzeitig ist das aber auch eben eine Selbstbehauptung in einer Gesellschaft, die je länger, je weniger religiös ist. Und wenn man religiös ist, ja.
4: Sag, wegen Selbstbehauptung, das ist ja doch irgendwie auch ein Rückzug auf konservative Verhaltensweisen. Oder man könnte doch die Selbstbehauptung auch in einem progressiven Islam-Auslegung
5: ja,
4: machen.
5: Ja, das gibt's ja auch. Aber das sorgt dann nicht für eine nationale Debatte. Wobei, das stimmt natürlich auch nicht, weil wir haben jetzt gerade den Fall einer Parlamentarierin im Zürcher Stadtparlament mit Kopftuch, Vera Celik, und die sagt ja, ich bin Feministin, trage Kopftuch, und das ist dann auch wieder Teil einer, also es wird dann auch wieder debattiert. Aber klar, also die konservative Ausrichtung, die wird viel stärker als Bedrohung wahrgenommen der gesellschaftlichen Werte. Wir als aufgeklärte Schweizer Gesellschaft, wir haben uns erarbeitet, dass Frauen und Männer gleichberechtigt sind, dass jede Frau und jeder Mann selbst bestimmen kann, was er und sie will. Und dann kommt diese Religion rein. Also ich bin jetzt sehr in den Stereotypen, oder? Also das ist nicht meine Meinung, sondern dann kommt diese Religion rein und gefährdet das. Das ist die Erzählung, oder? Also, dass diese aufgeklärten Werte irgendwie in Frage gestellt werden. Und das ist dann viel eher ein Teil der Debatte, auch weil es von ganz vielen Seiten gut instrumentalisiert werden kann. Als wenn jetzt wenn der schwule Muslim, den es auch gibt, einen Verein gründet für eine Moschee, wo Frauen und Männer gleichberechtigt nebeneinander beten. Das gibt es in der Schweiz auch. Aber darüber lässt sich eben nicht so gut streiten.
4: Ja. Und es gibt natürlich auch keine Schlagzeilen. Also
5: es
4: wenn es Emotionen, dann verselbstständigt sich was und das lässt sich dann gut, wie du sagst, instrumentalisieren.
5: Genau. Und diese Instrumentalisierung, das ist eben ganz interessant, das geht auf ganz vielen Seiten. Also es geht die Instrumentalisierung im Sinne von, diese Muslime gehören nicht zur Schweiz. Wir wollen unsere Schweizer Werte bewahren. Angst schüren vor der Islamisierung oder auch berechtigte Ängste vielleicht aufnehmen. Das muss man ja nicht werten. Von rechter Seite, dann gleichzeitig lässt es sich auch gut instrumentalisieren von linker Seite, um zu sagen, hey, aber wir Frauen, wir haben uns unser Recht erarbeitet, gleichberechtigt zu sein. Jetzt geht doch das nicht, dass da zwei junge Männer sagen, sie geben der Frau nicht die Hand, dem Mann aber schon. Das ist auch eine Argumentation, die auch gut funktioniert. Also da ist auf ganz verschiedenen Ebenen lässt sich eben das instrumentalisieren. Die Medien profitieren davon, weil es Themen sind, die emotionalisieren, die polarisieren und weil es auch wirklich, glaube ich, geschürt oder nicht, Ängste beziehungsweise Befürchtungen gibt. In unserer diversen Gesellschaft muss man halt viel mehr über Werte diskutieren und was gehört zur Schweiz und was nicht, oder? Also da ist es einfach ein gefundenes Fressen und lässt sich von so vielen Seiten instrumentalisieren, dass es dann eben eine solche nationale große Debatte gibt über Jahre hinweg, muss man sagen, die es vielleicht bei anderen Themen nicht gäbe.
4: Können wir mal ganz kurz, Nicole, ein ganz, ganz kleines Seitenkapitel aufmachen? Ich frage mich, wie ist das mit der Gleichberechtigung? Betrifft das auch andere Religionen?
5: Ja.
4: Sagen wir mal hinduistische oder orthodox-jüdische Kreise.
5: Ja, genau. Das ist ja das Interessante. Das gibt's da auch. Also zum Beispiel traditionelle Hindus geben die Hand auch nicht. Das ist dort einfach auch nicht Usus. Also wir kennen die Gäste aus dem Yoga, oder? Die Hände vors Herz,
4: Namaste,
5: oder die Hände gefaltet,
4: die.
5: Namaste, so begrüßt man sich. Und das wird dann auch sehr respektvoll.
4: Ist ja auch damals irgendwie aktuell geworden, wegen Corona.
5: Genau. Das hat ja auch etwas, was dieses Handgeben als nationale Angelegenheit und als den Schweizer Wert, das wurde ja durch Corona total in Frage gestellt eigentlich. Also ich denke, wir würden heute vielleicht anders diskutieren als vor 10 Jahren. Aber also eben hinduistische Kreise machen vielleicht eher mal das Namaste. Dort ist es aber auch so, dass Männer den Frauen die Hand nicht geben, den Männern aber schon. Also das gibt's dort auch. Und beim orthodoxen Judentum ist es auch so. Da würde ein ultraorthodoxer jüdischer Mann mir jetzt die Hand auch nicht geben. Da ist sogar den Ehemännern und Ehefrauen der Kontakt verboten, während die Frau sogenannt Nida ist, also während der Zeit der Menstruation und der Geburt. Dort ist es auch umstritten, wie immer, wenn es um religiöse Gebote geht, ist es auch umstritten. Ob das für alle Frauen und Männer gilt, aber es gilt meist so, dass diese Idee der Achtsamkeit, also grundsätzlich Berührungen vermeiden, das heißt aber nicht, dass alle, also auch im Judentum ist es so, oder? Es gibt Menschen, die das für sich so interpretieren und das nicht machen und andere schon. Aber interessant ist, dass es da fast nicht diskutiert wird und bei den Muslimen halt schon.
4: Weil es auch die größte Gruppe ist.
5: Genau. Also wir haben natürlich unter 1% jüdische Bevölkerung, ja, in der Schweiz und 5-6% Musliminnen und Muslime. Mhm. Das ist sicher ein Grund, warum es dort eher diskutiert wird. Aber der andere Grund ist schon auch, dass einfach der Islam kontroverser ist. Also die Leute fühlen sich sehr viel stärker bedroht durch die ganze, durch die Anschläge, die terroristischen, wird Islam halt als gewalttätige
4: Religion. Das war ja auch die Zeit damals.
5: Das war die Zeit, genau.
4: Charlie Hebdo, also, und so weiter.
5: Ja, genau. Ja. Also vor 10 Jahren Charlie Hebdo war, es war gerade Krieg in Syrien, oder? Es gab die Anschläge in Brüssel. Wir hatten die ganze Diskussion vor 10 Jahren, als diese Handschlagaffäre war, von diesen Jugendlichen, die aus der Schweiz zum IS gezogen, ja, sind, um dort zu kämpfen. Diese ganze IS-Propaganda, wir erinnern uns an diese An-Nur-Moschee in Winterthur, wo sich Jugendliche radikalisiert haben. Also vor dem Hintergrund von dieser Stimmung, ich habe mit jemandem gesprochen, der sprach von einem toxischen Klima damals. Vor diesem Hintergrund ist es natürlich nachvollziehbar, dass man Zeichen eines konservativen Islams dann gleich, also dass dann gleich die Alarmglocken angehen und man sagt, radikalisieren sich da, ja, zwei Jugendliche? Oder zumal noch einer dieser Jugendlichen auch noch ein IS-Video angeschaut hatte auf Facebook. Das war dann die große Diskussion, hat er das ernst gemeint, ging es um die Musik und so weiter. Aber es ist einfach, man muss den gesellschaftlichen Kontext schon anschauen, um zu sehen, vor welchem Hintergrund das passiert ist. Und du hast gefragt, warum denn beim Islam und bei Juden und Jüdinnen und Hindus nicht. Ich glaube, das ist halt der Kontext. Die Musliminnen und Muslime haben immer diese terroristischen Anschläge sozusagen als Rucksack mit dabei, auch wenn sie als europäische Muslime, als Schweizer Muslime, die ja zumeist aus dem Balkan kommen und einen ganz anderen Islam auch leben als vielleicht in Syrien, wo ja auch nicht alle gewalttätig sind. Also das ist da einfach immer dabei. Und wenn man über den Islam diskutiert in der Schweiz, ist immer diese Gefahr durch den Islam mitgemeint, weil es auch instrumentalisiert wird, aber weil das halt auch in den Köpfen einfach da ist. Es ist auch nicht wegzudiskutieren.
4: Ja. Nicole, wenn wir jetzt nochmal ganz zurückgehen auf diese Ursprungsebene, auf die Schule, heißt das irgendwie, dass wenn es um religiöse Konflikte, wenn es um religiöse Themen geht, dass die Verunsicherung immer sehr, sehr groß, ja, ist? Heißt das dann auch, dass

0: die nationale Diskussion, wurde diese Lösung dann in Frage gestellt.
1: Und wie ging es dann weiter auf kantonaler Ebene?
0: Auf kantonaler Ebene ging es dann so weiter, dass der ältere Schüler, der war damals schon raus aus der Schule, und dem Jüngeren wurde dann dem wurde gesagt, du musst die Hand jetzt geben, und dann hat er gesagt, ich mache das nicht, und dann wurde dem 10 Stunden Sozialarbeit aufgebrummt als Strafe, und dann ist die Familie vor Gericht. Mit Hilfe, das finde ich auch noch interessant, so von wegen Instrumentalisierung, mit Hilfe des IZRS, des Islamischen Zentralrats. Ich weiß nicht, ob den Hörerinnen und Hörern das noch ein Begriff ist. Das war dieses sehr, sehr konservative, schon salafistische Gruppe von meist Konvertiten, die die Islamdebatte ganz lang auch ziemlich dominiert hat, weil sie von den Medien auch viel eingeladen wurde. Und die haben, sobald der Fall publik wurde, haben sich auf die Seite dieser Familie gestellt, haben auch geholfen mit Anwalt und so weiter. Auf alle Fälle hat dann die Familie Rekurs eingelegt, und das ging dann bis zum kantonalen Gericht. Und das hat dann aber kein inhaltliches Urteil gefällt, sondern ein formelles, weil der zweite Schüler damals auch schon nicht mehr zur Schule ging. Und das Gericht sagt, es ist gegenstandslos. Das heißt, wir haben kein abschließendes Gerichtsurteil, ob jetzt der Handschlag eingefordert werden kann oder nicht. Das ist mal auf schulischer Ebene. Und auf politischer Ebene war es damals so, dass zuerst ein Vorstoß eingereicht wurde, der verlangte, dass man, ich muss schnell das Zitat suchen, dass man, ich zitiere, weltanschauliche Auffassungen und religiöse Vorschriften entbinden nicht vor der Erfüllung bürgerlicher Pflichten. Das hätten die Parlamentarier in die Verfassung des von Basel-Land, war ja in Basel-Land, schreiben wollen. Also man muss das schnell sich überlegen. Also der Handschlag, also die Hand geben, ist eine Erfüllung bürgerlicher Pflicht. Zudem wurde es dann gemacht.
1: Erstaunlich, dass ein Handschlag bürgerliche Pflicht
0: wird. Voilà. Also da sieht man, wie die Diskussion verlaufen ist, oder? Also da ist das wirklich so? Also kann man die bürgerliche Pflicht nicht erfüllen, wenn man die Hand nicht gibt? Und das wird dann entgegengesetzt religiösen Vorschriften. Das war mal der Vorstoß, der ins Parlament kam. Der wurde dann aber total abgeschwächt. Die parlamentarische Diskussion hat dann auch ergeben, dass sowas nicht in die Verfassung gehört. Und rausgekommen ist dann schlussendlich eine Änderung im Bildungsgesetz, und das hat Schulleitungen verpflichtet, ich zitiere wieder, wesentliche Probleme im Zusammenhang mit der Integration ausländischer Schülerinnen und Schüler der kantonalen Ausländerbehörde zu melden. Also das ist das, was dann politisch dabei rausgekommen ist.
1: Na gut. Auf kantonaler Ebene. Auf nationaler nehme ich an keine, weil ist ja Kantonssache.
0: Genau. Gab es einen Vorstoß, und der Bund sagte, Bildung ist kantonale Angelegenheit, haben wir nicht zu tun, und das wurde dann auch so abgeschrieben mit einer großen Mehrheit. Nur die SVP war dafür, da national tätig zu sein, alle andere Partei nicht.
1: Nicole, was hat sich jetzt eigentlich seither verändert in diesen 10 Jahren? Haben wir mehr Bewusstsein bekommen?
0: Ja, ich glaube auf verschiedenen Ebenen. Also ich würde jetzt mal sagen, auf der schulischen Ebene, du hast es vorher angesprochen, oder? Da ist die Verunsicherung, wenn es um religiöse Fragen geht, immer noch sehr gross. Das hat mir auch ein Wissenschaftler bestätigt, der sich mit dem Fall eingehend beschäftigt hat, Philipp Petmanczyk, der forscht zu religiöser Pluralität in der Schule, und der sagte mir, also immer wenn irgendwelche religiösen Konflikte aufkommen, sind Lehrerinnen und Lehrer und Schulleitungen sehr oft einfach überfordert. Also ich kann das sehr gut nachvollziehen, weil man will ja die religiösen Gefühle nicht verletzen, man will respektvoll sein. Gleichzeitig ist es oft etwas, was man im eigenen Leben nicht mehr hat. Also wie macht man das mit der Religion? Dann ist aber immer auch wieder der Verdacht, das wird jetzt nur vorgeschoben. Es gibt eine Broschüre der Universität Luzern mit dem grossartigen Namen «Der Ramadan kommt immer so plötzlich», was natürlich überhaupt nicht stimmt. Aber es zeigt, dass es geht um Themen wie, was mache ich mit Schülerinnen und Schülern, wenn sie müde sind, weil sie im Ramadan fasten zum Beispiel, oder wenn sie auf den Schulausflug nicht mitkommen wollen. Das sind so die Fragen. Und also der Forscher Philipp Petmanczyk sagt, wir brauchen einfach in der Lehrerinnen- und Lehrerbildung

0: Bildung noch viel mehr Bildung zur Religion, damit man mit diesen Konflikten besser umgehen kann. Es gibt eben diese Anleitungen, also die der Uni Luzern, die haben 25 Workshops gemacht mit 300 Lehrerinnen und Lehrern und Situationen durchgespielt, haben islamische Gelehrte eingeladen, muslimische Menschen in der Schweiz und haben diese Fälle durchdiskutiert. Also es gibt so Beispielfälle, anhand derer man an die man sich halten kann als Schule. Und das kann natürlich bis zu einem gewissen Grad mehr Sicherheit geben, aber wir sind da noch nicht wahnsinnig, wir sind ein bisschen weiter, weil es die Anleitungen gibt als vor 10 Jahren, aber jetzt noch nicht so, dass die Schulen sagen, wir sind wohl damit. Und das hat ja auch, das haben die letzten Jahre gerade gezeigt, mit dem Nahostkonflikt, der sehr stark auch in die Schweizer Schulen geschwappt ist, wo man antimuslimische Äußerungen hatte, antisemitische Äußerungen hatte. Wie bringt man alles zusammen? Wie geht man damit um? Das sind echt Probleme, die halt die Schulen haben, weil Religion nicht einfach verschwunden ist, sondern immer noch Teil ist der politischen Diskussion, aber auch der gesellschaftlichen Realität.
1: Klar. Und jetzt aber auf die gesellschaftliche Realität weiter gesponnen. Also was müssten wir machen, um eine souveräne Reaktion der Gesellschaft zu kriegen? Zum Beispiel zu sagen, was will die Gesellschaft oder was muss die Gesellschaft einfordern und was muss sie vielleicht nicht einfordern? Mhm. Vielleicht den Handschlag muss sie ja nicht unbedingt einfordern, aber sie muss was anderes einfordern.
0: Als bürgerliche Pflicht, weißt du. Ja. Genau, also es gibt klare Regeln. Oder gerade wenn es um Kinder und Bildung geht zum Beispiel, ist das Bundesgericht sehr strikt und sagt, Schwimmunterricht muss sein. Mhm. Also da gibt es keine Birre, sagt meine Mutter immer. Also das ist einfach nicht zu diskutieren, weil ein Kind muss schwimmen können, das heißt, in der Schweiz.
1: Die Mädchen können dann einfach Burkini anziehen.
0: Voilà. Aber der letzte Fall, der war ans Bundesgericht gelangt, der war übrigens keine einer islamischen Familie, sondern einer Abspaltung aus der katholischen Kirche, einer kleinen Gruppierung, die das auch nicht wollte, weil sie sagte, Schwimmen ist bei uns nicht erlaubt. Und das Bundesgericht sagte, also doch, das muss sein bei uns. Also es gibt diese klaren gesetzlichen Vorgaben und da gibt es nichts zu diskutieren. Und dann gibt es den riesengroßen Bereich, den Graubereich. Ja. Genau. Und du hast gefragt, was müssen wir machen, um da weiterzukommen? Ich glaube, wir müssen echt, also von dem her finde ich diese Debatte auch nicht schlecht, wir müssen viel diskutieren. Und wir sind insofern weiter, dass wir zum Beispiel vor 3 Jahren, war es jetzt, glaube den ersten nationalen Bericht über antimuslimischen Rassismus haben. Der hat die Fachstelle für Rassismusbekämpfung des Bundes in Auftrag gegeben, dass wir über antimuslimischen Rassismus sprechen. Das ist echt was Neues. Das heißt natürlich nicht, dass nicht berechtigte Kritik an gewissen Regeln des Islams auch okay ist, oder? Wir dürfen über das Kopftuch diskutieren, wir dürfen darüber diskutieren, dass Kinder die Hand geben sollten, aber wir müssen einfach uns der Stereotype bewusst sein, die dahinter liegen. Und eines der grossen Stereotype im antimuslimischen Rassismus ist der gewalttätige muslimische Mann und die unterdrückte muslimische Frau. Ja. Und da sind wir in der Handschlagdiskussion, da sind wir in der Kopftuchdiskussion. Und sich mal bewusst zu sein, was da alles mitschwingt, wenn wir diese Themen diskutieren, glaube ich, ist ein Fortschritt. Es gibt ein sehr interessantes Buch des deutschen Soziologen Aladin Al-Mafalani, heißt er. Das heißt das Integrationsparadox. Und der sagt, Konflikte sind ein Zeichen von Integration. Also wenn
1: damit
0: wir,
1: man überhaupt miteinander redet.
0: Ja, genau. Wir haben deshalb so viele Konflikte, sagt er, weil wir endlich auf Augenhöhe diskutieren. Mhm. Also erst wenn wir die zweite, dritte Generation von Einwandererinnen und Einwanderern haben, die in derselben Sprache, mit derselben Bildung, mit einem gewissen Selbstbewusstsein Teilhabe einfordern können. Er sagt, der dritten Generation reicht es nicht mehr, einen guten Platz am Tisch zu haben, sondern sie wollen die Regeln mitbestimmen. Und das finde ich eine ganz interessante Aussage. Das sorgt für Konflikte. Oder wir haben es am Anfang gehabt von der Provokation. Einfordern, ich will meine religiösen Regeln durchsetzen, das kann man gut finden oder nicht, aber es ist ein Zeichen von einem gewissen Selbstbewusstsein. Ich bin hier, ich gehöre hier dazu und ich will hier auch so leben können, wie ich es will.
1: Also wenn wir von diesem Anfangsimpuls ausgehen, dieser Handschlagaffäre, praktisch gelöst ist es geworden an der Schule, gibt es klare Regeln. Rechtlich war es nicht abschließend geklärt und politisch war es überhöht. Genau. Aber trotzdem sind wir doch sehr viel weiter gekommen.
0: Wir sind sehr viel weiter und ich finde es schon interessant, dass wir auch immer mehr muslimische Stimmen haben, die sich Gehör verschaffen. Wir haben mehr Diversität in den Medien auch. Wir haben eben die Muslima mit Kopftuch, die Feministin ist. Wir haben den atheistischen Muslim, der sich auch zu Wort meldet. Und das zeigt einfach eine gewisse Diversität der Gesellschaft, der muslimischen Gesellschaft. Es gibt nicht nur die Radikalen und die gar keine Religion haben. Und ich glaube, wenn wir das anerkennen und wenn wir mit den Menschen ins Gespräch kommen und nicht immer über die Muslime reden, sondern mit den Muslimen, dann kommen wir eben weiter.
1: Nicole Freudiger, heute Gastredaktionsredaktorin im Kulturplatz-Talk über diese 10 Jahre alte Handschlag, sogenannte Handschlagaffäre Terwil. Das war's für heute im Kulturplatz-Talk. Danke.
0: Danke auch.
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Christian Chamorel spielte hier Mozart. Das war der Anfang aus Mozarts Klaviersonate B-Dur Köchelverzeichnis 333. Und auf die lüpfigen Klänge von Mozart gibt's jetzt etwas ruhigere von Benjamin Godard.

Da kann man die Gedanken ziehen lassen mit Benjamin Cudard. Das war das Andantino quasi Allegro aus seiner Symphonie Kötig. David Reiland leitete das Münchner Rundfunkorchester. Heiß und sommerlich ist es draußen. Viele klönen schon wieder. Es sei zu heiß, man könne gar nicht raus. Perfekt. Bleiben Sie heute Mittag drinnen. Wünschen Sie sich Musik, die für Abkühlung sorgt. Zum Beispiel Schuberts Winterreise oder das Schneeflockenballett. Anrufen und wünschen können Sie jetzt schon. 0848 365 364. Sagen Sie uns, wie es am Mittag klingen soll. 0848 365 364. Das Klassiktelefon gibt's dann ab 13 Uhr hier auf SRF 2 Kultur.

Das Ensemble 8 spielte hier das Menuetto aus der tschechischen Suite von Antonín Dvořák. Und jetzt umgarnt sie gleich die Flöte.

So beginnt die Flötensonate von Francis Poulenc. Catherine Bryan spielte den ersten Satz zusammen mit der Royal Scottish National Orchestra Glasgow. Und die nächsten 6 Minuten, da gibt's packende Orchestermusik.

0: Das Orchestre de Chambre de Genève spielte hier unter Michael Hofstetter die Ouvertüre Opus 8 von Josef Eibler. 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
1: Die Nachrichten von SRF um 10 mit Silvia Staub. Die Zahl der Beschäftigten in der Schweiz ist gestiegen. Von Januar bis März hatten mehr Menschen einen bezahlten Job als in der gleichen Zeit letztes Jahr. Die Zahl der Beschäftigten liegt 0,5% höher, das zeigen Zahlen des Bundes. Vor allem im Dienstleistungssektor waren mehr Menschen beschäftigt. Und rund 2 von 5 Personen arbeiteten Teilzeit. Der Bund schreibt außerdem, dass die Unternehmen in der Schweiz etwas weniger Schwierigkeiten hatten, Fachpersonal zu finden. Gleichzeitig gab es auch mehr offene Arbeitsstellen. Das Schweizer Pharmaunternehmen Sando will bei der EU-Beschwerde einreichen, und zwar gegen Antibiotika-Importe aus China. Sando wirft den chinesischen Herstellern vor, durch besonders tiefe Preise den Markt zu verzehren. Außerdem würden sie durch massive staatliche Subventionen gestützt. Das führe zu Wettbewerbsbedingungen, die mit denen kein europäischer Hersteller mithalten könne, schreibt Sando. Sando hoffe wohl, dass sich die EU-Kommission für die europäischen Hersteller einsetzt. Das sagt Wirtschaftsredaktorin Nora Meuli.
2: In der Mitteilung erwähnt Sando Indien. Indien schütze die eigene Antibiotikaproduktion vor den tiefen chinesischen Preisen mit Mindestimportpreisen. Die chinesischen Antibiotika dürfen also nicht unter einem bestimmten Preis verkauft werden. Wie die EU-Kommission auf die Beschwerde von Sando reagiert, ist offen. Klar ist aber, dass Europa ein großes Interesse daran hat, in Europa weiterhin Antibiotika produziert werden.
1: Sando schreibt, heute würden bis zu 90% der Antibiotika-Wirkstoffe außerhalb von Europa hergestellt. Im Krisenfall könne es deshalb sein, dass europäische Länder ihre Bevölkerung nicht mehr zuverlässig mit Antibiotika versorgen könnten. Zwei kurze Meldungen aus dem Ausland. Die Europäische Union will vorläufig keine Person bestimmen, die mit Russland über ein Kriegsende in der Ukraine verhandelt. Der Kreml möchte mitreden, wer von Seiten der EU an den Verhandlungstisch sitzt. Zuerst müsse man sich aber mit Russland einigen, worüber genau verhandelt wird, sagt die EU. In Kenia sind bei einem Brand in einer Mädchenschule mindestens 15 Menschen ums Leben gekommen, 73 wurden verletzt. Das Feuer war heute Morgen im Schlafsaal des Internats ausgebrochen. Die Börsendaten von SIX, der Swiss Market Index, liegt im Moment bei 13.469 Punkten. Das ist ein Minus von 1,2%. Der Euro wird zu 91,57 gehandelt und der Dollar zu 78,82. Und noch die Wetteraussichten. Heute ist es meist sonnig und weiterhin sehr warm bei 28 bis 32 Grad. Im Norden wird es eine leichte Brise. Das waren Nachrichten von Radio SRF, verantwortlich Lukas Siegfried.
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4: Alles etwas langsamer. So kommt mir die Welt in diesen Tagen vor, bei dieser Hitzewelle. Da läuft alles etwas verlangsamt, die Bewegungen, ja, und auch das Denken. Bloß keine Hirnwindung zu viel nehmen. Das machen wir dann wieder, wenn die Temperaturen wieder etwas kühler sind. Guten Donnerstag wünscht Ihnen Beatrice Kern.

Der erste Satz aus dem Konzert für Oboe, zwei Hörner, Streicher und Basso Continuo B-Dur von Jean-Baptiste und Joseph Pla. Gespielt hat hier das Ensemble Zephyro. Ferrari. Müssen Sie da auch an sowas denken? Ach, Ferrari, das steht für Rennautos, teure Autos auf unseren Straßen. Mit Autos hat Domenico Ferrari nichts zu tun. Damals, als er gelebt hat, da hat es noch gar keine Autos gegeben. Domenico Ferrari, den hat man gekannt als hervorragenden Geiger europaweit. Denn Ferrari ist herumgekommen, damals im 18. Jahrhundert, auch noch ganz ohne modernes Ferrari-Gefährt. Und so hat sich auch seine Musik in Europa verbreitet. Musik wie diese Violinsonate hier.

diesen Temperaturen. Bloß keine Bewegung zu viel, da geben wir uns langsam. Der zweite Satz hier aus der Violinsonate E-Dur von Domenico Ferrari, gespielt von einem Trio um Artem Zyganowski und seine Barockgeige.

0: Finale aus der Sinfonie Nummer 3 C-Dur von Andreas Romberg. Kevin Griffiths hat hier das Fion-Orchester von Gelderland und Overijssel geleitet.
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0: Programmmusik. Was kommt Ihnen da in den Sinn, wenn Sie das hören? Programmmusik, also nicht zu verwechseln mit Musikprogramm. Programmmusik, das klingt so ein bisschen nach trockener Musiktheorie. Dabei lässt sich der Begriff schnell erklären. Programmmusik, das ist Musik, die etwas außerhalb der Musik darstellt. Natur, Geschichten, Bilder. Simon Puri erklärt Programmmusik an einem berühmten Beispiel.
2: Ein Sommergewitter hörbar machen. Nur mit Streichern. Genau das passiert hier in Antonio Vivaldis Sommer aus den vier Jahreszeiten. Und damit sind wir mitten im Begriff Programmmusik. Das Musiklexikon MGG, Musik in Geschichte und Gegenwart, definiert Programmmusik als Instrumentalmusik, Zitat, der ein außermusikalisches Sujet zugrunde liegt. Heißt sinngemäß Musik, die etwas Bestimmtes darstellt. Das Prinzip gibt's schon seit Jahrhunderten. Schon Komponisten des 17. Jahrhunderts malen die Natur musikalisch nach. Sie lassen die Nachtigall rufen, eine Henne gackern. Das Musiklexikon MGG nennt das Tonmalerei, ein wichtiges Mittel der Programmmusik. Doch ganz so einfach ist es dann doch nicht. Unterschiedliche Musikwissenschaftlerinnen verwenden den Begriff Programmmusik unterschiedlich. Manche setzen Programmmusik mit Tonmalerei gleich, andere zählen ganze Sinfonien dazu. Darum spricht das Musiklexikon auch von einer babylonischen Sprachverwirrung. Gleichzeitig finden manche Werke nicht eindeutig Platz in einer Schublade, wie etwa Gustav Mahlers erste Symphonie, keine eigentliche Programmmusik, aber innerlich doch davon geprägt. Verwirrung komplett? Klar ist jedenfalls, Programmmusik zeigt etwas Bestimmtes außerhalb der Musik und sie zeigt auch, Musik kann Bilder malen, Natur darstellen und das ganz ohne Worte.
0: Ja, genau, das tut sie hier nun auch. Hier malt die Musik ein Tier. Erkennen Sie, was es für ein Tier ist.

Singe der Schwan aus dem Carnaval des Animaux, dem Karneval der Tiere von Camille Saint-Saëns. Programmmusik im besten Sinn, den Schwan zum Schwimmen gebracht, hat hier ein Trio um den Cellisten Gauthier Capuçon.

Ein Abstecher in die Welt des Films. Keine Ahnung, ob Sie diese Melodie erkannt haben. Es war nicht die berühmteste Melodie aus dieser Filmreihe. Wenn ich aber folgende Melodie draus gespielt hätte, dann wäre der Fall klar, oder? Na klar, das ist Harry Potter. Wir haben vorhin ein Stück aus dem dritten Film der Filmreihe gehört. Harry Potter and the Prisoner of Azkaban. Ich finde ja, der beste Film der Reihe, das Buch sowieso. Gespielt hat in unserer Aufnahme das City Light Symphony Orchestra unter Wahlschweizer Kevin Griffiths. Und Wahlschweizerin ist übrigens auch sie hier, Cecilia Bartoli. Sie singt hier Amor Marinaro, diese Canzonetta von Gaetano Donizetti.

0: Das Finale aus dem Nonette F-Dur von Louis Spohr, gespielt hat hier das Ensemble 360.
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Andante. Das ist der zweite Satz, der langsame Satz aus dem Cembalo-Konzert E-Dur von Mariana Martinez. Das Cembalo, das hat hier Nicoletta Balski-Vescu gespielt, begleitet vom Basler Ensemble La Floridiana.

Allegro, das ist der dritte Satz aus der Symphonie C-Dur von Karl Stamitz. Der Schweizer Dirigent Matthias Bammertz hat die London Mozart Players geleitet. Ludwig van Beethoven war Komponist, so erleben wir ihn immer wieder hier auf SRF 2 Kultur. Beethoven war aber auch hervorragender Pianist. Und gerade als Pianist war, dass er immer mehr taub wurde über die Zeit, ein riesiges Problem. Seinen allerletzten Auftritt als Pianist hatte er mit dem Erzherzog-Trio und da war er offenbar schon so taub, dass das auch dem Publikum aufgefallen ist. Beethoven hat es nicht mehr geschafft, Forte und Piano so zu spielen, wie er es eigentlich selbst geschrieben hatte. Das Forte war laut Zeitzeugen viel zu laut, so laut, dass die Saiten geklirrt haben und das Piano war so leise, dass man es zum Teil fast nicht mehr gehört hat. Da war der Fall dann ziemlich klar. Klavierspielen bei so einer öffentlichen Veranstaltung, das lässt das Gehör einfach nicht mehr zu. Dementsprechend war das der allerletzte Auftritt von Beethoven. Danach hat er nur noch komponiert, dann aber das eine oder andere Meisterwerk noch abgeliefert. Wie er das als tauber Komponist geschafft hat, mir ja absolut unverständlich. Das Erzherzog-Trio, das letzte Stück, das Beethoven selbst live im Konzert gespielt hat, das ist dieses hier.

0: Das Scherzo aus dem Klaviertrio B-Dur, dem Erzherzog-Trio von Ludwig van Beethoven. Gespielt hat hier das Heiden-Trio Eisenstadt. Das ist SRF 2 Kultur.
1: Die Nachrichten von SRF um 11 mit Silvia Staub. In Winterthur läuft derzeit ein Großeinsatz der Polizei. Gemäß der Nachrichtenagentur Kisten SDA hat am Bahnhof ein Mann einen anderen mit einer Stichwaffe angegriffen. Wie die Nachrichtenagentur berichtet, sei der Angriff kurz vor 8:30 passiert. Passanten alarmierten daraufhin die Polizei und kümmerten sich um den Verletzten. Weitere Details und der Hintergrund der Tat sind bisher nicht bekannt. Die Polizei hat bisher nicht offiziell informiert. Die Zahl der Beschäftigten in der Schweiz ist gestiegen. Von Januar bis März hatten mehr Menschen einen bezahlten Job als in der gleichen Zeit letztes Jahr. Die Zahl der Beschäftigten liegt 0,5% höher, das zeigen Zahlen des Bundes. Vor allem im Dienstleistungssektor waren mehr Menschen beschäftigt und rund 2 von 5 Personen arbeiteten Teilzeit. Der Bund schreibt außerdem, dass die Unternehmen in der Schweiz etwas weniger Schwierigkeiten hatten, Fachpersonen zu finden. Gleichzeitig gab es auch mehr offene Arbeitsstellen. Zwei kurze Meldungen aus dem Ausland. Die Europäische Union will vorläufig keine Person bestimmen, die mit Russland über ein Kriegsende in der Ukraine verhandelt. Der Kreml möchte mitreden, wer von Seiten der EU an den Verhandlungstisch sitzt. Zuerst müsse man aber mit Russland sich darauf einigen, worüber genau verhandelt wird, das sagt die EU. In Kenia sind bei einem Brand in einer Mädchenschule mindestens 15 Menschen ums Leben gekommen, 73 wurden verletzt. Das Feuer war heute Morgen im Schlafsaal des Internats ausgebrochen. Nacktbilder, Betrug, Gewalt oder Hassrede auf Social Media? Nutzerinnen und Nutzer, die unzufrieden sind, wie die Plattformen mit solchen Inhalten umgehen, können diese melden. Und zwar beim Appeal Center Europe. Dieses Center hat nun einen Transparenzbericht vorgelegt und der zeigt, vom April letztes Jahr bis diesen März sind mehr als 24.000 Streitfälle eingegangen. Für mehr als die Hälfte davon war die Organisation auch zuständig. Sie schreibt, es habe eine deutliche Zunahme der Meldungen gegeben und sie stellt den Plattformen ein schlechtes Zeugnis aus. In mehr als 70% der Fälle hätten die Social-Media-Plattformen zum Beispiel Inhalte online gelassen, nachdem Verstöße gegen die Regeln zu Gewalt, Kriminalität oder Hassrede gemeldet worden waren. Die Organisation ist unter anderem zuständig für die Plattformen Facebook, Instagram, TikTok oder YouTube. Und noch das Wetter. Heute ist es meist sonnig und weiterhin sehr warm, bei 28 bis 32 Grad. Im Norden weht noch eine leichte Brise. Das waren Nachrichten von Radio SRF, verantwortlich Michael Wettstein.
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0: Auf dem Weg in die Badi, auf dem Balkon, im Schatten, im Liegestuhl, wo auch immer Sie gerade der Hitze mehr oder weniger entgehen, die Musik ist an unserer Seite und dafür müssen wir jetzt auch gerade gar nichts tun. Die kommt einfach via Radio. Einen schönen Donnerstagvormittag wünscht Beatrice Kern.

Die Ouvertüre zur Schauspielmusik Viel Lärm um nichts von Erich Wolfgang Korngold. Jon Storgatz hat hier das Philharmonische Orchester Helsinki geleitet.

Das Stück Eileen für Klarinette und Laute. Vorne mit Klarinettist David Orlowski, die Laute David Burgmüller gespielt. Steht bei Ihnen in den nächsten Tagen vielleicht eine Hochzeit an? Die Nichte lädt zur großen Hochzeitshause. Der Göttibub schmeißt ein Hochzeitsapero. Dürfte in diesen Tagen wohl eine prächtige Angelegenheit werden. Vorausgesetzt, es gibt genügend Schatten und kühlende Getränke. Und so kühl passende Töne wie diese hier, Fie, Let Us All to the Bridal, dieses schottische Volkslied, die musikalische Vorfreude auf eine Hochzeit, fürs Klavier übersetzt von Johann Baptist Kramer.

Der Pianist Ronald Brautigam hat dieses schottische Volkslied «Fie, let us all to the bridal» von Johann Baptist Cramer gespielt. Und wenn Ihnen der Sinn nach live gespielter Musik steht, das Capriccio Barockorchester ist unterwegs, morgen in Zürich in der Kirche St. Peter und übermorgen dann in der Peterskirche in Basel. Das Capriccio Barockorchester steht seit über 25 Jahren für lebendig historisch informierte Aufführungen mit viel Herz, einem Augenzwinkern und immer wieder frischen Ideen. Diesmal geht's um Mozart. Auf dem Programm zwei seiner Violinkonzerte zusammen mit Musik von Komponisten, die Mozart geprägt haben, Georg Christoph Wagenseil und Pietro Nardini. Die Leitung und die Solopartien übernimmt die Geigerin Laila Scheyeck, eine der profiliertesten Stimmen in diesem Repertoire. Spannende Konzerte in Zürich, in der Kirche St. Peter, morgen Abend und übermorgen dann Samstag in der Peterskirche in Basel. Beginn ist jeweils um 19.30 Uhr. Ja, und jetzt hören wir die Geigerin Laila Scheyeck, allerdings nicht mit Mozart, sondern Musik von einem Zeitgenossen, der stilistisch ganz nah dran ist. Josef Mislevecek, das Presto aus seinem Violinkonzert Arthur.

Das Presto aus dem Violinkonzert A-Dur von Josef Mislevecek. Die Sologeige hat hier Leila Schajek gespielt, begleitet vom Kollegium 1704.

Diese Serenata aus der Oper I Gioielli della Madonna von Ermanno Wolf Ferrari. Neville Mariner hat hier die Academy of St. Martin in the Fields geleitet. Man nehme Eiswürfel, gern großzügig, schön viel ins Glas rein, gieße einen frischen Espresso drüber und dann das Glas auffüllen mit kalter Milch. Wer es etwas süßer mag, kann gern noch ein wenig Zucker dazugeben. Ich brauch's nicht. Aber so ein kaltes Kaffeegetränk, das ist gerade Lebenselixier, Überlebenshilfe an diesen heißen Tagen, ja eigentlich fast schon Grundnahrungsmittel. Prost!

macht Spaß, dieses Rondo aus dem Duo Concerton für Fagott und Cello von François de Vienne. Das Cello, das hat Jean-Marie Trottereau gespielt, das Fagott Laurent Lefebvre.

0: Die Sinfonie Nummer 4 F-Dur von William Boyce. Trevor Pinnock hat hier die English Concert geleitet.
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0: Menschen im All. Ja, kennen wir. Gerade kürzlich haben ja viele bei der neuesten Mondmission der NASA mitgefiebert. Bevor allerdings sich die allerersten Menschen überhaupt mal ins All gewagt haben, wurden Tiere vorgeschickt. Als Versuchskaninchen quasi. Mäuse, Hunde oder Affen. Viele dieser Versuchstiere sind gestorben. Die ersten, die es ins All und unversehrt wieder zurückgeschafft haben, das waren Miss Abel und Miss Baker, heute vor 67 Jahren. Michael Wieland.
2: This is the drama of the monkey astronauts, Abel and Baker.
3: Die Geschichte der beiden Affenweibchen Abel und Baker ging um die Welt. So wie hier Peter Roberts in News of Today berichteten zahlreiche Journalisten über den erfolgreichen Weltraumflug der beiden Affen-Astronautinnen. Abel war ein Rhesusaffe aus den USA, Baker ein Totenkopfäffchen aus Südamerika. Frühmorgens starteten die beiden am 28. Mai 1959 an Bord einer Jupiter-Rakete der US-Armee von Cape Canaveral in Florida zu ihrem Abenteuer.
4: 300 miles out into space they travel. 15 minutes and 1700 ground miles later, the capsule is fished from the waters of the Caribbean.
3: Eine Höhe von 480 Kilometern erreichten die beiden Affen. Rund 15 Minuten dauerte der Flug, berichtete Universal News damals. Die beiden Affenweibchen waren in der Rakete in Sitzkapseln fixiert, die extra für ihre Größe gebaut wurden. Signale von Kabel an Bakers Körper wurden direkt zur Erde geschickt. Abel und Baker waren nicht die ersten Tiere, die Richtung All flogen. Im November 1957 schaffte es die Sowjetunion mit Hündin Laika das erste Mal, erfolgreich ein Lebewesen ins Weltall zu schicken. Auch das deutsche Radio berichtete darüber.
5: Wie wird der Hund nun eigentlich verpflegt?
6: Die Fütterung müsste auf den Zustand der Schwerelosigkeit, in dem er sich befindet, eingerichtet sein. Ich denke da zum Beispiel an Nährlösung, an eine Nährflüssigkeit, die der Hund auf ein Zeichen hin aus einem Rohr dargeboten bekommt und dann aus diesem heraussaugt.
3: Was die Menschen damals nicht wussten, Laika war schon nach einigen Flugstunden gestorben, wohl an Überhitzung und Stress. Die Sowjetunion hielt das lange geheim. Auch andere Versuche der USA und der Sowjetunion mit Tieren im Weltall gingen schief. Bis am 28. Mai 1959. Die Kapsel mit den beiden Affenweibchen Abel und Baker landete nach ihrem Flug im Weltall an einem Fallschirm vor der Insel Antigua in der Karibik im Meer, wie Filmaufnahmen der US-Armee zeigten. Eine Minute vor der Landung hätten die Signale angegeben, dass die beiden Tiere noch lebten.
2: Radio signals from the nose cone indicate the monkeys are alive and well 1 minute before they're landing in the water.
3: Doch die Spannung sei geblieben. Haben die beiden den Aufprall überlebt? Ja, berichtete Peter Roberts in News of Today.
2: For sure enough, the monkeys are alive. Alive and perfect, with no injuries.
3: Ungefähr 9 Minuten waren die beiden Äffchen der Schwerelosigkeit ausgesetzt. Beim Start mussten sie enorme Beschleunigungen aushalten. Doch sie haben überlebt. Und dies mache Mut, dass auch Menschen einen Weltraumflug überleben könnten, sagte Oberst Holm bei einer Medienkonferenz.
7: It is hopeful. It's encouraging to us to think that an animal can be exposed to space environment conditions and one can reasonably then hope that the same situation will apply to the human.
3: 2 Jahre später war es dann soweit. Der sowjetische Kosmonaut Juri Gagarin war im April 1961 der erste Mensch im Weltraum. Dies gelang auch dank der Erkenntnissen aus den Flügen mit Tieren wie Laika, Abel und Baker.
2: And so the Army, the Navy and the sponsoring National Aeronautics and Space Administration say to you, Abel and Baker, well done, girls!

0: gar nicht so einfach, mit so springenden Bögen unterwegs zu sein, wie das hier das Trio Wanderer ist, in diesem Scherzo aus dem Klaviertrio Nummer 1 D-Moll von Anton Arjenski. Um Profi-Klarinettistin zu werden, da muss man sich ins Probezimmer einschließen und üben, üben, üben. In den allermeisten Fällen stimmt das wohl auch, aber Sharon Kahm hält da nicht viel davon.
1: Ich kann nicht 5 Stunden in einem Zimmer sitzen und üben, üben, üben. Überhaupt nicht.
0: Ja, Sharon Kahm übt auch nicht mehr als 2 Stunden am Tag. Das muss reichen und tut es offensichtlich auch, denn Sharon Kahm gehört zu den richtig, richtig guten Klarinettistinnen unserer Zeit.

Diese Romanze in Solitaria Stanza von Giuseppe Verdi, die hat ja die Klarinettistin Sharon Kahm gespielt, begleitet vom Württembergischen Kammerorchester Heilbronn unter Ruben Gazarian. Das Mittagessen dürfte langsam im Entstehungsprozess sein, wobei das heute ja nicht allzu groß ausfallen dürfte. Bei Hitze kriege ich ja nicht viel runter. Oder wie ist das bei Ihnen? Salat oder leichtes Sandwich reicht an so Tagen völlig, oder?

0: Das Finale aus der Sinfonie D-Dur von Jan Vaclav Wojciech. Gespielt hat hier das WDR-Sinfonieorchester Köln unter Reinhard Göbel. Das ist SRF 2 Kultur. Schönen Mittag.
1: Die Nachrichten von SRF um 12 mit Silvia Staub. Am Bahnhof Winterthur hat heute Morgen ein Mann drei Personen angegriffen und mit einer Stichwaffe verletzt. Der mutmaßliche Täter wurde verhaftet, teilt die Kantonspolizei Zürich mit. Das Tatmotiv des 31-jährigen Schweizers sei Gegenstand der laufenden Ermittlungen, schreibt die Polizei. Augenzeugen sagten gegenüber verschiedenen Medien, der Mann habe Allahu Akbar geschrien, die Polizei bestätigt das aber nicht. Die drei Verletzten, ebenfalls Personen aus der Schweiz, wurden ins Spital gebracht. Die Schweiz hat Nachholbedarf bei der Digitalisierung, das sagt der Bundesrat. Er hat dazu ein nationales Forschungsprogramm durchgeführt. Dieses dauerte 5 Jahre und enthielt 46 Forschungsprojekte. Das Fazit der Forschenden: Die Schweiz müsse handeln. Es brauche ein Umdenken bei digitalen Themen, in Schulen, bei den Medien und auf dem Arbeitsmarkt. Nur wenn Politik, Wirtschaft und Gesellschaft zusammenarbeiten würden, könnten die Chancen der digitalen Transformation und von KI genutzt und die Risiken begrenzt werden. Das schreibt der Schweizerische Nationalfonds in einer Mitteilung. Wer auf Social Media mit Hassrede oder Gewalt konfrontiert ist und unzufrieden ist damit, wie die Plattformen damit umgehen, kann das melden. Und zwar bei einer unabhängigen Schlichtungsstelle der EU, dem sogenannten Appeals Center Europe. Nun hat diese Schlichtungsstelle einen Bericht vorgelegt und der zeigt, vom April letztes Jahr bis zu diesem März sind über 24.000 Fälle aus dem EU-Raum gemeldet worden. Das sei eine deutliche Zunahme der Meldungen, schreibt die Stelle. Sie stellt den Social-Media-Plattformen ein schlechtes Zeugnis aus. In mehr als 70% der Fälle hätten die Plattformen Inhalte online gelassen, obwohl Verstöße gegen die Regeln zu Gewalt, Kriminalität oder Hassrede gemeldet worden waren. Die Organisation ist zuständig unter anderem für Plattformen wie Facebook, Instagram, TikTok oder YouTube. Die Börsendaten von SIX. Der Swiss Market Index liegt im Moment bei 13.486 Punkten. Das ist ein Minus von 1%. Der Euro wird zu 91,65 Rappen gehandelt und der Dollar zu 78,93 Rappen. Und noch die Wetteraussichten. Heute ist es meist sonnig und wird 30 bis 33 Grad heiß. In den Alpen und im Osten kann es vereinzelte Regenschauer geben. Das waren Nachrichten von Radio SRF, verantwortlich Michael Wettstein.
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3: Mein Name ist Enora Maurer und heute geht's um folgende Themen: Erinnerungen an Blatten. Eine kleine Ausstellung im Lütschenthaler Museum zeigt, wie groß der Verlust von Blatten ist. Dann geht's um ein Schaffhauserdorf, das eine Sondersprache aus dem letzten Jahrhundert aufarbeitet. Lakutisch. Und warum findet Papst Leo weltweit so viel Echo für sein Lehrschreiben, für seine Enzyklika? Heute vor genau einem Jahr hat ein Berg- und Gletschersturz fast das gesamte Walliser Dorf Blatten zerstört. Über 300 Menschen haben auf einen Schlag ihr Zuhause verloren. Wie geht man mit so einem Verlust um? Damit beschäftigt sich eine neue Sonderausstellung im Walliser Lötschenthaler Museum. Sie heißt Erinnerungen an Blatten. Am 1. Juni eröffnet sie. Wir durften uns vorab umsehen. Anna Matjaschewitsch und Mara Schwab.
4: Die Burgerstube ist zerstört. Aber der Schlüssel ist gerettet.
5: Thomas Antonietti läuft durch die kleine Ausstellung, zeigt auf die einzelnen Objekte. Es sind Alltagsgegenstände, doch sie waren Teil von Lebensgeschichten.
4: Da ist ein Schindel, man sieht hier noch die Spuren vom Schlamm und so. Also die Schindel ist vom Kirchendach. Das Hochzeitskleid, das ist auf dem See geschwommen. Die Frau hat das sofort erkannt. Das ist mein Hochzeitskleid.
5: Ein paar gerettete Gegenstände hinter Glas, gesammelt von Co-Kurator Thomas Antonietti. Der Rentner kommt selber nicht aus Platten, wohnt in Visp. Aber er hatte intensiv Kontakt mit den Angehörigen. Immer wieder ringt er um Worte, ist sichtlich mitgenommen von deren Schicksal. Seit über 20 Jahren arbeitet er fürs Museum, zusammen mit der Plattnerin Rita Kalbermatten. Antonietti sagt, die Aufgabe des Lötschenthaler Museums sei es, die Geschichte des Tals zu dokumentieren. Nun mit einem Kapitel mehr, einem traurigen.
4: In diesem Fall ist natürlich ein bisschen schwieriger, das ist klar. Das ist klar, da kommen Emotionen drin. Und das ist nicht sehr einfach, ja.
5: Die Ausstellung ist fragmentarisch, schlicht. Es gibt keine dramatische Inszenierung. Das Herzstück sind die Gegenstände und die Erzählungen dazu. Die Plattnerinnen und Plattner kommen in Videoinstallationen zu Wort.
2: Es ist jetzt für mich ergreifend, hier die Gästebücher vom Start von unserem Betrieb zu sehen. Ja, das ist 157 Jahre Geschichte.
6: Ich habe hier die Schallung mitgebracht von meiner Großmutter. Die begleitet mich schon mein ganzes Leben lang. Die Schallung hat einfach einen grossen Erinnerungswert für mich an die grosse Kabine.
5: Sei es die Viehglocke, das Taufkleid, die Fasnachtsmaske. Alles brachten die Bewohnerinnen und Bewohner aus eigenen Stücken ins Museum, so der Kurator.
4: Ich habe keinen Aufruf gemacht, bringt uns eure geretteten Objekte, aber heute nicht. Das hat sich so ergeben. Ja, die Leute sind auf uns zugekommen.
5: Neben der Sonderausstellung zeigt das Museum auch Älteres. Gemälde vom Bergpanorama, Objekte aus dem 16. Jahrhundert, allerlei Schnitzereien. Fotos von Platten vor dem Bergsturz und danach. Es fragt sich, wie einem verschwundenen Dorf gerecht werden.
4: Das ist tatsächlich sehr schwierig. Wir als Museum können die Platte rekonstruieren. Wir können eine gewisse Interpretation anbieten, was hat das für die Leute bedeutet, das Dorfleben. Oder vielleicht auch mit ihren Zukunftshoffnungen. Das können wir machen, aber natürlich sind da unsere Möglichkeiten als Museum sehr beschränkt.
5: Zeigen, was war und was sein kann. Ein neues Platten soll in ein paar Jahren stehen. Kann ein Museum denn auch Trost spenden, Thomas Antonietti?
4: Nein, ein Museum ist ein Erinnerungsort. Es ist kein Trostspender. Aber wenn die Leute da etwas finden, wo es Trost gibt, umso besser.
5: Die vom Bagger zerstörte Kuhglocke, das weggeschwemmte Hochzeitskleid, der kaputte Degen. Sie alle sind Zeugen eines einstigen Alltags im Bergdorf Platten. Jetzt hängen sie im Museum, in einer kleinen, ruhigen Ausstellung, die dennoch zeigt, wie groß und dramatisch der Verlust ist.
3: Die Sonderausstellung Erinnerungen an Platten ist ab dem 1. Juni im Lötschenthaler Museum in Kippel zu sehen. War schucket die Pore? Vermutlich haben sie nur Bahnhof verstanden. Heute verstehen tatsächlich nur noch die wenigsten diese Sondersprache, Lakutisch. Im letzten Jahrhundert war sie im Schaffhauser Dorf Siblingen aber recht geläufig, vor allem unter den dortigen Viehhändlern. Damit sie nicht ganz in Vergessenheit gerät, hat eine Gruppe von Dorfbewohnerinnen und Bewohnern die Geschichte der lakutischen Sprache aufgearbeitet. Entstanden ist unter anderem ein kleines Wörterbuch. Regionalkorrespondent Roger Steinemann.
7: Siblingen ist ein eher verschlafenes Weinbaudorf im Schaffhauser Klettgau. Nicht ganz 1000 Menschen leben hier am Fuß der Randenhügel. Wir treffen Markus Kübler-Monn, langjähriger Dorfbewohner und geschichtsinteressiert. Er kennt eine besondere Sprache.
8: Was schucken die Bohren? Ich gebe dir für die Beheime 20 Kadichel, das ist schon soll.
7: Übersetzt, was kostet die Kuh? Ich gebe dir für das Rindvieh 400 Franken. Das ist billig. Markus Kübler hat soeben Lakutisch gesprochen, eine Spezialsprache der ehemaligen Siblinger Viehhändler.
8: Im Prinzip ist es einfach Jiddisch. Das ist die Alltagssprache der deutschsprachigen Juden. Deutsch mit hebräischen Ausdrücken gemischt, so wie wir heute Englisch und deutsche Ausdrücke mischen. Und das ist genau das Muster. Man nimmt ein fremdsprachiges Wort und tut es verdeutschen.
7: Warum aber lernten die Siblinger Jiddisch? Dafür müssen wir mehr als 40 Jahre zurückblenden. Öffentliche Viehmärkte gab es in Schaffhausen zwar schon damals nicht mehr, aber 1981 schilderte der frühere Sieblinger Viehhändler Ottmar Müller im Schweizer Radio, wie die lakutische Sprache aus dem Jiddischen entstand.
9: Da ist einfach einzelne Wörter, haben wir draussen noch Bezeichnungen, wenn man sagen, für Kühe, Ross, oder einfach für gute Tiere, schlechte Tiere, Metzgetiere, da haben wir da aufgenommen oder einfach abgelassen.
7: Aufgeschnappt bei jüdischen Viehhändlern. Der Warenhandel war nämlich in deren Hand. Andere Tätigkeiten waren Juden lange Zeit gar nicht erlaubt. Um mit ihnen Geschäfte zu betreiben und sich zu verständigen, eigneten sich christliche Viehhändler wichtige jiddische Ausdrücke an.
9: Für eine Kuh hat man gesagt, ein Bares. Für eine schlechte Kuh, die besser in die Metz gehört hat, werden sogenannte Schochelbares. Oder eine Kuh mit einem schlechten Eltern. So ein ganzes Laus gedacht.
7: Speziell ist, dass sich viele solche Begriffe in die Alltagssprache des Dorfes einschlichen. Dies, weil in Sieblingen im 20. Jahrhundert besonders viele Viehhändler lebten. Über die Gründe muss man spekulieren. Markus Kübler vermutet heute einen Zusammenhang mit einer Krise des Rebbaus zu Beginn des 20. Jahrhunderts. Besonders kinderreiche Familien wanderten aus oder suchten sich ein neues Tätigkeitsfeld, zum Beispiel eben den Viehhandel.
8: Sieblingen haben vor allem mit Säuen gehandelt, weil das ist bei all den vielen jüdischen Viehhändlern ist das die Marktlücke gewesen. Sauen sind unreine Tiere im Judentum und die haben nicht mit Sauen gehandelt.
7: Heute ist das Lakuti-Stabere in Sieblingen praktisch verschwunden. Nur einige der ältesten Dorfbewohner verstehen es zum Teil noch. Gesprochen wird aber nicht mehr von Olef Beis Gimmel für 1, 2, 3 oder vom Uspes für Restaurant.
8: Aber bestimmte Begriffe sind im Dorf noch geläufig. Also ich kann räumen, das heisst, ich kann schauen. Das verstehen und brauchen die Leute auch. Aber insgesamt, ich habe 140 Wörter gefunden, ist von dem nicht mehr so viel übrig. Weil ja mit dem Wegfall vom Viehhandel eigentlich die Sprache auch überflüssig geworden.
7: Eine kleine Arbeitsgruppe um Markus Kübler hat sich nun der lakutischen Sprache angenommen. Sie hat vor wenigen Tagen ein Magazin zur Dorfgeschichte samt Wörterbuch herausgegeben. Auch wenn die Sondersprache praktisch ausgestorben ist, in Vergessenheit soll sie nicht geraten.
3: Das Lakutische, eine fast vergessene Sondersprache aus Sieblingen im Kanton Schaffhausen. Von Schaffhausen nach Lausanne. Dort läuft aktuell «Un spectacle de droite», ein bewusst rechtes, satirisches Spektakel mit Vincent Cuchol. Vielleicht kennen Sie ihn aus dem Kino als Westschweizer Polizist im Film «Bonjour Ticino». Caroline Lüchinger hat heute Morgen mit unserem RTS-Kollegen Thierry Sartoretti gesprochen über dieses Spectacle de droite mit Vincent Cuchol.
10: Diesmal sehen wir ihn ganz anders, elegant gekleidet, mit Schnurrbart und er heißt Reto Zehnhäusern, eher ein Ausschnitt.
11: Guten Abend und herzlich willkommen zu den aussergewöhnlichen Event. Heute gebe ich Ihnen exklusiv die Möglichkeit, Ihren Horizont zu erweitern und daraus da draußen besser zu verstehen.
12: Vincent Cuchol hier als Reto Zehnhäusern in seinem Theaterstück in Lausanne. Versteht ihn das Publikum in Lausanne oder ist das Stück hauptsächlich für Deutschschweizerinnen und Deutschschweizer gedacht?
10: Wissen Sie, er selbst spricht kein Deutsch. Wie damals übrigens seine Figur im Film Bonjour Ticino. Seine erste Seile hat er auswendig gelernt. Die nächsten 90 Minuten werden nur auf Französisch gesprochen, allerdings mit einem ziemlich ironischen und arroganten Zürcher Akzent.
12: Klingt eigentlich noch witzig. Thierry, wer ist dieser Reto Zehnhäusern in «Un spectacle de droite»?
10: Reto Zehnhäusern klingt nach Oberwallis, aber kommt ursprünglich aus dem Kanton Aargau. Top-Manager, Investmentkönig, Trader und er lebt, wo es sich lohnt. Also zwischen Zürich, Dubai, London, der Karibik und natürlich überall dort, wo es keine Steuern warten. Er steht für einen Kapitalismus ohne Skrupel, maximaler Profit, sonst nichts. Und genau das erklärt er auf der Bühne in einer Art Crashkurs darüber, warum die Superreichen superreich bleiben und warum wir es nie werden.
12: Das klingt ziemlich zynisch. Ist es wirklich, wie der Titel sagt, ein Spektakel von rechts?
10: Ja und nein, es ist vor allem eine unterhaltsame, bissige Satire, eine spielerische Kritik an unserer Konsumgesellschaft mit einem kurzen Blick auf die Geschichte des Kapitalismus. Vincent Küchel tritt sonst häufig im Duo mit Vincent Veillon. In der Weschwei sind die beiden längst Kult, vor allem dank ihrer Parodien. Man hört sie im Radio bei Couleur 3 oder RTS Premiere und man sieht auch im Fernsehen ihre Sendung 26 Minuten, also ist ein großer Erfolg. Ein Duo, das ein bisschen an Jacopo und Müller erinnert.
12: Rein satirischer Humor. Also ich höre da auch einen satirischen Seitenhieb heraus in Richtung Zürich und die Deutschschweiz.
10: Ja, die Westschweizer und ihre Minderheitssprachenkomplex. Klar, das Ganze ist voller Klischees. Ob sie realistisch sind, darüber kann man diskutieren.
3: Vincent Küchel ist mit seinem Stück aktuell noch in Lausanne zu sehen. Nächstes Jahr geht er mit dem Spectacle de Droite auf Tournee in die Deutschschweiz mit Halt im Volkshaus Zürich.
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3: Der Papst warnt vor künstlicher Intelligenz, vor digitaler Sklaverei durch Tech-Oligarchen, geißelt Krieg und Ausbeutung. Eigentlich nichts Neues. Aber das Erstaunliche heute ist, die Welt hört zu und reagiert sogar darauf. Selbst die US-Regierung lenkt ein und KI-Unternehmen stimmen bei, wenn der Papst in seinem ersten großen Lehrschreiben KI-Regulierung fordert. Wieso findet sein Lehrschreiben, diese Enzyklika, so viel Echo? Mit dieser Frage hat sich SRF-Religionsredaktorin Judith Wipfler beschäftigt. Und Beatrice Kern hat sie befragt.
14: Ja, von so viel Interesse an einer Papstenzyklika, da warst sogar du überrumpelt, stimmt's?
15: Stimmt wirklich. Also vor einer Woche kannten nur wenige das Wort Enzyklika und jetzt ist diese Enzyklika ein globaler Hype. Ja, der Inhalt, der ist ja auch brandaktuell und auch relevant für die Menschheit, aber das waren frühere Enzykliken ja eigentlich auch. Also in dem Sinn bleibe ich überrascht von diesem Echo.
14: Ja, wie kommt's? Also wieso gelingt es plötzlich mit dem Transport kirchlicher Botschaften in die Weite, gerade auch in die säkularisierte Welt?
15: Ja, das stimmt schon. Also die säkularisierten Gesellschaften kümmerten sich kaum um die vielen Klima- und Friedensappelle der Kirchen und der Päpste bisher. Aber im globalen Süden, wo die Kirchen stark sind, ist das anders. Also in beiden Amerikas, in Teilen Afrikas, in Asien, da zählen Papstworte. Und nun mit seinem humanistischen Manifest, wie es auch schon genannt wird, erreicht Papst Leo weitere Kreise von Menschen guten Willens, auch im globalen Norden.
14: Um Ostern herum, da hat der Papst schon dem US-Präsidenten Trump die Stirn geboten und den Irankrieg kritisiert. Hat ihm das geholfen, dass er so einen weltpolitischen Ruf erwerben konnte?
15: Ich denke schon, da hat er politische Statur gewonnen. Er wurde global bekannter, so als Antikriegspapst. Und damit wurde der Papst selbst für viele Nicht-Katholiken schon fast so etwas wie ein moralisches Weltgewissen. Jetzt konnte er nachdoppeln mit dieser Enzyklika. Die war wohl durchdacht, gestützt von und auf Expertinnen und Experten. Und clever präsentiert war sie auch noch, diese Enzyklika zur Bewahrung des Menschlichen.
14: Clever präsentiert, sagst du. Wie meinst du das genau?
15: Ja, perfekt passend fürs mediale Zeitalter. Das kann der Vatikan. Also anders als früher bei solchen Präsentationen, da gab's langatmige, theologisch verschnörkelte Reden hochaltriger Kardinäle. Und jetzt gab's ein ergreifendes Imagevideo und da habe ich euch einen kleinen Tonausschnitt von mitgebracht.
16: Gli sviluppi dell'intelligenza artificiale che comportano nuove sfide per la difesa della dignità umana, della giustizia e del lavoro.
15: Ja, dieses Video zeigt dann Menschen auf dem ganzen Globus, allen Alters und Hautfarben, wie sie leiden an Hunger, an Krieg, an Umweltzerstörung und wie sie sich dann aber im menschlichen Zusammenstehen auch wieder Hoffnung schenken. Also die Botschaft, die Menschheitsfamilie muss zusammenarbeiten, um die Kontrolle über KI und das Leben wieder zu gewinnen, sonst gehen wir alle drauf. Also diese ganze Präsentationsveranstaltung, das war schon clever gemacht.
0: Ja, inwiefern, das möchte ich jetzt schon wissen.
15: Ja, waren auch ganz viele Frauen da, die sprachen. Und Papst Leo war persönlich da, das war ein Novum, das ist sonst eben nicht der Fall. Er ist da aufgetreten, alles wurde live übertragen, er sprach dann auch Englisch. Dann neben sich hatte er einen notabene atheistischen Mitbegründer der einer KI-Firma von Anthropic war das. Und auch der Termin war goldrichtig gesetzt. Pfingstmontag, das Fest der Offenbarung des Heiligen Geistes. Und an Pfingstmontag ist in den Medien newsmäßig nicht so viel los. Und so kam es dann auch, dass eine Papstenzyklika Platz kriegt in einer Tagesschau. Also wann hat es das je gegeben in letzter Zeit?
0: Das klingt jetzt noch einer ausgepufften Medienstrategie. Aber trotzdem, spätestens seit dem 20. Jahrhundert ist doch der Papst keine Weltautorität mehr.
15: Das dachte ich auch. Aber offenbar ist da trotz allem, was da am Image auch kratzt, der römisch-katholischen Kirche und des Papstes, da ist doch noch eine Menge Restautorität vorhanden. Und darauf beziehen sich Milliarden Menschen aktuell. Und augenscheinlich sind sie auch dankbar, wenn es wie hier um die Menschenrechte geht.
3: Religionsredaktorin Judith Wipfler zum weltweiten Echo auf die Enzyklika des Papstes zum Umgang mit KI. Und von KI nun zu menschengemachter Musik. Von der schweizerisch-albanischen Musikerin Elina Duni. Sie hat neue Musik veröffentlicht, zusammen mit dem britischen Gitarristen Rob Luft. Es ist das erste Album, das sie im Duo veröffentlichen. Ein Album, das den Versuch thematisiert, nach dem Mond zu greifen. Musikredaktorin Aline Stadler hat sich Reaching for the Moon angehört.

0: ersten Klänge von Elina Dunis und Rob Lufts neuem Album. Sie gehen schon unter die Haut.
1: And
0: Reaching for the Moon ist eine Neuinterpretation von Irving Berlins Jazz-Standard und es eröffnet das Album auch thematisch. Die Nacht, die Dämmerung, der Mond durchstreifen die einzelnen Stücke. Auf dem Album finden sich traditionelle Lieder aus unterschiedlichen Ländern und Sprachen. Wir hören Jazzsängerin Elina Duni Französisch singen, Albanisch, Englisch und Italienisch. Elina Duni wurde in Tirana geboren und ist im Alter von 10 Jahren nach Genf gekommen. Die heute 45-Jährige bringt einen reichen Fundus an folkloristischen Liedern mit und webt diese mit Jazz-Elementen zusammen. Wie aus einem Guss wechselt sie die Sprachen und drückt die Atmosphäre, die Stimmungen der Stücke in den Vordergrund. Layli Lullaby heißt dieses Stück, geschrieben von der persischen Komponistin Mahsa Wadad, hier mit Handperkussion von Elina Duni. Und an der Gitarre ihr musikalischer Duopartner und zugleich Lebensgefährte Rob Luft. Der britische Komponist und Gitarrist veröffentlicht auch Solo-Musik und wurde im letzten Jahr als Instrumentalist of the Year der Parliamentary Jazz Awards gewürdigt. Das charakteristische Gitarrenspiel von Rob Luft, atmosphärisch und pointiert, reagiert es auf die Gesangsstimme. Rob Luft und Elina Duni lernten sich 2017 am Montreux Jazz Festival kennen und haben bereits 2 Alben zusammen veröffentlicht, jeweils im Quartett mit dem Flügelhornisten Mathieu Michel und Fred Thomas am Schlagzeug und am Klavier. In «Reaching for the Moon» rückt das Kernduo nun in den Vordergrund. Mit Stimme und Gitarre. Die instrumentale Besetzung ist reduziert, der Dialog intim. Die Musik haben Rob Luft und Elina Duni in Südfrankreich, in den Studio La Buisson, aufgenommen, begleitet von Manfred Eicher, dem Produzenten des Jazzlabels ECM aus München.

0: durchstreift, das Bedürfnis nach Verbundenheit.
1: Das neue Album von Elina Duni und Rob Luft heißt Reaching for the Moon und es ist beim Label ECM Records erschienen. Elina Duni und Rob Luft sind auch live zu hören, zum Beispiel heute Donnerstagabend im Moods in Zürich oder am 6. Juni in Genf. Und das war's für den Moment aus Kultur und Gesellschaft. Mein Name Enora Maurer.

0: 12.30 Uhr, Rendezvous. Das sind die Mittagsinformationen von Radio SRF. Messerangriff am Bahnhof Winterthur. 3 Personen wurden verletzt, der mutmaßliche Täter von der Polizei verhaftet. Beschwerde des Pharmaunternehmens Sandoz bei der Europäischen Kommission. Chinesische Unternehmen würden die Preise von Antibiotika drücken. Der Besuch des polnischen Staatspräsidenten. Wir sprechen mit Polinnen und Polen in der Schweiz über ihr Leben hier. Und es harzt bei der digitalen Transformation in der Schweiz. Was tun? Informatikprofessor Abraham Bernstein.
1: Wir müssen unsere Verantwortung wahrnehmen und die digitale Transformation mitgestalten.
0: Der Präsident des Nationalen Forschungsprojekts ist Gast im Tagesgespräch um 1. Verantwortlich heute für das Rendezvous ist Daniel Hofer. Im Studio begrüßt sie Radka Laubacher. Am Bahnhof Winterthur kam es heute Vormittag zu einem Grosseinsatz der Polizei. Ein Mann griff 3 Personen mit einer Stichwaffe an. Die Polizei konnte den Angreifer verhaften. Einzelheiten von Zürich-Korrespondent Dominik Steiner.
2: Es war kurz nach der Hauptpendlerzeit, als der Mann mehrere Menschen attackierte, so beschreibt es Roger Bonetti, Mediensprecher der Kantonspolizei Zürich.
3: Heute Morgen, kurz vor der 8:30, hat ein 31-jähriger Schweizer am Bahnhof in Winterthur 3 Personen mit einer Stichwaffe verletzt.
2: Der Mann konnte daraufhin von den ausgerückten Polizisten verhaftet werden. Die 3 Opfer sind ebenfalls Schweizer im Alter von 28, 43 und 52 Jahren. Zu ihrem Gesundheitszustand sagt der Polizeisprecher Roger Bonetti:
3: Eine Person ist nach jetzigem Erkenntnisstand schwer verletzt, 2 mittelschwer.
2: Warum der 31-jährige Mann auf diese Menschen eingestochen hat, ist derzeit noch unklar. In verschiedenen Medien schildern Augenzeugen, der Angreifer habe Allahu Akbar gerufen, was auf eine islamistisch motivierte Tat hindeuten würde. Die Kantonspolizei Zürich bestätigt das allerdings nicht. Ihr Sprecher Roger Bonetti:
3: Kantonspolizei Zürich ermittelt die Allrichtigen und tut auch diese Sache abklären.
2: Das Tatmotiv sei also Gegenstand der Ermittlungen. Mittlerweile wurden die Absperrungen beim Bahnhof Winterthur wieder entfernt. Der Polizeieinsatz ist beendet. Die Zürcher Kantonspolizei hat angekündigt, am Nachmittag weiter über den Vorfall zu informieren.
0: Zürich-Korrespondent Dominik Steiner. Die weiteren Nachrichten des Tages hat Silvia Staub.
4: In der Schweiz hatten von Januar bis März mehr Menschen einen bezahlten Job als noch in der gleichen Zeit letztes Jahr. Das zeigen Zahlen des Bundes. Die Zahl der Beschäftigten nahm um 0,5% zu. Am größten war der Anstieg im Dienstleistungssektor, also zum Beispiel im Gastgewerbe. Und die Zahlen zeigen auch, über 40% der Angestellten arbeiten Teilzeit. Der Bund schreibt außerdem, dass die Unternehmen in der Schweiz etwas weniger Schwierigkeiten hatten, Fachpersonen zu finden. Gleichzeitig gab es auch mehr offene Arbeitsstellen. Die EU-Kommission hat eine Strafe von 200 Millionen Euro gegen den chinesischen Online-Marktplatz Temu verhängt. Der Vorwurf: Über Temu würden mutmaßlich illegale Produkte verkauft und Temu deklariere Risiken ungenügend. Die Behörde verweist dabei auf Testkäufer im vergangenen Jahr. Dabei habe sich unter anderem gezeigt, dass bei einem großen Teil der getesteten Babyspielzeuge der Chemikaliengrenzwert überschritten worden sei. Außerdem habe teilweise Erstickungsgefahr bestanden wegen abnehmbarer Teile. Temu muss nun die Strafe zahlen und die Probleme beheben, sonst könnte die Behörde zusätzliche Strafzahlungen verhängen. Wer auf Social Media mit Hassrede oder Gewalt konfrontiert ist, kann das bei den Plattformen selber melden. Wer danach unzufrieden ist, wie die Plattformen damit umgehen, kann auch das weitermelden, und zwar bei einer unabhängigen Schlichtungsstelle der EU, dem sogenannten Appeal Center Europe. Nun hat diese Stelle einen Bericht vorgelegt, der zeigt: Vom April letztes Jahr bis diesen März sind über 24.000 Fälle aus dem EU-Raum gemeldet worden. Das sei eine deutliche Zunahme, schreibt die Stelle. Sie stellt den Social-Media-Plattformen ein schlechtes Zeugnis aus. In mehr als 70% der Fälle hätten die Plattformen Inhalte online gelassen, obwohl Verstöße gegen die Regeln zu Gewalt, Kriminalität oder Hassrede gemeldet worden waren. Die Fachstelle ist zuständig für Plattformen wie Facebook, Instagram, TikTok oder YouTube. In Kenia sind bei einem Brand in einer Mädchenschule mindestens 15 Menschen ums Leben gekommen, 73 wurden verletzt. Das Feuer war heute Morgen im Schlafsaal eines Internats ausgebrochen. In Kenia gibt es immer wieder verheerende Brände in Schulen. Viele davon werden von Schülerinnen und Schülern gelegt, um gegen die schlechten Bedingungen zu protestieren. Und noch zu einer spannenden Entdeckung aus der Forschung. An der australischen Westküste haben Forschende bisher unbekannte Korallen entdeckt. Speziell daran ist, trotz den rekordverdächtig hohen Wassertemperaturen bleiben diese Korallen stabil und bleichen nicht aus. Die Studie dazu wurde im Fachjournal Current Biology veröffentlicht. Die entdeckten Korallenriffe zeigten dadurch eine erstaunlich hohe Widerstandskraft gegen den Klimawandel, ganz im Gegensatz zu anderen Riffen in Westaustralien oder im Great Barrier Reef, wo die Korallen wegen dem warmen Wasser absterben. Laut den Forschenden liegen die untersuchten Korallen in der Übergangszone zwischen tropischen und gemäßigten Gewässern. Diese Gebiete könnten als sogenannte Refugien für Korallen dienen in Zeiten des Klimawandels und müssen darum besonders geschützt werden, so die Forschenden. Und es bleiben die Wetteraussichten. Es bleibt sonnig heute und auch morgen. In den Alpen und in der Ostschweiz gibt es vereinzelte Platzregen. Das alles bei heißen 30 bis 33 Grad.
0: Der digitale Wandel verändert unsere Gesellschaft tiefgreifend. Deshalb hat der Bundesrat das nationale Forschungsprogramm Digitale Transformation ins Leben gerufen. Nach mehrjähriger Forschungsarbeit legt die Leitungsgruppe nun die Ergebnisse vor und kommt zum Schluss: Der digitale Wandel bietet Chancen, doch diese lassen sich nur nutzen, wenn Politik, Wirtschaft und Gesellschaft zusammenarbeiten. Und ohne gezielte Massnahmen drohen ganze Bevölkerungsgruppen zurückzubleiben. Inlandredaktor Tobias Gasser.
5: Dieses Forschungsprogramm ist ein Potpourri an Themen, Forschungsgebieten und Fachleuten. So unterschiedliche Themen haben Forschende dokumentiert, analysiert und bewertet, wie zum Beispiel die digitale politische Partizipation, den Einsatz von KI im Spital, in Medienhäusern und bei Stellenbewerbungen oder auch Bildungsgames an Schulen. Insgesamt waren es 46 Forschungsprojekte. Jetzt, nach fünfjähriger Forschung, zieht die Leitungsgruppe des Nationalen Forschungsprogrammes 77 Bilanz. So lautet die erste der 12 Empfehlungen: stellt die Menschen, die Nutzerinnen und Nutzer ins Zentrum von digitalen Lösungen. Abraham Bernstein ist Informatikprofessor an der Universität Zürich.
6: Es ist enorm wichtig, dass die Anspruchsgruppen, also die Leute, die an einer IT-Lösung beteiligt sind, zu Wort kommen, weil sonst entwickelt man IT-Lösungen, die niemand verwenden will. Also wenn Sie zum Beispiel in die Schule gehen und eine IT-Lösung für die Schule entwickeln, müssen Sie sicherstellen, dass Lehrpersonen dabei sind, dass Schülerinnen dabei sind etc. bei der Gestaltung dieser Software.
5: Weitere Empfehlungen des Forschungsprogrammes lauten: Das Verhältnis zwischen Mensch und Maschine müsse geklärt werden, Lehrpersonen müssten digital aus- und weitergebildet werden, KI-Systeme sollen Fairness lernen und die Medienlandschaft solle gestärkt werden. Eine Gefahr hat das Programm identifiziert, dass die Menschen digital abgehängt werden. Das größte Risiko dafür haben ältere Personen, aber auch Studentinnen, die zu wenig in ihre digitalen Fähigkeiten investieren oder ihre Fähigkeiten unterschätzen. Zu diesem Schluss kommt eine der beteiligten Forscherinnen, die Wirtschaftsprofessorin Conny Wunsch.
7: Das Problem ist einfach, insgesamt im Arbeitsmarkt werden diese Fähigkeiten immer wichtiger. Das heißt, wenn man diese Fähigkeiten nicht mitbringt, riskiert man eben keinen Job zu finden, Jobs zu verlieren, vielleicht einen Job zu abgedrängt zu werden, wo man schlechte Löhne verdient. Und das hat ja weitreichende Auswirkungen auch auf Pensionskassen und so weiter.
5: Wenn jetzt alle digital fitter werden sollen, wer steht in der Verantwortung? Der Staat, die Wirtschaft, das Individuum, das sich jetzt dringend eine digitale Weiterbildung suchen und finanzieren sollte? Informatikprofessor Abraham Bernstein.
6: Ich sage das jetzt plakativ, wir alle sind in der Pflicht. Und wenn ich mir meine, sind es wir als Individuen und der Staat, die Arbeitgeberinnen etc., die uns auch helfen müssen, uns weiterzubilden.
5: Das kostet, darum sind sich die Beteiligten einig, es braucht mehr Investitionen in die digitale Aus- und Weiterbildung.
0: Tobias Gasser hat berichtet. Und Informatikprofessor Abraham Bernstein hören Sie ausführlich um 1 im Tagesgespräch. Musik 12.40 Uhr, Rendezvous gleich hier bei uns. Es tönt wie der Traum einer jeden Gemeinde. Ein Industriekonzern für Hightech will sich auf einen Standort konzentrieren, 3'000 neue Arbeitsplätze schaffen. Der Wettinger Gemeindeamann Markus Haas.
8: Es ist für die Grossregion Baden-Wettingen, für den Energiecluster Baden, ist es enorm wichtig, dass wir die Firma Hitachi hier behalten dürfen. Es ist ein Projekt, das für den ganzen Kanton enorm wichtig ist.
0: Doch ausgerechnet die Nachbargemeinde Würenlos will Widerstand leisten. Was ist da los? Später im Rendezvous. Und höhere Hürden für den Zivildienst, um so das Militär zu stärken. Darüber stimmen wir am 14. Juni ab. Doch wie akut ist der Personalmangel in der Armee tatsächlich? Antworten kurz vor eins. Ist die Schweiz, ist Europa zu abhängig von chinesischen Antibiotika? Ja, sagt der Chef der Schweizer Generika-Herstellerin Sondo. Der Basler Konzern teilt heute mit, dass er bei der EU gegen chinesische Antibiotika-Importe vorgeht. Sondo hat bei der Europäischen Kommission eine Beschwerde gegen den Import des Breitbandantibiotikum Amoxicillin eingereicht. Wirtschaftsredaktorin Nora Meuli, worum geht es in der Beschwerde konkret?
9: Darum, dass ein chinesisches Antibiotikum zu günstig angeboten werde. Sondo sagt, die Produktion dieses Antibiotikums werde von China subventioniert und kostet teilweise so wenig, dass damit nicht einmal die Produktionskosten gedeckt seien. Das verzehre den Markt. Die tiefen Preise setzten die europäischen Hersteller unter Druck und das ist nicht nur für Sondo ein Problem, sondern kann auch zu einem europäischen Versorgungsproblem werden. Denn bereits jetzt werden 90% des europäischen Antibiotikabedarfs nicht in Europa produziert, sondern in Asien. Und mit dem Preiskampf verschärft sich dieses Problem.
0: Ist diese Beschwerde von Sondo bei der EU-Kommission wegweisend oder anders gefragt? Was kann die EU tun? Hat sie Druckmittel?
9: Bei Medikamenten kenne ich keine ähnlichen Beschwerden, das dürfte also ziemlich einmalig sein. Aber zum Beispiel bei Solarmodulen oder in der Stahlproduktion gibt es ähnliche Vorwürfe gegen China. Die EU hat in beiden Fällen eine Untersuchung eingeleitet und dann Ausgleichszölle verhängt. Also das heißt, dass die EU dann einfach den Preis für diese Güter an der Grenze erhöht. Und genau das tut Indien jetzt auch bei den chinesischen Antibiotika. Indien sagt, diese Preise seien zu tief, eine Gefahr für die heimische Produktion und hat dann die Importzölle auf dieses Antibiotika erhöht.
0: Antibiotika werde, so die Kritik des Sondo-Chefs, heute wie Billigware behandelt. Warum ist es so unattraktiv, Antibiotika herzustellen?
9: Weil sie Massenware sind. Die Patente sind längst abgelaufen, sie werden zwar häufig eingesetzt, aber im Vergleich zum Beispiel zu einem neuen Krebsmedikament sind sie sehr günstig. Das ist zwar gut für die Prämienzahlenden, aber die Hersteller verdienen mit Antibiotika nur Geld, wenn sie sie in Massen herstellen. In Europa gibt es noch ein paar Hersteller, die zum Beispiel eben Sondo, aber in der Schweiz gibt es keinen solchen Hersteller mehr. Roche hat Anfang dieses Jahres die letzte Antibiotika-Produktionsstätte eingestellt. Das Bundesamt für Gesundheit und Roche hatten noch versucht, gemeinsam eine Lösung für die Antibiotika-Produktion in der Schweiz zu finden. Das BAG hatte Preiserhöhungen angeboten oder auch eine Abnahmegarantie. Aber Roche hat das nicht gereicht. Es brauche eine europäische Lösung. Der Schweizer Markt sei zu klein. Roche hat damals so argumentiert.
0: Müsste die Schweiz Pflichtlager anlegen für Antibiotika für Notfälle?
9: Ja, solche Pflichtlager gibt es bereits. Der Bundesrat bestimmt, welche Medikamente für die Schweiz wichtig sind und dann verpflichtet er Firmen mit großen Medikamentenlager immer genug vorrätig zu haben. Und diese Lager, die werden auch gebraucht. In den letzten Jahren bestand eine Mangellage bei Antibiotika und der Bund hat die Pflichtlager freigegeben. Jetzt, also aktuell, ist die Versorgungslage aber wieder besser. Das kann sich laut Bund aber jederzeit wieder ändern, weil eben die Abhängigkeit von Produktionsstandorten in Asien so groß ist.
0: Bräuchte es in der Schweiz oder in Europa ebenfalls staatliche Unterstützung für Antibiotikahersteller wie in China?
9: Ja, es gibt bereits verschiedene Bestrebungen, die Antibiotikaproduktion in der EU zu fördern. So unterstützt Österreich zum Beispiel das Werk von Sondo im Tirol mit Millionen. Und sonst konzentriert sich die Förderung vor allem auf die Entwicklung neuer Antibiotika. Denn es braucht dringend neue Antibiotika, weil es immer mehr resistente Keime gibt. Diese neuen Antibiotika sollen dann aber möglichst selten eingesetzt werden, damit die Erreger eben gegen diese keine Resistenzen entwickeln. Und das macht die Entwicklung dieser Medikamente natürlich weniger attraktiv, weil sie eben nicht eingesetzt werden sollen. Und da versuchen sowohl die EU wie auch die Schweiz mit höheren Preisen und finanzieller Unterstützung der Forschung, die Forschung zu unterstützen.
0: Informationen von Wirtschaftsredaktorin Nora Meuli. Vielen Dank. Der polnische Staatspräsident Karol Nawrocki ist seit gestern in der Schweiz auf Staatsbesuch und man betont die Gemeinsamkeiten. Die Schweiz und Polen verbindet vieles. Die Schweiz war einst Zufluchtsort für polnische Patrioten und ist heute ein wichtiger Handelspartner und Heimat von überraschend vielen Polinnen und Polen, die in unser Land eingewandert sind. Wer sind die 49.000 Polinnen und Polen, die in der Schweiz leben? Die Gründe, warum sie in die Schweiz kommen, sind vielfältig. Manche flohen vor Jahrzehnten, zur Zeit des Kalten Krieges. Andere brachte die Arbeit oder die Liebe in die Schweiz. Selina Etter hat zwei von ihnen getroffen.
10: Ein Bauernhaus oberhalb von Heiden im Kanton Appenzell-Ausserrhoden mit Blick auf den Bodensee. Der Kirschbaum hinter dem Haus spendet Schatten an diesem heißen Nachmittag. Kasia Balinska-Turnherr reicht Sirup und Sprudelwasser. Ihr Gast, Andrzej Kowalski, rückt die Stühle im Gras zurecht.
11: Und wenn ich so stelle, ein bisschen mehr so.
10: Zwei Personen, zwei Generationen. Andrzej Kowalski ist 82. Als begnadeter Geiger ging er 1977 auf internationale Tournee, unter anderem in den Irak. In einer Zeitschrift hatte er die ausgeschriebene Stelle beim Sinfonieorchester St. Gallen als Konzertmeister gesehen.
11: Und habe ich geschrieben am Konzertverein hier in St. Gallen, ob das möglich wäre, Probespiel dann machen, wenn ich dann zurückfliege von Bagdad via Zürich nach Warschau.
10: Andrzej Kowalski bestand das Probespiel und wurde Konzertmeister in St. Gallen. Bis 2007 spielte er im Orchester. Für Kasia Balinska war die Liebe der Grund, in die Schweiz zu kommen. Die studierte Philologin sagt:
12: In der Ferien als junge Frau zu Frankreich haben wir uns kennengelernt und dann haben wir immer kreist, so ein bisschen Polen-Schweiz. Und irgendwann bin ich da einfach vor einer Weile gekommen. Also ich habe gedacht, so ein, zwei Jahre und dann gehe ich wieder zurück und dann vielleicht bauen wir bis zu Polen auf. Aber wie halt so Leben spielt mit uns. Ich bin immer noch da nach 30 Jahren.
10: Sie sei sehr herzlich aufgenommen worden hier in Heiden in der Schweiz.
12: Ich hatte ganz liebe Nachbarn, ältere Damen, die immer, egal ob ich verstanden habe oder nicht, Schweizerisch mit mir geredet haben. Auch das ganze Umfeld und nachher mit der Schule, mit den Kindern zusammen, das spielt auch eine grosse Rolle, glaube ich, bei der Integration.
10: Und Kasia Balinska engagierte sich. Durch einen Aushilfsjob kam sie zur Gastronomie, wurde später Geschäftsleiterin einer Hotelgenossenschaft und leitet heute zusammen mit ihrem Mann ein Restaurant. Typisch polnisch, das höre sie oft, sei ihre Tatkraft.
12: Also meine Mitarbeiter sagen, Kasia, du bist ein Traktor. Und am Anfang kann ich das so ein bisschen abwertend und noch, nein, es ist wirklich nicht abwertend.
10: Im Gegenteil, die Leute staunten oft, was sie zustande bringe. Doch gerade in der Gastronomie erlebe sie viel Gespräche mit und manchmal auch Fremdenfeindlichkeit.
12: Solange du funktionierst und alles gut machst, ist wunderbar. Und wenn irgendwie stolperisch einmal vielleicht, habe ich schon nicht oft, aber immer wieder gehört, und da hat mich wahnsinnig mögen, oh, jetzt kommt ein japanisches Temperament für.
10: Reduziert werden auf die Herkunft. Das könne er nachvollziehen, sagt Andrzej Kowalski. Er selber habe das selten erlebt. Seine polnische Direktheit habe aber auch schon zu Missverständnissen geführt.
11: Ob dir das schmeckt oder nicht, man sagt das, was mir nicht gefällt.
10: Von der polnischen Spontanität könnten die Schweizerinnen und Schweizer etwas lernen. Kasia Balinska-Turnherr nickt und ergänzt. Die Polen seien emotionaler und sentimentaler als die Schweizer und das Klischee der rauschenden polnischen Feste treffe zu.
12: Polen festet, hey, wenn wir festen, dann donnern bis morgen früh. Wir tanzen alle. Also, das ist ein Unterschied. Am Anfang meiner ersten Hochzeit hier in der Linde, dachte ich, hallo? Musik spielt, alle sitzen.
10: Sie habe immer versucht, den Austausch von Polen und Schweizern und umgekehrt zu fördern. Dazu gründete sie die polnisch-schweizerische Vereinigung. Sich einzubringen und mitzugestalten, das sei für beide der Grund gewesen, warum sie den Schweizer Pass beantragten. Andrzej Kowalski erinnert sich an seine erste Abstimmung.
11: Echt mit Stolz, ob das kommt, wo ich Ja oder Nein geschrieben habe. das spielte keine Rolle, aber man fühlt sich irgendwie 100% wert.
10: Kasia Balinska-Thurnherr und Andrzej Kowalski fühlen sich wohl hier, auch wenn es immer ein Spagat bleibe zwischen den Wurzeln in Polen und der neuen Heimat in der Schweiz.
0: Selina Etter. Für die Aargauer Gemeinde Wettingen wäre es wie der Lottogewinn. Bis zu 3000 neue Arbeitsplätze, die am Dorfrand entstehen sollen. Der japanische Industriekonzern Hitachi möchte dort einen Hightech-Campus aufbauen. Die Freude über den neuen Steuerzahler, der jährlich rund 10 Millionen Franken bringen könnte, war von Anfang an groß. Der Kanton Aargau und die Gemeinde Wettingen versuchen seit einem Jahr, zügig Platz zu schaffen für den riesigen Campus. Doch die Nachbargemeinde Würenlos teilt die Freude von Wettingen ganz und gar nicht und wehrt sich. Alex Moser.
13: Auf einer Wiese zwischen Autobahn und Kiesgrube soll hier ab 2030 an Zukunftstechnologien gearbeitet werden. Hitachi Energy, hervorgegangen aus einer ABB-Sparte, will auf einer Fläche von rund 14 Fußballfeldern Halbleiter, Hochspannungstechnik, Steuerungssoftware und Transformatoren entwickeln und produzieren. Das Unternehmen hat mehrere Standorte in der Region und möchte sie am Dorfrand von Wettingen in einem modernen Campus zusammenlegen. Diese Ansiedlung sei nicht nur für die 22.000 Einwohnergemeinde wichtig, betont Gemeindeamann Markus Haas.
8: Es ist für die Grossregion Baden-Wettingen, für den Energiecluster Baden, ist es enorm wichtig, dass wir die Firma Hitachi hier behalten dürfen. Es ist ein Projekt, das für den ganzen Kanton enorm wichtig ist.
13: Doch Hitachi hat noch eine Alternative. Das wenige Autominuten entfernte Ottelfingen im Kanton Zürich, und zwar in einem bestehenden Gewerbegebiet. Eine Verlagerung der Arbeitsplätze in den Nachbarkanton wäre für den Aargau ein herber Verlust. Entsprechend klar ist die Haltung, Hitachi Energy will man hier behalten. Doch ausgerechnet die Nachbargemeinde Würenlos, ebenfalls eine Aargauer Gemeinde, stellt sich quer. Sie hätten vor 14 Jahren bewusst entschieden, einen Grüngürtel zwischen den Gemeinden zu bewahren, sagt Gemeindepräsident Anton Möckel.
14: Der Siedlungstrenngürtel ist so ausgestattet, dass wir Kiesabbau haben. Wir haben teilweise ein bisschen Gewerbe. Aber im mittelfristigen Prozess sollte es wieder einen grünen Weg geben, eine grüne Lunge geben, die wir mitten in dieser Dichte gerne erhalten würden. Und wenn wir sie jetzt nicht machen, dann geben wir ihn auf und dementsprechend wird er immer wieder von einer Seite her angeknabbert.
13: Die Gemeinde Würenlos gab sich in einer Medienmitteilung kämpferisch. Möckel spricht von einem raumplanerischen Skandal und davon, notfalls bis vor Bundesgericht zu gehen. Wettingens Gemeindeamann Markus Haas zeigt sich irritiert über diese Kritik. Seiner Ansicht nach trägt diese unbebaute Fläche wenig zur Lebensqualität bei.
8: Ja, ich glaube, man hört es gut. Man hört die Autobahn, die in nächster Nähe ist. Wir haben die S-Bahn-Linie hier. Wir haben hinten dran den Kiesabbau, wo wir hier sind. Unsere Naherholungsgebiete liegen am Stausee unten, die liegen an den Lägern, die liegen im Eigi, aber sicher nicht hier am Tegerhardächer.
13: Doch ist ein Grüngürtel im stark belasteten Limmatal nicht grundsätzlich etwas Positives? Unterstützt die Gemeinde Würenlos mit ihrem Widerstand nicht die Natur? Überraschend sagen selbst Umweltverbände eher nein. Der Geschäftsführer von Pro Natura Aargau, Matthias Beetsche, unterstützt das Projekt. Im Rahmen des Campus könnten die durch Straßen zerschnittenen Grünräume besser vernetzt werden, etwa mit einer Überdeckung von Verkehrsachsen.
15: Das wäre eine verpasste Chance. Also man muss es wirklich als Chance sehen und die Chance nutzen. Und der Kanton muss sich da engagieren, zusammen mit der Region, um das zu einem erfolgreichen Projekt zu machen, zu einem Leuchtturmprojekt zu machen, wo eben zeigt, Wirtschaftsentwicklung funktioniert. Und sie funktioniert auch so, dass man einen Mehrwert kann sogar schaffen für die Natur und für die Bevölkerung.
13: Der Juni dürfte entscheidend werden. Im Juni wird das Aargauer Parlament wohl den roten Teppich ausrollen und Hitachi die gewünschte Richtplananpassung im umstrittenen Gebiet gewähren. Hitachi Energy wird sich entscheiden, ob die 3000 Arbeitsplätze künftig in Wettingen auf der grünen Wiese oder im zürcherischen Ottelfingen angesiedelt werden. Offen ist, wie sich Würenlos verhält. Der Gemeinderat will demnächst an der Gemeindeversammlung sehen, ob er mit seinem Widerstand auch die Bevölkerung hinter sich hat. Klar ist schon jetzt, die Beziehung zwischen den Nachbargemeinden dürfte nach diesem Streit ziemlich zerrüttet sein.
0: Alex Moser. Die Armee blute aus. Das sagen die Befürworterinnen und Befürworter von höheren Hürden für den Zivildienst. Sie haben junge Männer im Visier, die nach der Rekrutenschule oder zwischen den WKs wechseln, vom Militär in den Zivildienst. Genau dieser Wechsel soll deshalb schwieriger, die Hürden höher werden. Am 14. Juni stimmen wir darüber ab. Bundeshausredaktor Dominik Meyer.
16: Profitiert die Armee tatsächlich? Bleiben wirklich mehr junge Männer im Militär, wenn das Volk Ja stimmt am 14. Juni?
17: Auf jeden Fall. Ich wage eine Prognose, dass etwa 2.500 bis 3.000 sein werden.
18: Nein, die Armee wird den Bestand durch diese Massnahmen nicht erhöhen können.
16: Zwei Ständeräte, zwei Meinungen, der Freisinnige Josef Dittli und die Sozialdemokratin Franziska Roth. Sie sagt, wenn das Volk am 14. Juni den Weg in den Zivildienst schwieriger mache, dann würden sich viele junge Männer halt einfach ausmustern lassen, aus medizinischen Gründen.
18: Dass die dann den blauen Weg wählen und ganz ausscheiden, diese Gefahr ist grösser, als dass sie beim Militär bleiben, wenn man ihnen Steine in den Weg legt.
17: Das handelt sich in meiner Beurteilung maximal um Einzelfälle.
16: Entgegnet der frühere Berufsmilitär Josef Dittli. Er erwartet nicht, dass viel mehr Männer den blauen Weg nehmen würden. Nein, viele würden im Militär bleiben, sagt Dittli. Er zählt dabei vor allem auf eine Massnahme der Abstimmungsvorlage. Sie trifft Soldaten, die nach dem ersten Wiederholungskurs WK in den Zivildienst wechseln. Ein solcher Soldat müsste künftig länger Zivildienst leisten als heute, fix 150 Tage.
17: Der muss dann wirklich einen Gewissenskonflikt haben, bis er das macht, 150 Diensttage zusätzlich leisten. Das wird so oder anders eine Wirkung haben, dass sich wohl mancher überlegt, ich bleibe in der Armee und gehe nicht in den Zivildienst.
16: Heute wechselt im Schnitt einer von drei Zivis spät vom Militär in den Zivildienst, also nach der Rekrutenschule RS und während der WK-Zeit. SP-Ständerätin Franziska Roth sagt, wenn spät wechseln schwieriger würde, dann würden die Männer künftig einfach früher wechseln, noch vor der RS.
18: Ich bin der Meinung, dass das ein Schuss ins eigene Knie ist, und zwar der Armee. Denn diese Verschärfungen führen dazu, dass weniger Menschen sich von Beginn weg für die Armee entscheiden.
16: Der Bundesrat möchte mit der Reform erreichen, dass statt heute rund 7'000 noch rund 4'000 Männer pro Jahr in den Zivildienst wechseln. Es sei aber schwierig vorherzusagen, wie sich die jungen Männer verhalten würden. Prognosen, wie sich die Zahlen der Armee entwickeln könnten, macht der Bundesrat deshalb nicht. Damit sind wir bei der Frage, wie schlimm es überhaupt steht um den Bestand der Armee. Zurzeit nämlich hat die Armee zu viele Leute. Doch ab übernächstem Jahr sinken die Zahlen, vor allem weil ausnahmsweise zwei Jahrgänge gleichzeitig aus der Militärdienstpflicht entlassen werden. Später aber steigen die Zahlen laut den offiziellen Prognosen der Armee wieder leicht an.
18: Die Armee wird keine Bestandesprobleme haben.
16: Folgert Franziska Roth. Josef Dittli sieht das anders. Ja, es kommen ein paar geburtenstarke Jahrgänge, sagt er. Längerfristig aber sehe es düster aus.
17: Wir müssen natürlich jetzt in die Zukunft schauen und in Generationen denken. Und wenn man die Geburtenzahlen anschaut, wird es so sein, dass die Armeebestände rückläufig sein werden.
16: Heute hat die Armee einen Sollbestand von 100'000. Franziska Roth sagt, den Befürworterinnen und Befürwortern der Zivildienstreform gehe es letztlich darum, die Armee mittelfristig aufzustocken, zu vergrössern.
18: Das ist mit ein Hintergedanke bei dieser Reform. Man will die Armee zu Lasten des Zivildienstes stärken und viel, viel höhere Sollbestände.
16: Der Bundesrat hat zurzeit aber keine solchen Pläne. Das Parlament aber hat kürzlich festgelegt, dass die Armee einen Bestand von mindestens 100'000 Mann habe. Das Wort «mindestens» ist neu. Manche bürgerliche Sicherheitspolitiker wie der Urnerständerat Josef Dittli sagen es auch. Sie möchten später über eine größere Armee reden.
17: Wenn wir sehen, was wir an kritischen Infrastrukturen haben, die irgendwie geschützt werden müssen, wird sich diese Frage stellen, ob wir mittelfristig nicht den Armeebestand anheben müssen.
16: Eine umstrittene Frage. Zunächst aber entscheiden die Stimmberechtigten am 14. Juni, ob der Wechsel vom Militär in den Zivildienst schwieriger wird.
0: Der Beitrag von Bundeshausredaktor Dominik Meyer. Es ist gleich eins. Welchen Einfluss hat die digitale Transformation auf die Gesellschaft, auf die Politik, auf die Wirtschaft? Diese Fragen wurden in der Schweiz zum ersten Mal breit wissenschaftlich untersucht mit einem nationalen Forschungsprogramm. Der Präsident der Leitungsgruppe, Abraham Bernstein, ist Gast im Tagesgespräch. Gleich nach den Schlagzeilen dieses Mittags mit Silvia Staub.
4: Am Bahnhof Winterthur hat ein Mann drei Personen angegriffen und mit einer Stichwaffe verletzt. Der 31-jährige Schweizer wurde verhaftet und die Verletzten ins Spital gebracht. Die Ermittlungen über den Tathintergrund laufen. Die Schweiz hat Nachholbedarf bei der Digitalisierung, so lautet das Fazit eines nationalen Forschungsprogramms, das der Bundesrat lanciert hatte. Es brauche ein Umdenken in vielen Bereichen, damit gewisse Bevölkerungsgruppen bei der Digitalisierung nicht abgehängt würden. Die EU büßt den chinesischen Online-Händler Temu. Temu muss 200 Millionen Euro Buße bezahlen wegen dem Verkauf von illegalen Produkten, zum Beispiel Babyspielzeug, das den Chemikalienwert überschritten habe.
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20: Wir starten in diesen heißen Donnerstagnachmittag mit dem Klassiktelefon und ihrer Musik. Am Mikrofon Valerio Benz. Frau Bettina Heule aus Zürich eröffnet die Sendung. Sie wünscht sich eine musikalische Abkühlung und denkt dabei an Telemanns Hamburger Ebb und Flut. Besonders mag sie den Satz «Die schlafende Tethys, ideal für die Hängematte an einem schattigen Plätzchen», schreibt sie.

0: So friedlich schläft sie, die Nymphe und Meeresgöttin Thetis in Georg Philipp Telemanns Orchestersuite Hamburger Ebb und Flut. Eine Aufnahme mit dem King's Concert. Ja, das schöne Wetter, es treibt viele Leute nach draußen an ein Gewässer oder in den Wald, weg vom Radio jedenfalls. Zum Glück aber nicht alle, daheim ist es nämlich auch gemütlich und vor allem kühler und so bleiben manche dem Klassiktelefon auch bei größter Hitze treu. Das freut uns.
1: Liebes Klassiktelefon, da ist Monika Grimm aus Basel. Ich habe den Musikwunsch, und zwar wäre das der Schlussteil von der Schöpfung von Josef Haydn. Damit möchte ich den Herr Jörg Merz in Basel grüßen, den ich schon lange nicht mehr am Telefon gehört habe. Ich danke Ihnen vielmals und auf Wiederhören.

0: Singet dem Herrn alle Stimmen, der Schlusschor aus dem Oratorium Die Schöpfung von Josef Haydn. Philippe Herrewehre leitete das Collegium Vocale Gent und das Orchestre des Champs-Élysées. Ein Wunsch war das von Monika Grimm, adressiert an unseren Hörer Jürg Merz. Er meldet sich aus gesundheitlichen Gründen nicht mehr telefonisch bei uns, aber letzte Woche war er per Mail in der Sendung. Das ist das Klassiktelefon auf SRF 2 Kultur, die vergehende Zeit, das Älterwerden, hohe Geburtstage bei gleichzeitigem Aktivbleiben. Das ist beim nächsten Wunsch das Thema, denn nicht nur wir werden alle älter, sondern auch die uns geläufigen Musiker und Musikerinnen.
1: Im Zusammenhang mit dem 90. Geburtstag vom Subin Mehta Ende April habe ich entdeckt, wie viele in dieser Alterskategorie noch aktiv unterwegs sind. Im Sommer wird der Herbert Blomstedt 99, der John Williams ist 94, der Heinz Holliger ist 87 Jahre alt, der Daniel Barenboim wird 83, es wären noch Mariana Liposek, Elisabeth Leonskaya 85 werden, oder sind der Riccardo Muti, Marta Agerich und der Placido Domingo, die Liste könnten noch länger werden. Vielleicht gibt es den Zufall, dass das tolle Klassiktelefon eine Aufnahme findet, wo drei von denen mitwirken, mit zwei ist die Auswahl wahrscheinlich grösser. Dankeschön, Stefan Signer.
0: Ja, tatsächlich ist die Auswahl grösser mit zwei. Das sind hier Marta Agerich und Daniel Barenboim am Klavier.

0: Applaus in der Berliner Philharmonie für Martha Argerich und Daniel Barenboim am Klavier. Gemeinsam haben sie hier im Jahr 2014 den dritten Satz gespielt aus der Sonate für zwei Klaviere D-Dur von Wolfgang Amadeus Mozart. Und zwar mit hörbar viel Spaß. Das Klassiktelefon auf SRF 2 Kultur, es glüht im Moment, aber wegen der Hitze und nicht, weil es so oft klingeln würde. Mein Tipp darum, rufen Sie an und versuchen Sie es zum Beispiel für morgen. Die Chancen stehen gut, es hat noch Platz für Ihre Musikwünsche. Auch für solche, die in dieser Sendung bereits Klassikerstatus haben.
1: Liebes Klassiktelefon, ich wünsche heute einen Klassiker für alle, die gerne im Schatten Klassiktelefon hören, und zwar für am 28. Mai, dann ist nämlich unsere liebe Mutter gestorben, vor 8 Jahren, und sie hat schauderhaft gern immer Freude gehabt an den Wünschen im Klassiktelefon. Wir wünschen im Gedenken an Frau Elisabeth Müller-Reist, wünsche ich der Klassiker «Hebe deine Augen auf» von Mendelssohn, und ich wünsche das auch gerade der Anneliese Eschbacher in Burgdorf, die auch gerade in diesen Tagen ihren Mann vor 8 Jahren hat verloren. Liebe Grüße aus dem Emmental, Lisa Peyer.

0: Stimmen des Kammerchors Stuttgart unter Frieda Bernius mit dem Terzett «Hebe deine Augen auf» aus dem Oratorium Elias von Felix Mendelssohn. Musik aus der Schweiz ist gewünscht. Genf im 18. Jahrhundert, Heimat des Geigers und Komponisten Gaspar Fritz.
1: Ja, da schreit's mir. Grüezi. Ich habe jetzt wieder so ein herziges Tänzli gehört. Von Gaspar Fritz, Sonate in A-Dur für Flöte und Passacontinuo. Erster Satz. Merci vielmals.

0: Musik des Genfer Frühklassikers Gaspar Fritz, Largo und Vivace aus seiner Flötensonate A-Dur Opus 2 Nummer 3. Doch die Interpretinnen kommen aus der Schweiz, Claire Genevin Flöte, Nicoletta Paraschivescu Cembalo und Maya Amrain am Cello.
1: Da ist Alice Sommer von Zürich. Grüezi wohl. Sie bringen immer so schöne Sachen im Klassiktelefon, dass ich mir auch etwas wünschen würde, und zwar auf den Donnerstag am 28. Mai, wenn es möglich ist. Und das wäre das Lied vom Schubert im Abendrot, gesungen, wenn Sie können, von einer Frauenstimme. Ich danke Ihnen vielmals, alles Gute, auf Wiederhören.

Oh, wie schön ist deine Welt. Das Lied Im Abendrot von Franz Schubert, gesungen hier von der leider viel zu früh verstorbenen deutschen Sängerin Stella Dufexis. Am Klavier begleitet hat sie Helmut Deutsch. Das ist Radio SRF 2 Kultur am Donnerstagnachmittag, dem 28. Mai. Herr Benjamin Smith schreibt uns aus seinem Feriendomizil im Berner Oberland und empfiehlt dem Klassiktelefon Musik seines Landsmannes Frederick Archibald Lamont. Die Auswahl überlässt er uns. Frederick Lamont, ein Komponist und Pianist, der aus Schottland stammt und als junger Mann in Frankfurt studierte, später sogar Schüler von Franz Liszt wurde. Es ist nicht viel von ihm überliefert an Kompositionen, Klavierstücke, ein Klaviertrio und eine Sinfonie, und diese Sinfonie in A-Dur, daraus hören wir jetzt den ersten Satz.

Musik aus Schottland, sowohl was den Komponisten als auch die Interpreten betrifft, das BBC Scottish Symphony Orchestra unter Martin Brabins und der erste Satz aus Frederick Lamonts Sinfonie in A-Dur. Und das ist bereits der letzte Wunsch für heute. Erika Daum aus Zollikofen würde sehr gerne wieder mal die Arie Pace aus La Forza del Destino von Giuseppe Verdi hören. Verbunden mit dem Wunsch nach Frieden und den besten Grüßen an alle Klassiktelefonhörer und Hörerinnen. Als Sängerin hätte sich Erika Daum hier Anja Harderos gewünscht. Von ihr haben wir leider keine Aufnahme dieser Musik, darum die norwegische Sopranistin Lise Davidsen.

0: Pace, pace mio Dio, die Arie der Leonora aus der Oper La Forza del Destino von Giuseppe Verdi, gesungen hier von Lise Davidson. Mark Elder leitete das London Philharmonic Orchestra. Mit diesen dramatischen Klängen von Verdi schließen wir für heute hier im Klassiktelefon. Morgen Freitag erwartet uns die nächste Ausgabe. Einzige Bedingung, Sie rufen an und wünschen sich etwas. Im Moment bremst uns nämlich die frühsommerliche Hitze etwas aus. Also in aller Coolness die richtige Nummer wählen, die wäre 0848 365 364. Ich wiederhole, 0848 365 364 oder per Mail an klassiktelefon@srf.ch.
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0: Es geht weiter in diesen Donnerstagnachmittag hinein mit dem Concerto. Vivaldi in großer Zahl und in höchster Virtuosität. Darum geht's in der heutigen Sendung. Wir stellen das Album Vivaldi 100 mit Giuliano Carmignola vor. Redaktion Michael Schwendimann, am Mikrofon weiterhin Valerio Benz. Der italienische Geiger Giuliano Carmignola, er steht seit Jahrzehnten für eine besonders lebendige, farbenreiche Lesart von Vivaldis Musik. Und mit dieser Einspielung hat er einen Meilenstein erreicht. 100 Violinkonzerte von Antonio Vivaldi hat Carmignola inzwischen aufgenommen, aus einem Oeuvre, das über 230 Werke umfasst. Begleitet wird er in dieser Aufnahme von den Solisti Aquilani. Wir beginnen mit einem Konzert in hellem G-Dur. Voller Eleganz, Spielfreude und der typischen mitreißenden Vivaldi-Energie.

Antonio Vivaldi, sein Violinkonzert G-Dur, Riumverzeichnis 307 in dieser neuen Aufnahme mit Giuliano Carmignola Violine und den Solisti Aquilani, einem Barockorchester aus L'Aquila, der Hauptstadt der Abruzzen. Zwei weitere Violinkonzerte aus diesem neuen Vivaldi-Album haben wir heute noch für Sie in petto. Zwischen den Konzerten machen wir aber jeweils einen Perspektivenwechsel von der virtuosen Violinstimme zur intimen Klangwelt der Laute. Johann Sebastian Bachs Lautensuite in C-Moll gehört zu seinen poetischsten Werken für Zupfinstrument. Musik von großer Innenspannung mit weiten Bögen und zugleich ganz feinen inneren Bewegungen. Wir hören daraus das Prélude, die Sarabande und die Chic, gespielt von Evangelina Mascardi.

Musik in totaler Versenkung, Johann Sebastian Bachs Lautensuite C-Moll, Werkeverzeichnis 997, Evangelina Mascardi mit drei Sätzen daraus, Prélude, Sarabande und Chic. Zurück zu Antonio Vivaldi, und auch bei ihm ist die Tonart C-Moll dunkel, expressiv, aber im Gegensatz zu Bachs Lautensuite C-Moll deutlich mehr dem italienischen Temperament verschrieben. Vivaldis Konzert, es trägt den Beinamen Amato Bene, geliebter Schatz, und zeigt ihn nebst der temperamenthaften Seite eben auch von seiner kantablen und empfindsamen Seite. Wir hören wieder Giuliano Carmignola auf seinem Jubiläumsalbum Vivaldi 100 zusammen mit den Solisti Aquilani.

Giuliano Carmignola, Violine, zusammen mit den Solisti Aquilani im Violinkonzert 10. Pardon? Pardon, hier hatten wir ein kleines Problem technisch. Also ich sage nochmal ab, das war das Violinkonzert C-Moll, respektive der größte Teil davon, hoffe ich. Triumphverzeichnis 761, es trägt den Beinamen Amato Bene. Komponist Antonio Vivaldi, und gespielt hat Giuliano Carmignola, Violine, ihm zur Seite die Solisti Aquilani. Gehört hier im Concerto auf SRF 2 Kultur, wo wir jetzt nochmals zur Laute zurückkehren, als Ruhepol sozusagen zwischen den temperamentvollen Vivaldi-Konzerten. Silvius Leopold Weiss war einer der großen Meister dieses Instruments. Seine Musik lebt vom feinen Atem, von Verzierungen und einem fast improvisatorischen Fluss. Die italienisch-argentinische Lautenistin Evangelina Mascardi entfaltet in seiner Sonate in G-Dur eine Klangsprache, die ganz auf Nuancen setzt und feine Schattierungen.

zauberhafte Musik von Silvius Leopold Weiss, die Lautensonate Nummer 5 G-Dur und genauso zauberhaft gespielt von Evangelina Mascardi. Zum Abschluss hier ein Concerto, jetzt noch einmal Antonio Vivaldi in strahlendem B-Dur. Per Signora Chiara steht über diesem Konzert. Vielleicht ein Widmungsstück, vielleicht ein klingendes Kompliment. In jedem Fall Musik voller Charme, Brillanz und Spielfreude. Mit Giuliano Carmignola und dem Ensemble I Solisti Aquilani.

Antonio Vivaldi in allen Farben, virtuos, empfindsam und voller Einfälle hier im Violinkonzert B-Dur, Triumphverzeichnis 372, per Signora Chiara, mit dem Geiger Giuliano Carmignola und den Solisti Aquilani. Für heute ein letztes Stück aus dem Album Vivaldi 100, das eindrücklich zeigt, wie unerschöpflich diese Musik ist und wie sehr Giuliano Carmignola sie sich zu eigen gemacht hat. Das Album Vivaldi 100 ist beim Label Arcana erschienen. Das war die heutige Konzertausgabe hier auf SRF 2 Kultur, Redaktion Michael Schwendimann, Moderation Valerio Benz. Wir bleiben in Italien. Tauschen die Geige mit der Flöte für die Musik von Martino Bitti.

0: Marc Ontay Traverso, Edoardo Torbianelli Fortepiano und Daniele Caminiti Laute. Das waren Preludio und Giga aus der Sonate für Flöte und Basso Continuo D-Moll von Martino Bitti.
1: Die Nachrichten von SRF um 3 mit Simon Richle. Der Mann, der heute Morgen in Winterthur mehrere Menschen mit einer Stichwaffe angegriffen hat, war in der Winterthurer Islamisten-Szene aktiv. Das zeigen Recherchen von SRF. Sein Name tauchte demnach bei Ermittlungen zur Jugendgruppe der später geschlossenen An-Nur-Moschee auf. Die Familie des heute festgenommenen Schweizers stammt nach SRF-Recherchen aus der Türkei. Dort soll er in den letzten Jahren auch gelebt haben. Der 31-Jährige befand sich während einer gewissen Zeit zur Behandlung in einer psychiatrischen Klinik. In diesen Minuten geben die Behörden weitere Informationen zum Vorfall bekannt. Beim Angriff heute Morgen wurden 3 Schweizer verletzt. Die EU-Kommission hat eine Strafe gegen den chinesischen Online-Marktplatz Temu verhängt in der Höhe von 200 Millionen Euro. Der Vorwurf: über Temu würden mutmaßlich illegale Produkte verkauft und das Unternehmen deklariere Risiken ungenügend. Bei Testkäufen habe sich unter anderem gezeigt, dass bei einem großen Teil der getesteten Babyspielzeuge der Chemikaliengrenzwert überschritten worden sei. Außerdem habe teilweise Erstickungsgefahr bestanden wegen abnehmbarer Teile. Temu muss nun die Strafe zahlen und die Probleme beheben, sonst könnte die Behörde zusätzliche Strafzahlungen verhängen. Die Ukraine erhält von der EU definitiv Finanzhilfen von 90 Milliarden Euro. Das ukrainische Parlament hat das entsprechende Kreditabkommen mit der EU gutgeheißen. Präsident Volodymyr Zelensky bedankte sich in den sozialen Medien beim Parlament für die Zustimmung. Die EU hatte dem Kredit letzten Monat offiziell zugestimmt, dies nachdem Ungarn sein monatelanges Veto dagegen zurückgezogen hatte. Die eine Hälfte des 90 Milliarden Kredites soll noch in diesem Jahr an die Ukraine überwiesen werden, die zweite Hälfte dann im nächsten Jahr. Die Ukraine will das Geld für die Verteidigung und Sicherheit, die Stärkung der Energieversorgung und für den Ausgleich des Handelsdefizites einsetzen. Den Behörden in Italien ist ein Schlag gegen die Mafia gelungen. Sie haben unter anderem Luxusimmobilien, Gold und Firmen im Wert von über 200 Millionen Euro beschlagnahmt. Die groß angelegte Razzia wurde in verschiedenen Ländern durchgeführt, darunter auch in der Schweiz. Insgesamt wurden 3 Personen festgenommen, schreibt die italienische Finanzpolizei. Die beschlagnahmten Vermögenswerte sollen mit dem Imperium des mittlerweile gestorbenen Matteo Messina Denaro in Verbindung stehen. Dieser war im Januar 2023 auf Sizilien gefasst worden. Als Boss der Cosa Nostra galt er mehr als 3 Jahrzehnte lang als einer der meistgesuchten Verbrecher Italiens. Und nun noch der Wetterausblick. Heute und morgen gibt es viel Sonne bei 28 bis 32 Grad. Das waren Nachrichten von Radio SRF. Verantwortlich war David Burkhardt.
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0: Durch den heutigen Nachmittag begleitet Sie Valerio Benz hier am Radio. Ich weiß nicht, was Sie jetzt eher bräuchten. Etwas Ruhiges für die Siesta oder etwas Temperamentvolles, um wieder in die Gänge zu kommen. Franz Schubert liefert Letzteres.

Michel D'Alberto und Alexandre Tarot am Klavier mit der Marsch Militär Opus 51 Nummer 1 von Franz Schubert. Ist es Ihnen geradezu heiß? Vor allem, wenn man bedenkt, dass es erst Mai ist, dann wäre vielleicht Norwegen eine Option. In Oslo gibt es aktuell ebenfalls schönes Wetter, aber nur 18 Grad. Norwegen, die Heimat des Komponisten Johan Halvorsen.

Musik des norwegischen Komponisten Johan Halvorsen, die Chic aus seiner Suite Ancienne, gespielt hier vom Philharmonischen Orchester Bergen unter der Leitung von Neeme Järvi. Salzburg, der nächste Schauplatz, dort beginnen bald die Festspiele. Am 17. Juli ist es soweit. Das Mozarteum-Orchester spielt sich schon mal warm, oder besser gesagt übt schon mal das Spielen bei Wärme, natürlich mit Musik der musikalischen Ikone der Stadt, Wolfgang Amadeus.

0: sehr ausdrucksstark der Schweizer Hornist Pascal Däuber, hier gehört zusammen mit dem Mozarteum Orchester Salzburg unter Howard Griffith im ersten Satz aus dem Hornkonzert Nummer 3 S-Dur von Wolfgang Amadeus Mozart.
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Oberon, König der Elfen, eine Oper, aber in diesem Fall nicht jene von Karl Maria von Weber, sondern des Mozart-Zeitgenossen und Freundes Paul Franitzky. Die Ouvertüre daraus haben wir gehört hier mit der Akademie für Alte Musik Berlin. Die Lust, aus der Schweiz nach Russland zu emigrieren, dürfte sich bei den meisten gerade in engen Grenzen halten. Das war anscheinend nicht immer so. Die Zuckerbäcker-Familie Juon aus Graubünden verschlug es jedenfalls im 19. Jahrhundert nach Moskau und ein Enkel wagte dann im 20. Jahrhundert den Sprung zurück in die Schweiz, nämlich der Komponist Paul Juon.

0: Allegro, der erste Satz aus dem Trio A-Moll von Paul Juon, Bernhard Rötlisberger, Klarinette, Milena Omilia, Cello und Benjamin Engeli am Klavier. In dieser Co-Produktion, diese Aufnahme mit uns SRF 2 Kultur. Und hier etwas ganz anderes.
1: Gedichte sind dazu da, um Räume zu öffnen, sagt die Lyrikerin Monika Rink.
2: Der starre Baum fällt aus der Zeit, er wird gefällt im Februar. Die Jahreszeiten fallen aus der Zeit. Säen, warten, wässern, ernten fallen aus der Zeit. Auf ewig wie erstarrt, mit deinem harzdurchdrungenen Herz, horchst du, ob es auch gut befestigt sei.
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Das Insula Orchestra unter der Leitung von Laurence Equilbé mit dem Minuetto aus der Sinfonie Nummer 1 C-Moll von Louise Faronc. Gehört hier auf SRF 2 Kultur heute am 28. Mai. Das ist der Namenstag aller Wilhelme, sehe ich gerade. Und wenn Sie jetzt denken, aha, da folgt gleich Musik von einem, der Wilhelm heißt, dann liegen Sie falsch. Der Herr Worschischek heißt nämlich Jan Watzlaw. Zu Deutsch Johann Hugo.

Jan Václav Voříšek, ein tschechischer Schubert-Zeitgenosse, glänzender Pianist, ausgebildet von Johann Nepomuk Hummel. Und Jan Václav Voříšek komponierte sich natürlich für seine Auftritte auch die passende Musik auf den Leib, respektive auf die Finger. Zum Beispiel die frühen 12 Rhapsodien Opus 1. Daraus hat uns Arthur Pizarro hier die Nummer 6 in Astur gespielt. Wir beschließen die Stunde Barock mit Karl Heinrich Graun, dem jüngeren Bruder von Johann Gottlieb Graun. Meist wurde im Doppelpack von den beiden gesprochen, den Brüdern Graun. Darum ist auch nicht immer hundertprozentig klar, wer denn das entsprechende Werk wirklich komponiert hat. Hier im Konzert für Flöte, Violine, Gambe, Cello und Orchester G-Dur scheint es also tatsächlich Karl Heinrich gewesen zu sein.

Das Ensemble Il Gardellino mit dem ersten Satz aus dem Konzert für Flöte, Violine, Viola da Gamba, Cello und Orchester G-Dur von Karl Heinrich Graun.

0: Angela Hewitt mit einem kurzen Präludium F-Dur von Johann Sebastian Bach. SRF 2 Kultur gleich nachmittags um 4.
1: Die Nachrichten von SRF um 4 mit Simon Rechle und mit diesen Schwerpunkten. Nach dem Angriff am Bahnhof Winterthur spricht der Zürcher Polizeidirektor von einem Terrorakt. Und ein Jahr nach dem Bergsturz in Platten findet vor Ort eine Gedenkfeier statt. Das Wetter, es bleibt sonnig und warm. Der Mann, der heute Morgen in Winterthur mehrere Menschen mit einer Stichwaffe angegriffen hat, war in der Winterthurer Islamisten-Szene aktiv. Das hat die Polizei an einer Medienkonferenz bekannt gegeben. Zudem befand er sich bis gestern in psychiatrischer Behandlung. Michael Wettstein.
2: Der 31-jährige schweizerisch-türkische Doppelbürger war polizeilich bekannt. Er war vor über 10 Jahren rund um die später geschlossene An-Nur-Moschee aktiv und er wurde wegen Verstößen gegen das IS-Gesetz angezeigt, weil er islamistische Propaganda verbreitet habe. Der Zürcher Polizeidirektor Mario Fehr sprach bei der heutigen Tat von einem Terrorakt. Und weiter brisant ist, der Mann befand sich noch bis gestern in einer Psychiatrie, wie Marius Weiermann, Kommandant der Kantonspolizei Zürich, bekannt gab.
3: Am 27. Mai ist er von einem Arzt als nicht mehr selbst- und fremdgefährdet eingeschätzt worden. Er ist dann, hat seinen Status durch das gewechselt, von der fürsorgerischen Unterbringung zum freiwilligen Aufenthalt. Das ist ihm von der Klinik auch empfohlen worden. Er möge doch noch bleiben und sich weiter stabilisieren auch. Er hat dann entschieden, am Abend vom 27.05., dass er die Klinik verlässt, selbstständig verlässt auch, und ist dann mutmaßlich heimgekehrt.
2: Wie es dazu kam, dass der Mann als ungefährlich eingestuft wurde, das soll nun abgeklärt werden. Auch zu den 3 Opfern mit Stichverletzungen gaben die Behörden mehr Details bekannt. Ein 43-jähriger Mann hat das Spital bereits verlassen. Bei einem 28-Jährigen steht die Entlassung kurz bevor. Weiterhin im Spital bleiben muss ein 52-Jähriger, der am Oberschenkel verletzt wurde. Alle 3 Opfer sind Schweizer.
1: Die Informationen von Michael Wettstein. Heute ist es genau ein Jahr her, dass der verheerende Bergsturz von Platten die Oberwelliser Gemeinde verschüttete. Ein Jahr nach der Katastrophe fand heute eine Gedenkfeier statt. Silvia Staub fasst zusammen.
4: Rund 500 Gäste versammelten sich in einem weißen Festzelt mitten auf dem Schuttkegel über der Gemeinde Platten. Dabei Bewohnerinnen und Bewohner von Platten, Vertreter von Behörden und Politik. In einer Rede erinnerte sich Bundesrätin Karin Keller-Sutter an diesen Tag.
5: Vor einem Jahr stand die Schweiz still. Die Bilder von Platten haben sich tief in mein Gedächtnis eingebrannt. Und nicht nur in meines. Ein Land hat ein kollektives Gedächtnis. Es sind Bilder der Zerstörung, Bilder, die verstören. Und traurigerweise war auch ein Todesfall zu beklagen.
4: Die damalige Bundespräsidentin erinnert sich aber auch an die grosse Solidarität in der Schweiz. Künftig soll es auch einen Gedenktag geben und bei der Ankündigung davon wurde auch der Plattner Gemeindepräsident Matthias Bellwald etwas emotional.
6: Zum Gedenken an Platten werden jedes Jahr am 28.05. Das haben wir eigentlich vor, das passiert mir nie. Die Glocken läuten. Wir stehen auf zu Ehren und im Gedenken an unser ehemaliges Dorf Platten und heute auch im Gedenken an Toni Henzen, welcher sein Leben durch die Katastrophe verloren hat.
4: Das sagt Gemeindepräsident Matthias Bellwald, der Präsident von Platten, zum heutigen Jahrestag des Bergsturzes.
1: Und jetzt noch zur EU. Die EU-Kommission hat eine Strafe gegen den chinesischen Online-Marktplatz Temu verhängt in der Höhe von 200 Millionen Euro. Der Vorwurf, über Temu würden mutmaßlich illegale Produkte verkauft und das Unternehmen deklariere Risiken ungenügend. Bei Testkäufen habe sich unter anderem gezeigt, dass bei einem großen Teil der getesteten Babyspielzeuge der Chemikaliengrenzwert überschritten worden sei. Außerdem habe teilweise Erstickungsgefahr bestanden wegen abnehmbarer Teile. Temu muss nun die Strafe zahlen und die Probleme beheben, sonst könnte die Behörde zusätzliche Strafzahlungen verhängen. Noch zum Tennis. An den French Open ist die Weltnummer 1 Jannik Sinner bereits ausgeschieden. Der Titelfavorit verliert in der zweiten Runde gegen den Argentinier Francisco Cerundolo in 5 Sätzen trotz deutlicher Führung. Sinner hatte in der Hitze von Paris wohl körperliche Probleme. Die Börsendaten von SIX. Der Swiss Market Index liegt im Moment bei 13.475 Punkten, minus 1,1%. Der Dow Jones Index in New York fällt um 0,2%. Der Euro wird zu 91,60 Rappen gehandelt und der Dollar kostet 78,74 Rappen. Soweit die Meldungen. Und noch der Blick aufs Wetter. Heute und morgen bleibt es sonnig. Dazu gibt es 28 bis 32 Grad und im Norden bläst eine schwache bis mäßige Brise. Das waren Nachrichten von Radio SRF. Verantwortlich war David Burkhardt.
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8: Einen schönen Sommernachmittag wünsche ich Ihnen, falls Sie sich schon akklimatisiert haben. Hier gibt's viel Swing Jazz in der nächsten halben Stunde. Zuerst mit der Paris Combo Fibre de Verre.

0: Stomping at the Savoy mit dem Teddy Wilson Trio. Auffahrt in Handschuhen, Pfingsten in Badehosen. Irgendwie hinkt man dem frühen Sommer noch ein wenig hinterher. Eigentlich würde jetzt ja Gelato al Limon passen, aber wir spielen ein anderes Lied von Paolo Conte. Eins, das den Jazz aus eigenen Planeten feiert. Sotto le stelle del Jazz.
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Jazz als Lebensgefühl, Paolo Conte mit Sotto le Stelle del Jazz. Unter diesem Himmel ist auch der nächste Musiker zu Hause, Mathieu Trovato, ein Schweizer Pianist, der sich der Swing-Ära verschrieben hat, zusammen mit seinem Trio. Bei ihnen klingen Oscar Peterson nach oder Count Basie, aber auch Zeitgenössisches hat Platz bei den dreien. Jetzt haben sie, 2 Jahre nach der Gründung der Band, ein erstes Album herausgebracht und am kommenden Samstag spielt das Mathieu Trovato Trio in der Mahogany Hall in Bern. Now I See, so heißt das neue Album, hier ein Stück daraus.

Nächstes Mal vielleicht. It may be next time. Neue Musik vom Mathieu Trovato Trio. Und das nächste Mal mit dieser Band ist am Samstag abends in der Mahogany Hall in Bern. Jetzt zu einer Ode an das Birdland, den berühmten Jazzclub in New York, hier in der Version von Sarah Vaughan.

0: Und da hebt sie ab zum Schluss Sarah Vaughan auf SRF 2 Kultur mit Lullaby of Birdland. 16:30 ist's gleich und bei mir im Studio ist Bodo Frick mit den Meldungen zur Kultur.
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0: Unter dem Pausenhof einer Primarschule mitten in der Stadt Basel schlummert ein wertvoller archäologischer Fund. Eine über 2000 Jahre alte Mauer aus der Keltenzeit. Nun soll die archäologische Stätte für Besuchende direkt zugänglich gemacht werden, Bodo.
2: Ja, dieser Keltenwall, der befindet sich in der Rittergasse in Basel und soll vor über 2000 Jahren die erste massive Befestigung gewesen sein. Des Münsterhügels meldet der Kanton Basel-Stadt. Bei Ausgrabungen wurden ein Stück des Wallkörpers und Reste von Holzbauten entdeckt und die sollen Informationen liefern, wie die Befestigungsanlage anno dazu mal gebaut wurde.
0: Und wann und wie können diese archäologischen Überreste bestaunt werden?
2: Über eine archäologische Informationsstelle, die über einen Eingang an der Rittergasse erreichbar ist, die Überreste der keltischen Befestigungsanlage sollen in einem unterirdischen Besucherraum zugänglich sein und das alles dann ab Herbst nächstes Jahr.
0: Dann kommen wir zu neuen Technologien. Künstliche Intelligenz stellt auch in der Kultur vieles auf den Kopf. Nun wurde gerade bekannt, dass schon bald der erste Film gezeigt werden soll, der von A bis Z durch KI erstellt wurde.
2: Absurderweise handelt es sich um ein Drama, das auf wahren Begebenheiten basiert. Der Film «Dreams of Violets» behandelt den zivilen Widerstand im Iran, der mittlerweile seit fast 50 Jahren andauert. Aber es steckt ein menschliches Regieduo hinter dem Film, die Brüder Ash und Pooja Kusha. Weil sie aber nicht im Iran drehen konnten, auch nicht mit einem Team, haben sie sich jetzt eben für die KI-Variante entschieden.
0: Und wann soll dieser KI-Film erscheinen?
2: «Dreams of Violets» soll Premiere feiern am Tribeca Film Festival in New York. Und laut dem Festival ist es der erste Film dieser Art, der es ins Programm eines Filmfestivals schafft.
0: Zum Schluss noch zu etwas Menschgemachtem, zu einem über 700 Jahre alten Manuskript, das bald versteigert werden soll.
2: Das Manuskript erzählt die epische Sage von König Artus, wie er sich auf die Suche begibt nach dem Heiligen Gral. Und dabei spielen auch der Zauberer Merlin eine Rolle und die Ritter der Tafelrunde. Das Manuskript soll aus dem 13. Jahrhundert stammen, meldet das zuständige Auktionshaus. Und es soll eines sein von insgesamt nur 3 solchen Manuskripten, die sich heute in Privatbesitz befinden.
0: Also auch so eine Art Heiliger Gral?
2: Ja, das kann man sagen. Und vor allem ist es auch ein kostspieliger Heiliger Gral. Das Auktionshaus rechnet nämlich damit, dass das Manuskript für einen Betrag von über

0: 2 Millionen Franken unter den Hammer kommen könnte.
1: Das die Kulturnachrichten und jetzt Musik von Herbie Hancock in einer Live-Aufnahme mit dem SF Jazz Collective.

Das SF Jazz Kollektiv um Joshua Radman. Kann ich's wirklich? Mache ich's richtig? Bin ich gut genug? Mit den üblichen Selbstzweifeln setzt sich im nächsten Song Fiona Apple auseinander. Und das ironisch? Extraordinary Machine heißt ihr Lied. Und eigentlich geht's darum, dass wir eben nicht Maschinen sind.

0: Eine Musikerin mit Humor und vielschichtigen Texten, das war die Sängerin und Pianistin Fiona Apple. 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

Unterwegs im Spiegelkabinett mit einer Band und dem Zuger-Gitarristen Roberto Bossart. Mirrorland heißt dieses Stück von ihm. Zum sogenannten Mainstream-Jazz zählt der nächste Saxophonist, Scott Hamilton. Der Mainstream-Jazz entstand in den 80er Jahren, als sich viele Musiker nach den Wellen von Free-Jazz und Fusion-Jazz wieder an klassischeren, massentauglicheren Spielweisen orientierten. Scott Hamilton ist ein prägender Saxophonist des Mainstream-Jazz und er hat jetzt ein neues Album veröffentlicht. Er entwickelt darauf eine nächtliche Stimmung im Sinn des Titels «In the Stills of the Night».

Ein sehr entspanntes Saxophon in Soul Eyes, eine Ballade aus dem neuen Album In the Still of the Night von Scott Hamilton. Von einer frühen Liebe, die nie ganz vergeht, singt David Bowie in Letter to Hermione, hier eine instrumentale Jazzversion davon von Robert Glasper.

Robert Glasper am Klavier in Letter to Hermione von David Bowie. Schön wäre es an solchen Tagen, wenn es auch bei uns in den Straßen Wassermelonen zu kaufen gäbe, so wie in der Kindheit von Herbie Hancock. Hier kommt sein Watermelon Man in der Version vom Mongo Santa Maria Orchestra.

0: Die Nachrichten von SRF um 5 mit Ronja Bollinger. Nach dem Angriff am Bahnhof Winterthur spricht der Zürcher Polizeidirektor von einem Terrorakt. Vor genau einem Jahr verschüttete ein Bergsturz die Walliser Gemeinde Platten. Heute fand eine Gedenkfeier statt. Das Wetter, heute und morgen ist es sonnig, bei Höchstwerten zwischen 28 und 32 Grad. Der Mann, der heute Morgen in Winterthur mehrere Menschen mit einer Stichwaffe angegriffen hat, war in der Winterthurer Islamistenszene aktiv. Das hat die Polizei an einer Medienkonferenz bekannt gegeben. Zudem befand er sich bis gestern in psychiatrischer Behandlung. Michael Wettstein.
1: Der 31-jährige schweizerisch-türkische Doppelbürger war polizeilich bekannt. Er war vor über 10 Jahren rund um die später geschlossene An-Nur-Moschee aktiv und er wurde wegen Verstößen gegen das IS-Gesetz angezeigt, weil er islamistische Propaganda verbreitet habe. Der Zürcher Polizeidirektor Mario Fehr sprach bei der heutigen Tat von einem Terrorakt. Und weiter brisant ist, der Mann befand sich noch bis gestern in einer Psychiatrie, wie Marius Weiermann, Kommandant der Kantonspolizei Zürich, bekannt gab.
2: Am 27. Mai ist er von einem Arzt als nicht mehr selbst- und fremdgefährdet eingeschätzt worden. Er hat seinen Status durch das gewechselt, von der fürsorgerischen Unterbringung zum freiwilligen Aufenthalt. Das ist ihm von der Klinik auch empfohlen worden. Er möge doch noch bleiben und sich weiter stabilisieren auch. Er hat dann entschieden, am Abend vom 27.05., dass er die Klinik verlässt, selbstständig verlässt auch, und ist dann mutmaßlich heimgekehrt.
1: Wie es dazu kam, dass der Mann als ungefährlich eingestuft wurde, das soll nun abgeklärt werden. Auch zu den 3 Opfern mit Stichverletzungen gaben die Behörden mehr Details bekannt. Ein 43-jähriger Mann hat das Spital bereits verlassen. Bei einem 28-Jährigen steht die Entlassung kurz bevor. Weiterhin im Spital bleiben muss ein 52-Jähriger, der am Oberschenkel verletzt wurde. Alle 3 Opfer sind Schweizer.
0: Heute ist es genau ein Jahr her, dass der verheerende Bergsturz von Platten die Oberwalliser Gemeinde verschüttete. Ein Jahr nach der Katastrophe fand heute eine Gedenkfeier statt. Silvia Staub fasst zusammen.
3: Rund 500 Gäste haben sich heute Nachmittag versammelt auf dem Schuttkegel, unter dem das Dorf begraben ist. Viele von ihnen Plattnerinnen und Plattner, aber auch zahlreiche Behördenvertreter und Politikerinnen. Zum Beispiel Bundesrätin Karin Keller-Sutter.
4: Vor einem Jahr stand die Schweiz still. Die Bilder von Platten haben sich tief in mein Gedächtnis eingebrannt. Und nicht nur in meines. Ein Land hat ein kollektives Gedächtnis. Es sind Bilder der Zerstörung, Bilder, die verstören. Und traurigerweise war auch ein Todesfall zu beklagen.
3: Vor windigem Hintergrund erinnerte die damalige Bundespräsidentin auch an die große Solidarität, die in der Schweiz entstanden ist. Für das verschüttete Dorf soll der 28. Mai ein Gedenktag bleiben. Das kündigte Gemeindepräsident Matthias Bellwald an.
5: Zum Gedenken an Platten werden jedes Jahr am 28.05. Das haben wir eigentlich vor, das passiert mir nie. Die Glocken läuten. Wir stehen auf zu Ehren und im Gedenken an unser ehemaliges Dorf Platten und heute auch im Gedenken an Toni Henzen, welcher sein Leben durch die Katastrophe verloren hat.
3: Nach einem Jahr im Dauereinsatz wurde sogar der Plattner Gemeindepräsident etwas emotional am heutigen Jahrestag des Bergsturzes von Platten.
0: Die EU-Kommission büßt den chinesischen Online-Händler Temu mit 200 Millionen Euro, weil dieser Kundinnen und Kunden nicht ausreichend vor gefährlichen und gefälschten Produkten schützt. Das ist die bisher höchste Strafe wegen Verletzung des EU-Gesetzes über digitale Dienste. Aus Brüssel EU-Korrespondent Charles Liebherr.
6: Internet-Shopping auf dem chinesischen Online-Marktplatz Temu kann gesundheitsgefährdend sein. Schadstoffe in Babyspieltüchern, giftige Schwermetalle in Schmuck und zu heiße Ladegeräte für Elektronik. All das kann zu unschlagbar günstigen Preisen bei Temu bestellt werden, obwohl der Verkauf dieser Produkte in der EU verboten wäre. Konsumentenschutzorganisationen warnen seit Jahren. Wegen solcher Beschwerden laufen mehrere Verfahren gegen Temu. Nun fällt die EU-Kommission ein erstes Urteil. Online-Marktplätze wie Temu müssen jährlich das Risiko ermitteln, dass unrechtmäßige Produkte auf deren Plattformen verkauft werden. Die Prüfung und Selbstdeklaration von Temu für das Jahr 2024 genügt in keinem Maß den Ansprüchen, welche das EU-Gesetz vorschreibt. Darum die Buße von 200 Millionen Euro. Das mag tief erscheinen, muss aber relativiert werden. Die Buße bezieht sich nur auf ein Jahr. Gleiches kann für Folgejahre gelten, wenn Temu nun nicht umgehend handelt. Zudem laufen parallel weitere Verfahren wegen Verkauf von gefährlichen und gefälschten Produkten. Das zeigen verdeckte Einkäufe. Weiter wegen unlauterer Werbung und wegen des Designs des Online-Shops, das psychisch abhängig machen kann.
0: Die Börsendaten von SIX. Der Swiss Market Index liegt im Moment bei 13.500 Punkten, minus 0,9%. Der Dow Jones Index in New York fällt um 0,1%. Der Euro wird zu 91,41 gehandelt, der Dollar zu 78,48. Das Wetter: heute und morgen scheint die Sonne. Die Temperaturen steigen auf 28 bis 32 Grad. Dazu bläst im Norden schwache bis mäßige Brise. Das waren Nachrichten von Radio SRF, verantwortlich David Burkhardt.
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8: Wie lässt sich Glück in Bilder fassen? Glücklich sein, forever happy, das ist das Thema des Fotofestivals Lenzburg in diesen Tagen. Wir schauen uns gleich dort um nach dem Opener mit John Scofield. Ich bin Irene Grüter, merci für Ihr Ohr.

0: Just Don't Want to Be Lonely mit John Scofield an der Gitarre. Im aargauischen Lenzburg gibt's in diesen Tagen vielerorts zeitgenössische Fotokunst zu entdecken. Das Fotofestival Lenzburg ist eine ambitionierte Schau für zeitgenössische Fotografie aus aller Welt. Und auf die oft großformatigen Bilder trifft man im ganzen Städtchen, in Unterführungen, in Einkaufszentren oder im Ausstellungspavillon Stapferhaus. Alle Fotografien haben einen Zustand zum Thema, das Glücklichsein, was immer man darunter versteht. Bernard Senn war für uns in Lenzburg.
1: Die wohl radikalste künstlerische Position am Fotofestival Lenzburg nimmt die griechischstämmige Fotokünstlerin Antigone Papandoni ein. In ihrem Ausstellungsraum liegen rund 10.000 Fotos im einst üblichen Kleinformat verstreut auf dem Boden. Das Publikum ist aufgefordert, den Raum zu betreten und ja auch über die am Boden verstreuten Bilder zu laufen. Mit dieser Aufforderung hat sich selbst die Kuratorin Anna Konstantinova schwer getan.
2: Am Anfang war ich gar nicht so, also ich wollte gar nicht drauflaufen. Das war für mich so ein No-Go. Und auch jetzt muss ich immer irgendwie so zweimal überdenken, darf ich da, darf ich nicht? Es ist so unangenehm für mich auf Erinnerungen, auf Momente des Lebens zu laufen. Das ist für mich fast physisch schmerzhaft.
1: Fotografisch festgehaltene Erinnerungen eines Menschen. Erinnerungen an glückliche Momente, aber auch an Momente des Scheiterns, teilweise auch an Erfahrungen von Gewalt. Mit Fotos aus ihrem privaten Archiv führt uns Antigone Papandoni das ganze Spektrum menschlichen Erlebens vor Augen. Radikal subjektiv, radikal schonungslos. Damit trifft Papandoni den Kern dieses Fotofestivals mit seiner Schau von rund 20 künstlerischen Positionen unter dem Titel Forever Happy. Das bestätigt Kuratorin Anna Konstantinova.
2: Was heißt das auch? Können wir überhaupt forever happy sein? Ist es ein Versprechen? Kommt das von Märchen, happy forever oder happily ever after? Ist es überhaupt möglich?
1: Das fünfköpfige Leitungsteam des Festivals hat diesbezüglich einen Lernprozess durchlaufen.
2: Durch das Festival habe ich auch irgendwie verstanden, dass schwierige Themen, schwierige Emotionen, tiefe, komplizierte Gedanken sind auch wichtig. Also Happiness heißt nicht nur happy Emotionen. Happiness ist alles. Das ist von A bis Z, muss man das Spektrum von Emotionen akzeptieren und willkommen.
1: Die Widersprüchlichkeit von Emotionen willkommen heißen und dadurch zum Glück finden, das ist eine der Erkenntnisse, die Schau bereithält. Die Frage, was genau Glück ist, wird beharrlich und erhellend durchdekliniert. Etwa von Varvara Uglik mit ihrer Arbeit Sunshine, How Are You?
2: Es geht um Erinnerungen von der Kindheit. Varvara ist in Ukraine aufgewachsen und aktuell ist das eine Konfliktzone. Und für sie war das Projekt auch zum Verstehen, also ihre eigenen Happy Memories, also die glücklichen Momente aus der Kindheit. Können sie auch glücklich bleiben mit allem, was jetzt dort passiert?
1: Nicht alle gezeigten Positionen stellen das Glücklichsein in Frage. Wer sich die Mühe macht, zum Lenzburger Schloss hochzusteigen, wird mit einer Bilderschau belohnt, die Sicht freigibt auf ein Experiment der britischen Fotografin Sian Davy. Sie hat ihren großen verlassenen Garten in England für Freunde geöffnet und dort inszenierten sie sich je individuell, viele nackt, in einer üppig sprießenden Pflanzenpracht, als wär's das Paradies. Zurück unten in der Altstadt verführen unter anderem die Fotografien des im letzten Jahr verstorbenen Fotografen Martin Parr zum Schmunzeln. Er hat eine ganze Bildreihe gestaltet und nannte sie lapidar Bored Couples, gelangweilte Paare. Ihnen gegenüber steht eine Bilderfolge, auf denen der Großmeister der Fotografie Paare in Momenten größter Zugewandtheit festgehalten hat. Selbstvergessen, forever happy. Auch hier liegt das wahre Glück wohl irgendwo zwischen den Extremen.
0: Das Fotofestival Lenzburg mit Ablegern in Baden und Aarau läuft bis zum 7. Juni. Es wird, falls Sie Lust haben hinzufahren, umrahmt von Veranstaltungen, Podiumsdiskussionen und Begegnungen mit Fotografinnen und Fotografen.

0: Und das war der Schlusspunkt dieses Liebesbriefs Love Letter mit dem Jan Lundgren Trio. Zwei Männer zusammen im Auto, unterwegs auf der A13, der Autobahn von St. Margrethen bis Bellinzona, eine Strecke von knapp 200 Kilometern. Die beiden Männer, das sind der 82-jährige Architekt und Zeichner Lorenzo Custer und der 70-jährige Liedermacher und Autor Linard Badil. Sie erkunden die Gegend und unterhalten sich. Das ist die Anlage eines frisch erschienenen Buchs von den beiden. A13 – Geschichten vom Eilen und Verweilen. Raphael Zinder hat mit Linard Badil gesprochen.
1: Passenderweise erreiche ich Linard Badil, als er auf der Autobahn A13 unterwegs ist. Fürs Buch hat er das 2 Tage lang getan. Von Thusis nach St. Margrethen, Übernachtung in Hohenems und in den Süden, vorbei an Splügen und durch den San Bernardino bis Bellinzona. Mit dem Zeichner und Architekten Lorenzo Custer.
2: Dieser doch etwas noch ältere Mann hat bei mir sehr viel ausgelöst, oft durch sein Schweigen, oft durch das Erwähnen, zum Beispiel von Hans Weiser, die Isabella, die Hinterrhein und Vorderrhein zusammen Schluss gerettet hat für die Nachwelt. Und das hat mich dann schon auch inspiriert. Und er hat gesagt, das, was du da geschrieben hast, hätte ich sogar selber sagen können. Und das war das, was ich ihm in den Mund gelegt habe, das, was er mir ins Herz gelegt hat.
1: Entstanden ist eine Art Roadmovie. Dialoge voller Wissen über Architektur, Verkehrsplanung, historische Ereignisse, über Theologisches und. Informativ und vergnüglich. Etwa wenn Badil die Autobahnraststätte Rheintal als Juwel des Raststättenbaus bezeichnet, dass es locker mit Würenlos, Pratteln oder Deitingen aufnehmen kann. Sogar mit Würenlos. Schmunzeln muss man auch, als ein Werbeplakat den 2 Reisenden verspricht, ihr Glück ist nur 20 Kilometer entfernt. Das Glück im Casino Bad Ragaz. Doch sie fahren weiter zum Verrugano-Steinbruch bei Mels. Die Idee zu diesem Autobahnbuch sei von Lorenzo Custer ausgegangen, der eine Dystopie zeichnen wollte, eine negative Zukunftswelt. Herausgekommen ist jedoch etwas Vielschichtigeres, bei dem auch Linard Badils Verhältnis zu seinem Auto mitschwingt.
2: 400.000 Kilometer mit der Karre, die wir da gefahren sind, zeugen natürlich von vielen Auftritten mit Verstärkung und dem ganzen Plunder in diesem vaganten Karren. Und deshalb habe ich natürlich eine innige Beziehung, die mit Liebe und Hass verbunden ist, Liebe der Autobahn auch.
1: Liebe eben, weil das Fahrzeug den Liedermacher und Autor zu seinen Auftritten bringt.
2: Und andererseits ein Hass, weil ich nur einmal, wenn ich in ÖVB merke, was für eine Qualität der Zug hat, das Postauto hat.
1: Und seine Einstellung zur Autobahn?
2: Autobahn, Lärm und Gestank und Zersiedelung und Halbierung von Landschaften, habe ich die immer verdrängt. Und jetzt, nach diesem Buch, sehe ich sie und was man sieht, kann man ja auch mögen.
1: Das widerspiegeln die Geschichten, die Linard Badil in diesem Buch erzählt. Übrigens teilweise auch auf Rätoromanisch, Walserdeutsch und Italienisch, was im Anhang übersetzt ist. Die Autobahn ist für ihn nicht mehr, wie noch zu Beginn des Buches, ein Unort.
2: Nein, ich würde es nicht mehr als Unort bezeichnen. Wenn ich von außen her philosophisch sagen kann, es ist ein Unort, den man möglichst schnell verlassen will, ja. Wenn ich es jetzt emotional sehe, sehe ich immer wieder, wenn ich an diesen Perlen vorbeifahre, wie schön das eigentlich ist, dass man mal verweilt, anstatt nur reilt.
1: Denn wer verweilt, kann sehen.
2: Von Zementfabrik bis zum Bodenhaus in Splügen, das so toll und großartige Geschichte und Bezug, Beziehung ermöglicht.
1: Die Autobahn, die Orte und Menschen verbindet, trotz Lärm, Landschaftsverschandelung und Verkehrsproblemen. Die Autobahn auch als Kulturraum. Unzählige Geschichten, filigrane schwarz-weiße Strichzeichnungen. All das bringt uns dieses reichhaltige Buch.
0: Das neue Buch von Linard Badil und Lorenzo Custer heißt A13 – Geschichten vom Eilen und Verweilen und ist soeben erschienen im Rotpunkt Verlag. Die beiden haben in den nächsten Tagen mehrere Auftritte mit Texten, Liedern und Zeichnungen daraus. Die Premiere, die ist heute im Buchhaus Lüthi in Chur und bis zum 7. Juni gibt's dann weitere Auftritte entlang der A13.

Ein Ensemble aus Mali war das um Paseku Kouyaté. Die nächste Schweizer Band mag westafrikanische Musik und lässt sich davon inspirieren, war auch schon auf Konzert- und Lerntour im Senegal unterwegs. Veronikas Ndigo und die Sängerin Veronika Stalder.

0: Bei mir ist Bodo Frick. Wir sind bei den neuesten Meldungen aus der Kulturredaktion.
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0: Wir müssen uns von einem Musiker verabschieden, der eine Legende war unter Schweizer Jazz-Schlagzeugern.

0: Yeah.
1: Das ist der Zürcher Jazz-Schlagzeuger Peter Giger hier im Intro zu einem Doc-Film, der über ihn Anfang der 2000er Jahre erschienen ist. Nun ist Peter Giger gestorben, Bodo.
2: Ja, das hat SRF aus dem Umfeld des Schlagzeugers erfahren. Demnach ist Peter Giger im Alter von 87 Jahren verstorben. Er war einer der bekanntesten Jazz-Schlagzeuger der Schweiz, hat ursprünglich einmal mit Dixieland angefangen. Ab Ende der 1960er Jahre wurde er dann aber experimenteller und hat sich als einer der aufregendsten modernen Jazz-Schlagzeuger Europas hervorgetan, der weit über den musikalischen Tellerrand hinausgeblickt hat.
1: Er war ein Musiker von Weltrang und hat auch mit vielen Jazzgrößen zusammengespielt.
2: Ja, zum Beispiel hat er mit Jazzgrößen wie Duke Ellington und Billy Strayhorn auf der Bühne gestanden. Ab den 1970er Jahren war er dann vor allem mit eigenen Formationen unterwegs, hat auch die Formation Family of Percussion gegründet. Mit ihr hat Peter Giger dann unter anderem auch den afrikanischen Kontinent bereist und hat sich dort von der Trommelkunst Westafrikas beeinflussen lassen.
1: Die nächste Meldung führt in die Schweizer Wälder. Die sind bei diesen heißen Temperaturen ein beliebter Ort, um etwas Schatten zu finden. Im solothurnischen Heggendorf findet sich ein ganz besonderes Fleckchen Wald, so schön, dass es gerade mit einem Preis ausgezeichnet wurde.
2: Ja, es geht um einen sogenannten Auenwald. Auenwälder sind Feuchtwälder, die sich an Gewässern befinden. Und dieser spezifische Auenwald namens Schlatt befindet sich eben bei Heggendorf und er wird mit dem Preis ausgezeichnet der Beuker Stiftung. Die zeichnet immer wieder Naturprojekte in der Schweiz aus.
1: Und was macht jetzt diesen Auenwald so preiswürdig?
2: Also es ist ein Revitalisierungsprojekt, das den Zustand des Waldes deutlich verbessert hat, schreibt die Stiftung. Zum Beispiel wurden im Zuge des Renaturierungsprojekts eine Straße und auch eine Brücke abgerissen und am Ufer des Bächleins finden sich jetzt auch wieder seltene Arten wie der Feuersalamander oder der Glöcklifrosch.
1: Und den würden wir jetzt natürlich gerne hören. Das waren die Kulturnachrichten. Hier jetzt eine Band um den Bassisten Renaud Garcia-Fons.

Flageolet mit Sylvain Dorion, so nennt sich diese Formation mit ungewöhnlicher Besetzung. Eine Theorbe, eine Laute und ein Bass sind hier zusammengekommen. Und hier wird gleich weitergezupft. Nesrine Belmok begleitet sich auf dem Cello, eine Musikerin aus Frankreich.

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Er mag's akzentuiert. Das war der schwedische Pianist Richard Froh mit Spick and Span. Mit gerade mal 30 Jahren hat die kubanische Cellistin und Sängerin Ana Galamasa schon einen ganz eigenen musikalischen Kosmos entwickelt. Auch auf ihrem neuen vierten Album denkt sie lateinamerikanische Musik stark von ihrem Cello her. Und auch hier verbindet sie kubanische Musikstile mit Jazz und klassischen Klängen. Alamar, so heißt das Album nach dem Viertel in Havanna, wo sie aufgewachsen ist. Und im ersten Stück daraus spielt Ana Galamasa zusammen mit ihrer Mutter, die an der Gitarre ist.

Liebe, so leicht und vergänglich wie der Wind. Eres el Viento, ein Lied von Josefa Ibarra, einer Musikerin, die in Genf zu Hause ist. Ursprünglich kommt Josefa Ibarra aus Chile. Sie lebt seit 10 Jahren in der Westschweiz. Jetzt zu einem Stück aus Brasilien, das zuerst nicht nach Bossa Nova klingt. Es singt Caetano Veloso nach einer ungewöhnlichen Bläsereröffnung.

0: Wir nähern uns den Sexo-Nachrichten hier mit einer Band aus Brasilien um Gaetano Veloso, hier mit einem Stück vom Album Livro. 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
1: Die Nachrichten von SRF um 6 mit Simon Rechle und mit diesen Themen. Nach dem Angriff in Winterthur haben die Behörden informiert. Der mutmaßliche Täter war in der islamistischen Szene aktiv. Und die Ukraine erhält definitiv Milliarden Finanzhilfe von der EU. Sie will damit unter anderem ihre Verteidigung finanzieren. Das Wetter, es bleibt weiterhin sonnig und warm bis heiß. Der Mann, der am Morgen am Bahnhof Winterthur drei Passanten mit einem Messer angegriffen und teils schwer verletzt hat, stammt offenbar aus der islamistischen Szene. Darüber hat der Zürcher Sicherheitsdirektor Mario Fehr am Nachmittag informiert. Zürich-Korrespondent Dominik Steiner berichtet.
2: Der parteilose Regierungsrat wählt deutliche Worte für das, was heute Vormittag am Winterthurer Bahnhof passiert ist. Aus Sicht von Mario Fehr war das
3: ein übler Terrorakt, wo glaub, polizeilich sehr gut bewältigt wurde, wo man Schlimmeres hat können noch verhindern, wo wir aber wirklich sehr ernst nehmen.
2: Der 31-jährige Angreifer ist schweizerisch-türkischer Doppelbürger. Und er war der Polizei bekannt, wie der Kommandant der Kantonspolizei Zürich sagt, Marius Weyermann. Bereits im Jahr 2015 habe die Kantonspolizei Anzeige gegen ihn erstattet.
4: Aufgrund von Verstoss gegen das IS-Verbot, in dem, dass er nämlich IS-Propaganda verbreitet hat. Das war im Zusammenhang mit den Ermittlungen, die wir tätigt haben, rund um die Anur-Moschee.
2: Die Anur-Moschee in Winterthur geriet wiederholt in die Schlagzeilen wegen Radikalisierungsvorwürfen und Dschihad-Reisenden. Sie ist mittlerweile geschlossen. Offenbar hatte der Mann auch psychische Probleme. Er verbrachte die letzten Tage in der Psychiatrie Winterthur, durfte die Klinik jedoch gestern Abend wieder verlassen. Zwei seiner drei Opfer wurden nur leicht verletzt. Das dritte Opfer musste notoperiert werden und ist noch in Spitalpflege.
1: Der Bericht von Dominik Steiner. Und wir bleiben noch in der Schweiz. Genau ein Jahr nach dem Bergsturz hat in Blatten im Wallis eine Gedenkfeier stattgefunden. Am Nachmittag versammelten sich auf dem Schuttkegel rund 500 Personen, unter ihnen auch Bundesrätin Karin Keller-Sutter, die unter anderem an die grosse Solidarität in der Schweiz erinnerte. Für das verschüttete Bergdorf soll der 28. Mai ein Gedenktag bleiben. Und am zweiten Tag seines Staatsbesuches hat der polnische Präsident Karol Nawrocki mit Bundespräsident Guy Parmelin unter anderem die Eidgenössische Technische Hochschule Lausanne und das Schloss Morsch besucht. Zudem trafen sie den Präsidenten des Waadtländer Kantonsparlamentes und seinen Abschluss fand der zweitägige Staatsbesuch dann auf einem Weingut im Waadtland. Und jetzt ins Ausland. Die Ukraine erhält von der EU definitiv Finanzhilfe von 90 Milliarden Euro. Das ukrainische Parlament hat das entsprechende Kreditabkommen mit der Europäischen Union gutgeheißen. Präsident Volodymyr Zelensky bedankte sich in den sozialen Medien beim Parlament für die Zustimmung. Die EU hatte dem Kredit letzten Monat offiziell zugestimmt. Dies nachdem Ungarn sein monatelanges Veto dagegen zurückgezogen hatte. Die Ukraine will das Geld für die Verteidigung und Sicherheit, die Stärkung der Energieversorgung und für den Ausgleich des Handelsdefizites einsetzen. Den Behörden in Italien ist ein Schlag gegen die Mafia gelungen. Sie haben unter anderem Luxusimmobilien, Gold und Firmen im Wert von über 200 Millionen Euro beschlagnahmt. Die groß angelegte Razzia wurde in verschiedenen Ländern durchgeführt, darunter auch in der Schweiz. Insgesamt wurden drei Personen festgenommen, schreibt die italienische Finanzpolizei. Die beschlagnahmten Vermögenswerte sollen mit dem Imperium des mittlerweile gestorbenen Matteo Messina Denaro in Verbindung stehen. Dieser war im Januar 2023 auf Sizilien gefasst worden. Als Boss der Cosa Nostra galt er mehr als drei Jahrzehnte lang als einer der meistgesuchten Verbrecher Italiens. Und noch nach Südfrankreich. In einem Dorf ist der Schulunterricht am Mittag wegen der Hitze beendet worden. Die rund 350 Grundschülerinnen und Schüler haben auch morgen noch frei. Sie dürfen stattdessen gratis ins Freibad eines Campingplatzes im Dorf. In den Klassenräumen dort, unweit der französischen Atlantikküste, waren zuvor Temperaturen von bis zu 53 Grad gemessen worden, wie Nachrichtenagenturen berichten. Für weite Teile Frankreichs hat der Wetterdienst Météo France wegen der Hitze die zweithöchste Warnstufe verhängt. Hohe Temperaturen werden gegenwärtig auch in der Schweiz gemessen. Gestern war bekannt geworden, dass der Lehrpersonenverband bei mehr als 26 Grad in Schulzimmern Maßnahmen fordert. Bei über 30 Grad soll der Unterricht nur noch eingeschränkt stattfinden. Zum Sport und damit nochmals zur Hitze in Frankreich. An den French Open ist Titelfavorit Yannick Sinner bereits in der zweiten Runde ausgeschieden. Bei über 30 Grad verlor der Italiener gegen den Argentinier Francisco Cerundolo in 5 Sätzen, trotz deutlicher Führung. Sinner, die Weltnummer 1, hatte in den vergangenen Jahren bei hohen Temperaturen immer wieder körperliche Probleme. Die Börsendaten von SIX, der Swiss Market Index schließt bei 13.505 Punkten, minus 0,9%. Der Dow Jones Index in New York steigt um 0,1%. Der Euro wird zu 91,42 Rappen gehandelt und der Dollar kostet 78,46 Rappen. Soweit die Meldungen. Und das Wetter noch. Heute und morgen bleibt es weiter sonnig. Dazu gibt es 28 bis 32 Grad. Und im Norden bläst eine schwache bis mäßige Bise. Das waren Nachrichten von Radio SRF. Verantwortlich war Thomas Fuchs.
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0: Ende Mai und schon Hochsommer. Ich wünsche Ihnen gutes Abkühlen auf den Abend hin. Ich bin Irin Grüter und das ist Musik von Carolina Cartoon, Sängerin aus Neuchâtel, Mundo Hospital.

0: Love and Happiness auf Jamaikanisch, das waren Monty Alexander und Ernest Ranglin an der Gitarre. Hand schütteln zur Begrüßung oder nicht? Es ist eine gewisse Unsicherheit geblieben seit Corona. Nicht alle mögen mehr Hände schütteln und schon gar nicht mehr nach einem heißen Tag. Früher aber, noch vor 10 Jahren, da wurde das Händeschütteln zur Begrüßung selbstverständlich erwartet. Die Empörung war groß, als sich damals in Tervil 2 Schüler weigerten, aus religiösen Gründen einer Lehrerin die Hand zu geben. Es wurde schweizweit darüber diskutiert, sogar über die Landesgrenze hinaus. Zu den Gründen dafür sagt Religionsredaktorin Nicole Freudiger:
1: Es ist eben ganz viel drin in dieser Handschlagverweigerung, ganz viel Diskussion über Werte und Integration. Was gehört zur Schweiz? Wie viel Religion darf sichtbar sein? Was machen wir mit den Musliminnen und Muslimen in der Schweiz? Da steckt so viel drin und so viele Leute können sich da auch profilieren. Deshalb ist das Thema so groß geworden.
0: Heute, 10 Jahre nach der Handschlagaffäre, sind wir viel weiter gekommen in dieser Debatte, sagt Nicole Freudiger. Sie ist gleich im Gespräch um 7:30 hier auf SRF 2 Kultur, um zu reflektieren, was sich seither getan hat.

Western Stimmung auf SRF 2 Kultur, High Noon mit Gitkin an der Gitarre. Auch wenn die Hitze sehr schnell kam, gibt's hier ein Sommerlächeln, Summer Smile mit Janet Era.

Sommerleichtigkeit bei Janet Everard hier mit Summer Smile. Und jetzt buchstabiert Gregory Porter die Liebe buchstäblich in L-O-V-E.

0: Wüstenwind zum Schluss. Ventos zur Sahara mit einer Band aus Basel um den Pianisten Floriano Inacio. Eine Co-Produktion mit SRF 2 Kultur. Und jetzt wird's 6:30.
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2: Und wir schauen heute mal zurück, und zwar auf die sogenannte Händedruck-Affäre, die vor 10 Jahren in Terwil stattgefunden hat. Da haben muslimische Schüler der Lehrerin den Händedruck verweigert. Und dazu Gast heute im Studio Religionsredaktorin Nicole Freudiger. Hallo, grüß dich.
3: Guten Morgen.
2: Guten Morgen. Was passiert damals war, das war also, zwei Schüler haben sich geweigert, einer Lehrerin aus religiösen Gründen die Hand zu geben. Und dann hat das ziemliche Wellen geschlagen. Eine Arena-Sendung hat es gegeben. Dann andere Medien, internationale Medien haben das aufgenommen. Was für eine Eigendynamik.
3: Ja, eine große Eigendynamik. Also bis zur BBC und Al Jazeera haben darüber berichtet. Und es ist eben ganz viel drin in dieser Handschlagverweigerung, ganz viel Diskussion über Werte und Integration. Was gehört zur Schweiz? Wie viel Religion darf sichtbar sein? Was machen wir mit den Musliminnen und Muslimen in der Schweiz? Da steckt so viel drin. Und so viele Leute können sich da auch profilieren. Deshalb ist das Thema so groß geworden.
2: Gab es denn dann richtig gute Lösungen, schulisch, kantonal, national?
3: Ja, jein. Es hat gar nicht so viel bewirkt im Sinne von ganz konkreten Lösungen, weil rechtlich zum Beispiel gab es keine abschließende Lösung oder kein abschließendes Urteil, weil die Schüler, als das vor Gericht kam, schon wieder aus der Schule raus waren. In der Politik gab es auch nur so eine ganz kleine Lösung eigentlich. Also es wurde sehr viel dann während der Diskussion auch abgeschwächt. Aber es wurde natürlich sehr viel diskutiert und das gehört halt auch zur Schweiz. Also wenn man über etwas diskutiert, kommt man weiter.
2: Aber das heißt ja auch, wenn das so emotionalisiert hochgekocht war, zeigt das ja auch, weil es seither keinen vergleichbaren Fall mehr gegeben hat, es ist ja kein Problem im Alltag.
3: Ja, das ist noch oft, gerade bei Diskussionen rund um Themen rund um den Islam, ist es oft so, dass ganz, ganz kleine Einzelfälle ganz hoch diskutiert werden. Also ich weiß nicht, man kann natürlich, es gibt keine Statistik, aber es gibt ganz, ganz wenige Fälle wahrscheinlich in der Schweiz von Musliminnen und Muslimen, die in irgendeiner Situation die Hand nicht geben. Also es sind wenige, wenige Einzelfälle, aber weil sich an diesen Einzelfällen so viel zeigen lässt, wird das dann so hochgekocht. Oder das ist oft so bei Minderheiten, dass kleine, eigentlich kleine Dinge, die man auf lokaler Ebene relativ gut eigentlich lösen könnte, wenn sie dann national diskutiert werden, eine riesige Bedeutung kriegen, die sie eigentlich im lokalen Kontext gar nicht haben.
2: Was ist denn damals passiert? Warum haben die beiden Jugendlichen das verweigert?
3: Also, das waren zwei junge Männer, Jugendliche, 14- und 15-jährig. Die sind in der Schweiz aufgewachsen, kamen aus einer syrischen Familie und haben dann entschieden, ihren Lehrerinnen in der Sekundarschule die Hand nicht zu geben. Und das war eigentlich ein Konflikt, den die Schule lokal gelöst hat. Also, die haben eigentlich eine Übereinkunft gefunden. Die haben nämlich

0: abgemacht mit den Schülern, dass sie auch den Männern die Hand nicht geben, um die Gleichberechtigung herzustellen. Und gleichzeitig aber, dass sie den Frauen, den Lehrerinnen, den Respekt irgendwie anders zeigen sollen. Das war eigentlich für die Schule so gelöst und bekam dann erst so eine Bedeutung, als dieser Fall als ein Beispiel genannt wurde in einer Arena-Sendung von SRF, und die Sendung hatte den bezeichnenden Namen Angst vor dem Islam. Und dort wurde das als Beispiel genannt, ohne dass die Schule, ohne dass die Schüler, ohne dass die Lehrerinnen von Terwil das überhaupt wussten. Und dann haben die Medien begonnen, darüber zu berichten. Nur 2 Tage später war die Bundesrätin Simonetta Sommaruga im 10 vor 10 und hat gesagt, das geht überhaupt nicht. Ein Handschlag gehört zur Integration dazu. Und dann war die ganze Debatte lanciert.
1: Aber sag mal, dass die sich überhaupt geweigert haben, einer Frau nicht die Hand zu geben, könnte man nicht auch sagen, die waren 14 und 15. Ist das nicht auch einfach nur pubertäre Provokation?
0: Also Sie selbst haben es begründet mit einer mit der Religion, oder? Also Sie haben gesagt, Sie hätten da im Koran und in den Schriften nachgelesen und seien zum Schluss gekommen, dass Sie das nicht machen wollten. Der Vater, das weiß man, der war Imam in einer Moschee, die sehr konservativ war. Der Vater hat aber betont, er hätte das den Knaben nicht gesagt, sondern sie hätten das selbst rausgefunden. Und da muss man sagen, es gibt im Islam diese Diskussion um ein Verbot, die Hand zu geben. Es ist aber auch sehr umstritten. Es ist so, dass es im Koran kein konkretes Verbot gibt, die Hand zu geben oder das andere Geschlecht zu berühren. Es ist aber so, dass es eine Diskussion gibt um Sittlichkeit und Strömungen im Islam, die sagen, es soll möglichst wenig Kontakt geben zwischen den Geschlechtern. Und zwar steht dahinter schon die sexuelle Versuchung, also dass man möglichst wenig Kontakt haben soll, damit keiner der beiden Parteien, weder Mann noch Frau, in Versuchung kommt. Das ist aber auch etwas, das eben innermuslimisch umstritten ist, ob es ein Verbot ist, ob es eine Empfehlung ist. Es gibt ganz viele Musliminnen und Muslime, die sich nicht an das halten. Es steht nicht im Koran, es wird interpretiert aus den Hadithen. Das ist die Sunna, das ist das Leben des Propheten. Das ist auch ganz wichtig für die Ausübung des Islams, aber hat nicht denselben Stellenwert wie der Koran. Also, und wenn man über die Sexualität und Sittsamkeit im Islam spricht, dann muss man auch wissen, dass das entstanden ist, vor allem im 19. und 20. Jahrhundert, unter sehr großem Einfluss auch von Europa und der Prüderie in Europa. Aber das ist ein Thema, da haben wir keine
1: Zeit. Das ist ein anderes Thema.
0: Da gäbe es auch Artikel auf SRF, wenn man mit Liebe, Sex und Allah sucht, dann findet man das. Also du hast eigentlich gefragt, warum haben die Buben das gemacht, oder? Genau. Und ich bin dann abgebogen in eine Koran-Exegese. Also sie haben das mit religiöser Pflicht begründet. Jetzt weiß man aber aus der religionssoziologischen Forschung, dass häufig gerade Jugendliche stärker religiös sind als die Generation nachher. Also die sind religiöser, und das verliert sich dann mit der Zeit. Das gilt für alle Religionen, nicht nur für den Islam. Und gleichzeitig sagst du natürlich, hat das auch eine gewisse Provokation. Also ich glaube, jeder Muslim, jede Muslimin, die diese Hand, also die sich verweigert, dieses Handgeben nicht macht, weiß, was das auslöst, oder? Also ist sich der Relevanz und der Reaktion dann bewusst. Vielleicht erst recht jetzt seit dieser Handschlagaffäre von Terwil, oder? Vielleicht vorher nichts. Also ich weiß nicht, ob die beiden Jungs das jetzt in Kauf genommen haben, dass das eine nationale Debatte wird, aber sicher, dass es an der Schule zu reden gibt, oder? Und ich habe auch mit vielen Leuten gesprochen jetzt im Zuge der Vorbereitung dieser Sendung, und man hat mir das bestätigt, dass da sicher auch ein grosser Teil Provokation drinsteckt und vielleicht auch eine Art Selbstbehauptung, oder? Also man ist in einem Land, man gehört zu einer Minderheit, die Religion ist sowieso etwas, das je länger, je weniger sichtbar ist, auch je länger, je weniger Raum hat im öffentlichen Raum, nicht nur der Islam, auch das Christentum, oder?
1: Eben, dass die Provokation, diese Selbstbehauptung als Schwester hat, irgendwie so, dass man sagt, ich bin hier aufgewachsen und kann meine Regeln selber bestimmen.
0: Genau, genau. Und ich kann selbst sagen, wie ich meine Religion lebe, oder? Und das führt dann aber natürlich zu einer großen Debatte, weil, also einerseits, weil Islam, und beim Islam ist immer gleich dieser Verdacht der Radikalisierung und der Gefahr auch durch gewalttätigen Terrorismus, der steht einfach immer im Raum. Und gleichzeitig ist das aber auch eben eine Selbstbehauptung in einer Gesellschaft, die je länger, je weniger religiös ist. Und wenn man aber religiös ist, ja.
1: Dann sag, wegen Selbstbehauptung, das ist ja doch irgendwie auch ein Rückzug auf konservative Verhaltensweisen. Oder man könnte doch die Selbstbehauptung auch in einem progressiven Islam-Auslegung machen.
0: Ja, das gibt es ja auch. Aber das sorgt dann nicht für eine nationale Debatte. Wobei, das stimmt natürlich auch nicht, weil wir haben jetzt gerade den Fall einer Parlamentarierin im Zürcher Stadtparlament mit Kopftuch, Vera Celik, und die sagt, ja, ich bin Feministin, trage Kopftuch, und das ist dann auch wieder Teil einer, also das wird dann auch wieder debattiert. Aber klar, also die konservative Ausrichtung, die wird viel stärker als Bedrohung wahrgenommen der gesellschaftlichen Werte. Wir als aufgeklärte Schweizer Gesellschaft, wir haben uns erarbeitet, dass Frauen und Männer gleichberechtigt sind, dass jede Frau und jeder Mann selbst bestimmen kann, was er und sie will. Und dann kommt diese Religion rein. Also ich bin jetzt sehr in den Stereotypen, oder? Also das ist nicht meine Meinung, sondern dann kommt diese Religion rein und gefährdet das. Das ist die Erzählung, oder? Also, dass diese aufgeklärten Werte irgendwie in Frage gestellt werden. Und das ist dann viel eher ein Teil der Debatte, auch weil es von ganz vielen Seiten gut instrumentalisiert werden kann, als wenn jetzt wenn der schwule Muslim, den es auch gibt, einen Verein gründet für eine Moschee, wo Frauen und Männer gleichberechtigt nebeneinander beten. Das gibt es in der Schweiz auch. Aber darüber lässt sich eben nicht so gut streiten.
1: Ja, und es gibt natürlich auch keine Schlagzeilen. Also es gibt keine Schlagzeilen, wenn es Emotionen, dann verselbstständigt sich was und das lässt sich dann gut, wie du sagst, instrumentalisieren.
0: Genau, und diese Instrumentalisierung, das ist eben ganz interessant, das geht auf ganz vielen Seiten. Also es geht die Instrumentalisierung im Sinne von, diese Muslime gehören nicht zur Schweiz, wir wollen unsere Schweizer Werte bewahren, Angst schüren vor der Islamisierung oder auch berechtigte Ängste vielleicht aufnehmen. Das muss man ja nicht werten. Von rechter Seite, dann gleichzeitig lässt es sich auch gut instrumentalisieren von linker Seite, um zu sagen, hey, aber wir Frauen, wir haben uns unser Recht erarbeitet, gleichberechtigt zu sein. Jetzt geht doch das nicht, dass da zwei junge Männer sagen, sie geben der Frau nicht die Hand, dem Mann aber schon. Das ist auch eine Argumentation, die auch gut funktioniert. Also da ist auf ganz verschiedenen Ebenen lässt sich eben das instrumentalisieren. Die Medien profitieren davon, weil es Themen sind, die emotionalisieren, die polarisieren und weil es auch wirklich, glaube ich, geschürt oder nicht, Ängste beziehungsweise Befürchtungen gibt. In unserer diversen Gesellschaft muss man halt viel mehr über Werte diskutieren und was gehört zur Schweiz und was nicht, oder? Also da ist es einfach ein gefundenes Fressen und lässt sich von so vielen Seiten instrumentalisieren, dass es dann eben eine solche nationale große Debatte gibt, über Jahre hinweg, muss man sagen, die es vielleicht bei anderen Themen nicht gäbe.
1: Können wir mal ganz kurz, Nicole, ein ganz, ganz kleines Seitenkapitel aufmachen? Ich frage mich, wie ist das mit der Gleichberechtigung? Betrifft das auch andere Religionen? Ja. Sagen wir mal hinduistische oder orthodox-jüdische Kreise.
0: Ja, genau. Das ist ja das Interessante. Das gibt's da auch. Also zum Beispiel traditionelle Hindus geben die Hand auch nicht. Das ist dort einfach auch nicht Usus. Also wir kennen die Gäste aus dem Yoga, oder? Die Hände vors Herz,
1: Namaste,
0: oder die Hände gefaltet, Namaste, so begrüßt man sich. Und das wird dann auch sehr respektvoll.
1: Ist ja auch damals irgendwie aktuell geworden, wegen Corona.
0: Genau. Das hat ja auch etwas, was dieses Handgeben als nationale Angelegenheit und als den Schweizer Wert, das wurde ja durch Corona total in Frage gestellt eigentlich. Also ich denke, wir würden heute vielleicht anders diskutieren als vor 10 Jahren. Aber also eben hinduistische Kreise machen vielleicht eher mal das Namaste. Dort ist es aber auch so, dass Männer den Frauen die Hand nicht geben, den Männern aber schon. Also das gibt's dort auch. Und beim orthodoxen Judentum ist es auch so. Da würde ein ultraorthodoxer jüdischer Mann mir jetzt die Hand auch nicht geben. Da ist sogar den Ehemännern und Ehefrauen der Kontakt verboten, während die Frau sogenannt Nida ist, also während der Zeit der Menstruation und der Geburt. Dort ist es auch umstritten, wie immer, wenn es um religiöse Gebote geht, ist es auch umstritten, ob das für alle Frauen und Männer gilt, aber es gilt meist so, dass diese Idee der Achtsamkeit, also grundsätzlich Berührungen vermeiden, das heißt aber nicht, dass alle, also auch im Judentum ist es so, oder? Es gibt Menschen, die das für sich so interpretieren und das nicht machen und andere schon. Aber interessant ist, dass es da fast nicht diskutiert wird und bei den Muslimen halt schon.
1: Weil es auch die größte Gruppe ist.
0: Genau. Also wir haben natürlich unter 1% jüdische Bevölkerung in der Schweiz und 5-6% Musliminnen und Muslime. Mhm. Das ist sicher ein Grund, warum es dort eher diskutiert wird. Aber der andere Grund ist schon auch, dass einfach der Islam kontroverser ist. Also die Leute fühlen sich sehr viel stärker bedroht durch die ganze, durch die Anschläge, die terroristischen, wird Islam halt als gewalttätige
1: Religion. Das war ja auch die Zeit damals.
0: Das war die Zeit, genau.
1: Charlie Hebdo also, und so weiter.
0: Ja, genau. Ja. Also vor 10 Jahren Charlie Hebdo war, es war gerade Krieg in Syrien, oder? Es gab die Anschläge in Brüssel. Wir hatten die ganze Diskussion vor 10 Jahren, als diese Handschlagaffäre war, von diesen Jugendlichen, die aus der Schweiz zum IS gezogen sind, um dort zu kämpfen. Diese ganze IS-Propaganda. Wir erinnern uns an diese An-Nur-Moschee in Winterthur, wo sich Jugendliche radikalisiert haben. Also vor dem Hintergrund von dieser Stimmung. Ich habe mit jemandem gesprochen, der sprach von einem toxischen Klima damals. Vor diesem Hintergrund ist es natürlich nachvollziehbar, dass man Zeichen eines konservativen Islams dann gleich die Alarmglocken angehen und man sagt, radikalisieren sich da zwei Jugendliche. Oder zumal noch einer dieser Jugendlichen auch noch ein IS-Video angeschaut hatte auf Facebook. Das war dann die große Diskussion, hat er das ernst gemeint, ging es um die Musik und so weiter. Aber es ist einfach, man muss den gesellschaftlichen Kontext schon anschauen, um zu sehen, vor welchem Hintergrund das passiert ist. Und du hast gefragt, warum denn beim Islam und bei Juden und Jüdinnen und Hindus nicht. Ich glaube, das ist halt der Kontext. Die Musliminnen und Muslime haben immer diese terroristischen Anschläge sozusagen als Rucksack mit dabei, auch wenn sie als europäische Muslime, als Schweizer Muslime, die ja zumeist aus dem Balkan kommen und einen ganz anderen Islam auch leben als vielleicht in Syrien, wo ja auch nicht alle gewalttätig sind. Also das ist da einfach immer dabei. Und wenn man über den Islam diskutiert in der Schweiz, ist immer diese Gefahr durch den Islam mitgemeint, weil es auch instrumentalisiert wird, aber weil das halt auch in den Köpfen einfach da ist. Es ist auch nicht wegzudiskutieren.
1: Ja. Nicole, wenn wir jetzt nochmal ganz zurückgehen auf diese Ursprungsebene, auf die Schule, heißt das irgendwie, dass wenn es um religiöse Konflikte, wenn es um religiöse Themen geht, dass die Verunsicherung immer sehr, sehr groß ist? Heißt das dann auch, dass, ich meine, die Lehrerin oder die Schule hätte auch sagen können, ja, dann lasst's halt, dann gibt mir nicht die Hand, wir machen Namaste oder so. Genau. Aber es ist ja nicht passiert.
0: Also Doch, das ist passiert. Und dann kam es national in die Medien. Aha. Und dann hat der Kanton gesagt, wir machen rechtliche Abklärungen. Die rechtlichen Abklärungen haben ergeben, die Schule kann das einfordern. Und dann hat die Schule sich die Regeln geändert. Also die Schule hatte eigentlich eine pragmatische, sagen die einen, Lösung, die anderen sagen falsche Toleranz, das kann man doch nicht durchlassen, oder? Aber die Schule hat auf lokaler Ebene eigentlich mit den beiden Schülern eine Lösung gefunden und durch die nationale Diskussion wurde diese Lösung dann in Frage gestellt.
1: Und wie ging es dann weiter auf kantonaler Ebene?
0: Auf kantonaler Ebene ging es dann so weiter, dass der ältere Schüler, der war damals schon raus aus der Schule und dem jüngeren wurde dann dem wurde gesagt, du musst die Hand jetzt geben. Und dann hat er gesagt, ich mache das nicht. Und dann wurde dem 10 Stunden Sozialarbeit aufgebrummt als Strafe. Und dann ist die Familie vor Gericht. mit Hilfe, das finde ich auch noch interessant, so von wegen Instrumentalisierung, mit Hilfe des IZRS, des Islamischen Zentralrats. Ich weiß nicht, ob den Hörerinnen und Hörern das noch ein Begriff ist. Das war dieses sehr, sehr konservative, schon salafistische Gruppe von meist Konvertiten, die die Islamdebatte ganz lang auch ziemlich dominiert hat, weil sie von den Medien auch viel eingeladen wurde. Und die haben, sobald der Fall publik wurde, haben sich auf die Seite dieser Familie gestellt, haben auch geholfen mit Anwalt und so weiter. Auf alle Fälle hat dann die Familie Rekurs eingelegt und das ging dann bis zum kantonalen Gericht. Und das hat dann aber kein inhaltliches Urteil gefällt, sondern ein formelles, weil der zweite Schüler damals auch schon nicht mehr zur Schule ging. Und das Gericht sagt, das ist gegenstandslos. Das heißt, wir haben kein abschließendes Gerichtsurteil, ob jetzt der Handschlag eingefordert werden kann oder nicht. Das ist mal auf schulischer Ebene. Und auf politischer Ebene war es damals so, dass zuerst ein Vorstoß eingereicht wurde, der verlangte, dass man, ich muss schnell das Zitat suchen, dass man, ich zitiere, weltanschauliche Auffassungen und religiöse Vorschriften entbinden nicht vor der Erfüllung bürgerlicher Pflichten. Das hätten die Parlamentarier in die Verfassung des von Basel-Land, war ja in Basel-Land, schreiben wollen. Also man muss das schnell sich überlegen. Also der Handschlag, also die Hand geben, ist eine Erfüllung bürgerlicher Pflicht. Zudem wurde es dann gemacht.
1: Erstaunlich, dass ein Handschlag bürgerliche Pflicht wird. Voilà.
0: Also das ist, da sieht man, wie die Diskussion verlaufen ist, oder? Also da ist das wirklich so? Also kann man die bürgerliche Pflicht nicht erfüllen, wenn man die Hand nicht gibt? Und das wird dann entgegengesetzt religiösen Vorschriften. Das war mal der Vorstoß, der ins Parlament kam, der wurde dann aber total abgeschwächt. Die parlamentarische Diskussion hat dann auch ergeben, dass sowas nicht in die Verfassung gehört. Und rausgekommen ist dann schlussendlich eine Änderung im Bildungsgesetz und das hat Schulleitungen verpflichtet, ich zitiere wieder, wesentliche Probleme im Zusammenhang mit der Integration ausländischer Schülerinnen und Schüler der kantonalen Ausländerbehörde zu melden. Also das ist das, was dann politisch dabei rausgekommen ist.
1: Na gut. Auf kantonaler Ebene, auf nationaler nehme ich an keine, weil ist ja Kantonssache.
0: Genau, gab es einen Vorstoß und der Bund sagte, Bildung ist kantonale Angelegenheit, haben wir nicht zu tun. Und das wurde dann auch so abgeschrieben mit einer großen Mehrheit. Nur die SVP war dafür da, national tätig zu sein, alle andere Partei nicht.
1: Nicole, was hat sich jetzt eigentlich seither verändert in diesen 10 Jahren? Haben wir mehr Bewusstsein bekommen?
0: Ja, ich glaube auf verschiedenen Ebenen. Also ich würde jetzt mal sagen, auf der schulischen Ebene, du hast es vorher angesprochen, oder? Da ist die Verunsicherung, wenn es um religiöse Fragen geht, immer noch sehr gross. Das hat mir auch ein Wissenschaftler bestätigt, der sich mit dem Fall eingehend beschäftigt hat, Philipp Petmanczyk, der forscht zu religiöser Pluralität in der Schule und der sagte mir, also immer wenn irgendwelche religiösen Konflikte aufkommen, sind Lehrerinnen und Lehrer und Schulleitungen sehr oft einfach überfordert. Also ich kann das sehr gut nachvollziehen, weil man will ja die religiösen Gefühle nicht verletzen, man will respektvoll sein. Gleichzeitig ist es oft etwas, was man im eigenen Leben nicht mehr hat. Also wie macht man das mit der Religion? Dann ist aber immer auch wieder der Verdacht, das wird jetzt nur vorgeschoben. Es gibt eine Broschüre der Universität Luzern mit dem grossartigen Namen «Der Ramadan kommt immer so plötzlich». Was natürlich überhaupt nicht stimmt. Aber es zeigt, also es geht um Themen wie, was mache ich mit Schülerinnen und Schülern, wenn sie müde sind, weil sie im Ramadan fasten zum Beispiel, oder wenn sie auf den Schulausflug nicht mitkommen wollen. Das sind so die Fragen. Und also der Forscher Philipp Petmanczyk sagt, wir brauchen einfach in der Lehrerinnen- und Lehrerbildung noch viel mehr Bildung zur Religion, damit man mit diesen Konflikten besser umgehen kann. Es gibt eben diese Anleitungen, also der Uni Luzern, die haben 25 Workshops gemacht mit 300 Lehrerinnen und Lehrern und Situationen durchgespielt, haben islamische Gelehrte eingeladen, muslimische Menschen in der Schweiz und haben diese Fälle durchdiskutiert. Also es gibt so Beispielfälle, anhand derer man an die man sich halten kann als Schule. Und das kann natürlich bis zu einem gewissen Grad mehr Sicherheit geben, aber wir sind da noch nicht wahnsinnig. Wir sind ein bisschen weiter, weil es die Anleitungen gibt als vor 10 Jahren, aber jetzt noch nicht so, dass die Schulen sagen, wir sind wohl damit. Und das hat auch, das haben die letzten Jahre gerade gezeigt, mit dem Nahostkonflikt, der sehr stark auch in die Schweizer Schulen geschwappt ist, wo man antimuslimische Äußerungen hatte, antisemitische Äußerungen hatte. Wie bringt man alles zusammen? Wie geht man damit um? Das sind echt Probleme, die halt die Schulen haben, weil Religion nicht einfach verschwunden ist, sondern immer noch Teil ist der politischen Diskussion, aber auch der gesellschaftlichen Realität.
1: Klar. Und jetzt aber auf die gesellschaftliche Realität weiter gesponnen. Also was müssten wir machen, um eine souveräne Reaktion der Gesellschaft zu kriegen? Zum Beispiel zu sagen, was will die Gesellschaft oder was muss die Gesellschaft einfordern und was muss sie vielleicht nicht einfordern? Mhm. Vielleicht den Handschlag muss sie ja nicht unbedingt einfordern, aber sie muss was anderes einfordern.
0: Als bürgerliche Pflicht, weißt du. Genau, also es gibt klare Regeln. Oder gerade wenn es um Kinder und Bildung geht zum Beispiel, ist das Bundesgericht sehr strikt und sagt, Schwimmunterricht muss sein. Mhm. Also da gibt es keine Birre, sagt meine Mutter immer. Also das ist einfach nicht zu diskutieren, weil ein Kind muss schwimmen können,
1: das heißt,
0: in der Schweiz.
1: Die Mädchen können dann einfach Burkini anziehen.
0: Voilà. Aber der letzte Fall, der war ans Bundesgericht gelangte, war übrigens keine einer islamischen Familie, sondern einer Abspaltung aus der katholischen Kirche, einer kleinen Gruppierung, die das auch nicht wollte, weil sie sagte, Schwimmen ist bei uns nicht erlaubt. Und das Bundesgericht sagte, also doch, das muss sein bei uns. Also es gibt diese klaren gesetzlichen Vorgaben und da gibt es nichts zu diskutieren. Und dann gibt es den riesengroßen Bereich, den Graubereich.
1: Ja.
0: Genau. Und du hast gefragt, was müssen wir machen, um da weiterzukommen? Ich glaube, wir müssen echt, also von dem her finde ich diese Debatte auch nicht schlecht, wir müssen viel diskutieren. Und wir sind insofern weiter, dass wir zum Beispiel vor 3 Jahren, war es jetzt, glaube den ersten nationalen Bericht über antimuslimischen Rassismus haben. Der hat die Fachstelle für Rassismusbekämpfung des Bundes in Auftrag gegeben, dass wir über antimuslimischen Rassismus sprechen. Das ist echt was Neues. Das heißt natürlich nicht, dass nicht berechtigte Kritik an gewissen Regeln des Islams auch okay ist, oder? Wir dürfen über das Kopftuch diskutieren, wir dürfen darüber diskutieren, dass Kinder die Hand geben sollten, aber wir müssen einfach uns der Stereotype bewusst sein, die dahinter liegen. Und eines der großen Stereotype im antimuslimischen Rassismus ist der gewalttätige muslimische Mann und die unterdrückte muslimische Frau.
1: Ja.
0: Und da sind wir in der Handschlagdiskussion, da sind wir in der Kopftuchdiskussion. Und sich mal bewusst zu sein, was da alles mitschwingt, wenn wir diese Themen diskutieren, glaube ich, ist ein Fortschritt. Es gibt ein sehr interessantes Buch des deutschen Soziologen Aladin Al-Mafa'alani heißt er. Das heißt das Integrationsparadox. Und der sagt, Konflikte sind ein Zeichen von Integration. Also
1: damit man überhaupt miteinander redet.
0: Ja, genau. Wir haben deshalb so viele Konflikte, sagt er, weil wir endlich auf Augenhöhe diskutieren. Also erst wenn wir die zweite, dritte Generation von Einwandererinnen und Einwanderern haben, die in derselben Sprache, mit derselben Bildung, mit einem gewissen Selbstbewusstsein Teilhabe einfordern können. Er sagt, der dritten Generation reicht es nicht mehr, einen guten Platz am Tisch zu haben, sondern sie wollen die Regeln mitbestimmen. Und das finde ich eine ganz interessante Aussage. Das sorgt für Konflikte. Oder wir haben es am Anfang gehabt von der Provokation. Einfordern, ich will meine religiösen Regeln durchsetzen, das kann man gut finden oder nicht, aber es ist ein Zeichen von einem gewissen Selbstbewusstsein. Ich bin hier, ich gehöre hier dazu und ich will hier auch so leben können, wie ich es will.
1: Also wenn wir von diesem Anfangsimpuls ausgehen, dieser Handschlagaffäre, praktisch gelöst ist es geworden an der Schule, gibt es klare Regeln. Rechtlich war es nicht abschließend geklärt und politisch war es überhöht. Genau. Aber trotzdem sind wir doch sehr viel weiter gekommen.
0: Wir sind sehr viel weiter und ich finde es schon interessant, dass wir auch immer mehr muslimische Stimmen haben, die sich Gehör verschaffen. Wir haben mehr Diversität in den Medien auch. Wir haben eben die Muslima mit Kopftuch, die Feministin ist. Wir haben den atheistischen Muslim, der sich auch zu Wort meldet. Und das zeigt einfach eine gewisse Diversität der Gesellschaft, der muslimischen Gesellschaft. Es gibt nicht nur die Radikalen und die, die gar keine Religion haben. Und ich glaube, wenn wir das anerkennen und wenn wir mit den Menschen ins Gespräch kommen und nicht immer über die Muslime reden, sondern mit den Muslimen, dann kommen wir eben weiter.
1: Nicole Freudiger, heute Gast, Religionsredaktorin im Kulturplatz-Talk über diese 10 Jahre alte Handschlag, sogenannte Handschlagaffäre Terwil. Das war's für heute im Kulturplatz-Talk. Danke.
0: Danke auch.
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0: 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Und das beschäftigt uns am Donnerstag, dem 28. Mai. Der Messerangriff in Winterthur. Der Zürcher Sicherheitsdirektor Mario Fehr spricht von einem Terrorakt. Wir fassen gleich zusammen, was man zur Stunde weiß über die Tat. Dann Platten ein Jahr nach dem Bergsturz. Wir zeigen, wie der Gedenkanlass verlaufen ist, wie es den Menschen heute geht, aber auch, wie es zur Katastrophe gekommen ist.
1: Dieser dicke Teil des Eises, der hat eigentlich relativ lange diesem Gewicht des Schutts, der dann in diesen großen Felsstürzen auf dem Gletscher gelandet ist, der konnte das wie relativ lange zurückhalten und plötzlich dann aber nicht mehr.
0: Sagt die Gletscherforscherin Mylène Jacquemart von der ETH Zürich. Eskalation im Libanon. Trotz Waffenstillstand geht die israelische Armee im Süden massiv gegen die Hisbollah vor und diese schießt in den Norden Israels. Die dortige Bevölkerung fordert von der israelischen Armee:
2: It must end with removing the threat once for all.
0: Die Gefahr aus dem Libanon müsse ein für alle Mal beseitigt werden, sagt diese Frau aus der nördlichsten Stadt Israels. Und was ist geworden aus A23A? Wir blicken zurück auf das Leben des einstmals größten Eisbergs der Welt, denn das sagt viel darüber aus, was derzeit in der Antarktis passiert. Der Mann, der heute Morgen am Bahnhof Winterthur drei Passanten angegriffen und teils schwer verletzt hat, stammt offenbar aus der islamistischen Szene. Darüber hat der Zürcher Sicherheitsdirektor Mario Fehr heute Nachmittag informiert. Zürich-Korrespondent Dominik Steiner.
3: Ein Angriff an einem belebten Ort mitten in einer Schweizer Stadt, das erschüttere viele Menschen in ihrem Sicherheitsgefühl, so Mario Fehr.
4: Wir sind alle sehr betroffen. Ich meine, das ist nicht irgendwo passiert. Wir haben Leute angerufen und gesagt, dort gehen meine Kinder durch, jeden Tag, in die Schule, in die Berufsschule zu Winterthur. Das ist mit 20 passiert.
3: Und der parteilose Regierungsrat wählt deutliche Worte für diese Tat. Aus Sicht von Mario Fehr war das
4: ein übler Terrorakt, der polizeilich sehr gut bewältigt wurde, wo man Schlimmeres hat können noch verhindern, wo wir aber wirklich sehr ernst nehmen.
3: Der 31-jährige Angreifer ist schweizerisch-türkischer Doppelbürger. Und er war der Polizei bekannt, wie der Kommandant der Kantonspolizei Zürich sagt, Marius Weiermann. Bereits im Jahr 2015 habe die Kantonspolizei Anzeige gegen ihn erstattet.
5: Aufgrund von Verstoss gegen das IS-Verbot, in dem dass er nämlich IS-Propaganda verbreitet hat. Das war im Zusammenhang mit den Ermittlungen, die wir tätigen haben, rund um die An-Nur-Moschee.
3: Die An-Nur-Moschee in Winterthur geriet wiederholt in die Schlagzeilen wegen Radikalisierungsvorwürfen und Dschihad-Reisenden. Sie ist mittlerweile geschlossen. 2024 verließ der Mann die Schweiz Richtung Türkei, bis er vor kurzem wieder in Winterthur auftauchte. Offenbar hatte der Mann auch psychische Probleme. So habe er sich vor 3 Tagen selber bei der Winterthurer Polizei gemeldet und wirre Aussagen gemacht, sagt der Kommandant der Kantonspolizei Marius Weiermann.
5: Die Polizei ist dann ausgerückt und man hat aufgrund von der Situation und auch von der Verfassung vom Täter hat man dann eine fürsorgliche Unterbringung in dem Sinn beantragt, ist dann verfügt worden und die Person ist in die IPW gebracht worden.
3: Der Angreifer blieb dann ein paar Tage in der integrierten Psychiatrie Winterthur. Gestern Abend durfte er die Klinik verlassen, weil er als ungefährlich eingestuft worden ist. Auf Nachfrage von SRF, wie sie zum Schluss kam, dass der mutmaßliche Täter keine Gefährdung darstelle, nahm die Klinik keine Stellung. Auch nicht dazu, ob sie Kenntnis hatte von seiner islamistischen Vergangenheit. Sie kündigte allerdings an, sie habe eine externe Administrativuntersuchung in Auftrag gegeben, um die Abläufe und Zuständigkeiten überprüfen zu lassen, die zur Entlassung des Mannes geführt haben. Für den Zürcher Regierungsrat Mario Fehr lässt sich die Tat allerdings nicht mit den psychischen Problemen erklären.
4: Das ist ein Mensch, der ganz offensichtlich auch eine Verwirrung hat, aber er hat eine Verwirrung, die dschihadistisch motiviert ist und dann soll man sie auch so benennen.
3: Die Opfer sind alles Männer. 2 wurden nur leicht verletzt und konnten das Spital bereits wieder verlassen. Das dritte Opfer musste notoperiert werden und befindet sich noch in Spitalpflege.
0: Dominik Steine. Der Zürcher Sicherheitsdirektor Mario Fehr hat an seiner Medienkonferenz auch eine politische Forderung gestellt. Er verlangt, dass dem mutmaßlichen Täter der Schweizer Pass entzogen wird. Dominik Meyer.
6: Er habe sich bereits beim Staatssekretariat für Migration, SEM, gemeldet, sagt Mario Fehr, und er habe verlangt, dass der Bund dem Täter das Bürgerrecht entziehe. Der Mann hat neben dem Schweizer auch einen türkischen Pass.
4: Ich glaube, dass Menschen in der Schweiz kein Verständnis dafür haben, dass Leute, die terroristische Akte begehen, dass wir so Leute nicht hier haben.
6: Das SEM kann Doppelbürgern seit 8 Jahren das Schweizer Bürgerrecht entziehen, wenn deren Verhalten den Interessen und dem Ansehen der Schweiz schadet. 7 Mal ist das seither passiert, zum Beispiel im Fall von Schweizern, die sich dem IS angeschlossen haben. 4 der 7 Passentzüge sind aber noch nicht rechtskräftig. Auf Anfrage sagt das SEM nicht, ob es im Fall des Täters von Winterthur ebenfalls ein Ausbürgerungsverfahren einleiten wird. Dafür sei es zu früh. Die Frage der Ausbürgerung stellte sich auch in einem weiteren Terrorfall im Kanton Zürich. Vor 2 Jahren hat ein minderjähriger tunesisch-schweizerischer Doppelbürger in Zürich einen Juden angegriffen und schwer verletzt. Auch damals hat der Sicherheitsdirektor Fehr öffentlich den Entzug des Bürgerrechts verlangt. Heute übt Fehr Kritik am SEM, es sei zu zögerlich.
4: Das Zögern vom Staatssekretariat für Migration in so Fällen entschlossen zu handeln, das kann ich persönlich nicht nachvollziehen.
6: Das SEM will auf diese Kritik nicht antworten. Die Behörde sagt auch nicht, ob im Fall des minderjährigen tunesisch-schweizerischen Doppelbürgers überhaupt ein Ausbürgerungsverfahren läuft. Es äußere sich wegen des Datenschutzes und zum Schutz der Persönlichkeitsrechte nicht zu einzelnen Fällen, so das SEM.
0: Dominik Meyer. Nun zur Nachrichtenübersicht des Tages mit Ronja Bollinger. Seit gestern ist der polnische Präsident Karol Nawrocki für einen 2-tägigen Staatsbesuch in der Schweiz. Dieser führte heute in den Kanton Waadt.
7: Und damit in den Heimatkanton von Bundespräsident Guy Parmelin. Dort besuchten Parmelin und Nawrocki unter anderem die Eidgenössische Technische Hochschule Lausanne. Und sie trafen den Präsidenten des Waadtländer Kantonsparlamentes. Seinen Abschluss fand der 2-tägige Staatsbesuch dann auf einem Weingut im Waadtland. Karol Nawrocki war gestern in der Schweiz eingetroffen. Im Mittelpunkt des Besuchs standen insbesondere die Wirtschaftsbeziehungen zwischen der Schweiz und Polen. Das Kernkraftwerk Gösgen in Däniken geht übermorgen Samstag für 4 Wochen vom Netz. Diese Pause erfolgt planmäßig. Grund dafür ist die Jahresrevision. Dabei müssten keine Brennelemente ersetzt werden, weil das AKW längere Modernisierungsarbeiten hinter sich habe, schreibt die Kernkraftwerkbetreiberin. Wegen diesen Arbeiten hatte das Kraftwerk in Däniken erst vor gut 2 Monaten den Betrieb wieder aufgenommen, nach einem 10-monatigen Stillstand. Ins Ausland. Den Behörden in Italien ist ein Schlag gegen die Mafia gelungen. Sie haben unter anderem Luxusimmobilien, Gold und Firmen im Wert von über 200 Millionen Euro beschlagnahmt. Die groß angelegte Razzia wurde in verschiedenen Ländern durchgeführt, darunter auch in der Schweiz. Insgesamt wurden 3 Personen festgenommen, schreibt die italienische Finanzpolizei. Die beschlagnahmten Vermögenswerte sollen mit dem Imperium des mittlerweile gestorbenen Matteo Messina Denaro in Verbindung stehen. Dieser war im Januar 2023 auf Sizilien gefasst worden. Als Boss der Cosa Nostra galt er mehr als 3 Jahrzehnte lang als einer der meistgesuchten Verbrecher Italiens.
0: Die Ukraine erhält von der EU definitiv Finanzhilfen von 90 Milliarden Euro. Das ukrainische Parlament hat das entsprechende Kreditabkommen mit der EU gutgeheißen.
7: Präsident Volodymyr Zelensky bedankte sich in den sozialen Medien beim Parlament für die Zustimmung. Die EU hatte dem Kredit letzten Monat offiziell zugestimmt. Dies, nachdem Ungarn sein monatelanges Veto dagegen zurückgezogen hatte. Die eine Hälfte des 90-Milliarden-Kredites soll noch in diesem Jahr an die Ukraine überwiesen werden, die zweite Hälfte dann im nächsten Jahr. Die Ukraine will das Geld für die Verteidigung und Sicherheit, die Stärkung der Energieversorgung und für den Ausgleich des Handelsdefizites einsetzen. EU-Länder haben im ersten Quartal dieses Jahres weniger Waren in die USA exportiert, fast 1/3 weniger als zur gleichen Zeit im Vorjahr. Das zeigen die Zahlen des Statistikamtes Eurostat. Die EU habe zwischen Januar und März Waren im Wert von fast 120 Milliarden Euro in die USA exportiert. Damit bleiben die USA trotzdem das wichtigste Exportziel der EU. Fast ein Fünftel der Exporte ging in die USA. Zwischen den USA und der Europäischen Union herrscht seit mehr als einem Jahr ein Zollstreit. Erst letzte Woche machten EU-Vertreter den Weg frei für eine Umsetzung eines Zollabkommens. Beim aktuellen Ebola-Ausbruch in Kongo-Kinshasa handelt es sich bisher bei fast jedem vierten bestätigten Todesopfer um ein Kind. Das schreibt die Kinderschutzorganisation Save the Children, gestützt auf die offiziellen Zahlen der Regierung. Von den bisher 17 verstorbenen Ebola-Patienten seien 4 Kinder unter 15 Jahren. Die tatsächliche Zahl dürfte aber noch höher liegen. Es gibt aktuell rund 240 Ebola-Verdachtsfälle bei verstorbenen Patienten, schreibt die Kinderschutzorganisation. Die Börsendaten von 18.10 Uhr, geliefert von SIX. Der Swiss Market Index schließt bei 13.505 Punkten, minus 0,9%. Der Dow Jones Index in New York steigt um 0,1%. Der Euro wird zu 91,38 gehandelt, der Dollar zu 78,44. Das Wetter: heute und morgen scheint die Sonne, die Temperaturen steigen auf 28 bis 32 Grad, dazu bläst im Norden schwache bis mäßige Brise.
0: Genau ein Jahr ist es her, da donnerten Millionen Kubikmeter Geröll und Eis ins Lötschental und verschütteten Teile des Dorfs Platten. Innerhalb Sekunden verloren 300 Menschen ihr Zuhause, ein Mann starb. Nach dem Bergsturz staute sich hinter dem Schuttkegel der Fluss Lonza und bildete zeitweise einen großen See, in dem weitere Häuser von Platten verschwanden. Medien aus aller Welt berichteten während Tagen über die Bergsturzkatastrophe. Heute, ein Jahr später, hat ein Gedenkanlass stattgefunden.
8: Wir stehen auf zu Ehren und im Gedenken an unser ehemaliges Dorf Platten und heute auch im Gedenken an Toni Henzen, welcher sein Leben durch die Katastrophe verloren hat.
0: Dies sagte Gemeindepräsident Matthias Bellwald am Anlass mit Vertreterinnen und Vertretern des Kantons Wallis, aber auch mit einer Ansprache von Bundesrätin Karin Keller-Sutter, die zum Zeitpunkt des Unglücks Bundespräsidentin war. Vor Ort während der Feierlichkeiten war auch Regionalredaktorin Sabine Steiner und mit ihr bin ich nun verbunden. Sabine Steiner, wie haben Sie die Gedenkfeier erlebt?
9: Die Gedenkfeier fand in einem würdigen Rahmen statt. Sie fand in Platten auf dem Schuttkegel in der Sperrzone statt, auf einer großen Fläche, ungefähr dort, wo bis vor einem Jahr die ehemalige Dorfschule stand, also inmitten einer Mondlandschaft, viele Steine, viel Geröll, mit Blick auf die klaffende Wunde im Berg und die Häuser, die im Wasser stehen. Rund 500 Menschen waren vor Ort, darunter viele Menschen aus dem Lötschental. Es gab verschiedene Ansprachen, in denen vor allem die Solidarität und die Unterstützung für Platten bekundet wurde. Ein Schülerchor hat gesungen und eine junge Band aus dem Lötschental. Und ein ganz besonderer und auch emotionaler Moment war, als um 15.24 Uhr die Glocken zweier Kapellen ganz in der Nähe begonnen haben zu läuten. Also genau zu dieser Zeit war der Bergsturz vor einem Jahr. Die Menschen haben innegehalten und ich hatte sogar ein bisschen den Eindruck, dass der Wind auch für einen Moment stillstand.
0: Wie geht es den Menschen aus Platten ein Jahr nach der Katastrophe?
9: Ja, der Jahrestag ist für viele Betroffene ein schwieriger Tag. Ich habe in den letzten Wochen in den Gesprächen mit Einheimischen vermehrt eine gewisse Anspannung wahrgenommen. Viele Emotionen kommen da wieder hoch, auch weil es vermehrt wieder Medienberichte gab in den vergangenen Wochen. Einige haben auch gesagt, sie seien froh, wenn der Tag dann durch ist. Dazu kommt, viele der rund 300 Plattnerinnen und Plattner sind erst vor wenigen Tagen zum ersten Mal zurück ins zerstörte Dorf gegangen und haben mit eigenen Augen die Wucht und die Zerstörung der Katastrophe gesehen. Und auch heute haben sie sich wieder diesem Anblick gestellt. Gleichzeitig sagen Betroffene, es sei für sie wichtig, innezuhalten zusammen und diesen Jahrestag eben gemeinsam zu begehen, als Zeichen des Abschieds, aber eben auch als Zeichen der Hoffnung.
0: Sie hatten ja seit dem Bergsturz regelmäßig Kontakt mit Betroffenen. Wie haben die Menschen aus Platten das vergangene Jahr erlebt?
9: Ja, die Menschen haben eine harte und aufreibende Zeit hinter sich. Vor einem Jahr haben sie innerhalb Sekunden alles verloren. Ihr Dorf, ihr Zuhause wurde unter Tonnen von Fels und Eis begraben und mit dem Hab und Gut eben auch Erinnerungen, Pläne und Träume. Die Betroffenen mussten sich und ihr Leben neu ein- und auch ausrichten. Viele leben nun in einem Provisorium, die meisten in den anderen Dörfern des Lötschentals, oft in Ferienwohnungen. In Gesprächen haben mir die Betroffenen von einem ständigen Auf und Ab erzählt, das sie durchleben. Da ist zum einen die Trauer um den großen Verlust. Gleichzeitig ist man dankbar, dass man mit dem Leben davonkam. Dazu kommen aber Sorgen, auch finanzielle und viele Unsicherheiten. Und man darf nicht vergessen, die Katastrophe, sie dauert für die Betroffenen noch an. Über allem schwelgt die Frage, wie geht es weiter?
0: Die Behörden, die wollen Platten wieder aufbauen. 2030 soll das neue Dorf dann stehen. Wie weit ist man da?
9: Ja, dass Platten wieder aufgebaut wird, dafür setzen sich die Gemeindebehörden seit dem Tag der Katastrophe ein. Bereits 2 Wochen nach dem Bergsturz hat die Gemeinde skizziert, wie das neue Platten aussehen könnte. Der Kanton zieht mit, quasi kritiklos. Innerhalb weniger Monate wurde etwa eine neue Gefahrenkarte erstellt. Das Kantonsparlament hat noch vor Weihnachten ein Sondergesetz verabschiedet, um den Wiederaufbau zu beschleunigen, zum Beispiel durch abgekürzte Bewilligungsverfahren. Und erst vor ein paar Wochen war der Spatenstich für den Bau der neuen Kantonsstrasse. Die Behörden, kantonal wie auch kommunal, drücken also aufs Tempo. In der Walliser Politik und auch in der Bevölkerung gibt es kaum Kritik am Wiederaufbau, jedenfalls keine laute Kritik. Was bis jetzt klar ist, das neue Dorf, es wird ein Kompromiss sein, es wird viel weniger Platz geben als früher. Was aber noch offen bleibt, ist, wie viele der ehemals 300 Plattnerinnen und Plattner überhaupt zurückkehren oder zurückkehren wollen und wie das neue Dorf genau aussehen wird. Und offen ist auch, ob 5 Jahre wirklich reichen für den Wiederaufbau. Viele, auch Einheimische, finden den Zeitplan ehrgeizig und sehen ihn sogar kritisch.
0: Vielen Dank für diese Ausführungen und Einblicke. Das war Regionalredaktorin Sabine Steiner. Beim Bergsturz von Platten vor genau einem Jahr sind fast 10 Millionen Kubikmeter Fels und Eis in die Tiefe und auf Teile des Dorfs Platten gestürzt. Wie konnte das passieren? Diese Frage hat auch die Wissenschaft beschäftigt. Forscherinnen und Forscher haben die Katastrophe in den vergangenen 12 Monaten minutiös analysiert. Wissenschaftsredaktorin Irene Dietschi.
10: Milène Jacquemart ist Gletscherforscherin und koordiniert eine große Forschungsgruppe zu Platten von der ETH Zürich und dem Eidgenössischen Institut für Schnee- und Lawinenforschung. Um das Ereignis zu verstehen, sei viel Fachwissen gefragt, sagt sie. Was heute klar erwiesen ist, die Rolle der Geologie im kleinen Nesthorn.
1: Das ist ein Berg, der ist aus sehr, sehr alten Gesteinen gemacht und quasi über die Erdgeschichte geschwächt worden. Das Gestein ist unglaublich stark zerbrochen. Das kleine Nesthorn, das ist wirklich so ein Bruchhaufen.
10: Seit den 1990er Jahren hatten sich von diesem Bruchhaufen immer wieder kleinere Steinpakete gelöst. Auf dem darunterliegenden Birchgletscher sammelte sich mit der Zeit eine gewaltige Schuttmasse an. Die Gletscherzunge darunter wurde immer dicker und begann vorzurücken. Dann, im vergangenen Mai, stürzten auf einmal riesige Felsbrocken vom kleinen Nesthorn auf den Gletscher.
1: Dieser dicke Teil des Eises da vorne, der hat eigentlich relativ lange diesem Gewicht des Schutts, der dann in diesen großen Felsstürzen auf dem Gletscher gelandet ist, der konnte das wie relativ lange zurückhalten und plötzlich dann aber nicht mehr.
10: Dann kommt der 28. Mai 2025. Jacquemarts Forschungsgruppe hat aus den Bildaufnahmen des Bergsturzes rekonstruiert, wie schnell sich der Gletscher unmittelbar vorher bewegt hat.
1: Das sind mehrere hundert Meter pro Tag. Es ist gut möglich, dass es die schnellste je gemessene Gletschergeschwindigkeit ist. Das ist wirklich weltrekordverdächtig.
10: Eine viel diskutierte Frage ist, welche Rolle der Klimawandel beim Bergsturz gespielt hat. Satellitendaten zeigen zum Beispiel, dass es am kleinen Nesthorn heute dreimal mehr schneefreie Tage gibt als noch vor 40 Jahren. Gletscherforscherin Jacquemart.
1: Das sind schon sehr starke Veränderungen und es ist schwierig, sich vorzustellen, dass das nicht irgendwie einen Einfluss auf das Ereignis hatte.
10: Allerdings, quantifizieren lasse sich dieser Anteil nicht. Das gilt auch für den Permafrost im kleinen Nesthorn. Die Forscher fanden keine Hinweise, dass Permafrostprozesse eine zentrale Rolle gespielt hätten. Ganz anders etwa die Ereignisse beim Pizzo Djengalo 2011 und 2017. Hier brachte hoher Eis- und Wasserdruck, verursacht durch tauenden Permafrost, den Fels zum Absturz. Und am Spitze Stei bei Kandersteg beobachten Permafrostforscher, wie sich der Hang nach jeder Schneeschmelze mehr Richtung Tal bewegt. Milen Jacquemart bilanziert.
1: Wenn wir den ganzen Alpenraum anschauen, dann sieht man schon eine deutliche Tendenz hinzu von mehr Sturzereignissen, vor allem kleinen.
10: Ein solch großer Bergsturz wie in Blatten hingegen dürfte sich nicht so rasch wiederholen. Da sind sich die Forschenden einig.
0: 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In der nächsten halben Stunde sprechen wir über die hohe Buße, die die EU dem chinesischen Online-Händler Temu aufgebrummt hat. Wir schauen die Situation im Süden Libanons an und zeigen die Sichtweise der Menschen im Norden Israels, wo immer wieder Drohnen und Raketen der Hisbollah niedergehen. Wir reden über die Pläne der thailändischen Regierung, stärker auf Qualität statt Massentourismus zu setzen. Und wir illustrieren anhand des Eisbergs A23a, welche Auswirkungen der Klimawandel in der Antarktis hat. Ladekabel, die Feuer fangen können. Oder Kinderspielzeug, von dem sich Teile lösen können und so zur tödlichen Gefahr für Kleinkinder werden. Deswegen hatte die EU den chinesischen Online-Händler Temu schon ein paar Mal gewarnt, aber ohne Folgen. Nun hat die EU-Kommission genug und büßt Temu mit 200 Millionen Euro. Das ist die bisher höchste Strafe wegen Verletzung des EU-Gesetzes über digitale Dienste. Für Temu ist das möglicherweise aber erst der Anfang. Aus Brüssel, EU-Korrespondent Charles Liebherr.
11: Temu verstoße besonders schwerwiegend gegen europäische Konsumentenschutzgesetze im digitalen Raum, so die EU-Kommission. Grundsätzlich verlangt das EU-Gesetz über digitale Dienste von Online-Plattformen, dass diese von sich aus überwachen, welche Produkte auf ihren virtuellen Marktplätzen angeboten werden. Diese zwingende Risikobewertung nehme Temu nur oberflächlich wahr, stütze sich nicht auf solide Fakten und unterschätze konkrete Risiken. Zu diesem Schluss kommt die EU-Kommission aufgrund der von Temu gemachten Angaben. Temu muss nun eine Strafe von 200 Millionen Euro bezahlen und erhält 3 Monate Zeit, um seine Analyseprozesse anzupassen. Damit verbunden sei eine klare Nachricht an Temu, so ein Sprecher der EU-Kommission.
12: Our message is clear. If you want to access our market of 450 million consumers, you have to respect our rules. Period.
11: Wer in der EU seine Produkte verkaufen wolle, müsse sich an die hiesigen Regeln halten. Punkt. Diese Botschaft richtet sich nicht nur an Temu, sondern zielt auch auf andere chinesische Plattformen wie Shein oder AliExpress. Auch wer dort einkauft, gefährdet seine Gesundheit. Schadstoffe in Babyspieltüchern, Schwermetalle in Schmuck, giftige Kleider oder viel zu heiße Ladegeräte für Elektronik. All das kann zu extrem tiefen Preisen in China bestellt werden. Der Verkauf dieser Produkte wäre in der EU verboten. Konsumentenschutzorganisationen warnen seit Jahren. Die EU-Kommission führte für die Untersuchung verdeckte Testeinkäufe bei Temu durch. Bei der repräsentativen Auswahl von Produkten sei ein sehr hoher Prozentsatz von Verstößen aller Art festgestellt worden. In Anbetracht der enormen Flut chinesischer Produkte und der Umsätze dieser Händler in der EU erscheint das verhängte Bußgeld als eine Bagatelle. Das gilt es zu relativieren. Denn möglicherweise ist das erst die Spitze des Eisbergs. Es laufen parallel weitere Verfahren gegen Temu. Im Visier der EU-Kommission ist nämlich auch der eigentliche Verkauf illegaler Produkte bei Temu, die gefährlich gefälscht oder in der EU grundsätzlich verboten sind. Andere Verfahren untersuchen verbotene Formen von Online-Werbung oder den unzureichenden Zugang für unabhängige Forscherinnen zu Daten. Selbst das Design der Online-Plattform verstößt möglicherweise gegen geltendes EU-Recht, weil Empfehlungssysteme oder unendliches Scrolling bestimmte Menschen psychisch abhängig machen könnten.
0: Eigentlich sollte im Libanon eine Waffenruhe gelten, denn eine solche hatten Israel und die libanesische Regierung, die selber allerdings nicht Konfliktpartei ist, Mitte April vereinbart und einen Monat später verlängert. Doch die libanesische Hisbollah, die Verhandlungen mit Israel ablehnt, und auch Israel selber greifen sich seither immer wieder gegenseitig an. Nun ist die Situation erneut eskaliert. Am Mittwochabend hat die israelische Armee große Teile im Süden Libanons zur Kampfzone erklärt und die dortige Bevölkerung zur Flucht aufgerufen. In der Folge sind bei israelischen Angriffen im Gebiet Dutzende Menschen getötet worden. Zudem gibt es Meldungen über Angriffe der Hisbollah auf den Norden Israels. Nahostkorrespondent Thomas Gutersohn hat mir zunächst die derzeitige Lage im Libanon geschildert.
13: Ja, seit Montagabend nimmt die israelische Armee wieder vermehrt Gebiete im Südlibanon unter Beschuss. Sie hat Evakuationswarnungen für die Städte Nabatir und Tyros ausgesprochen. Das sind Städte in der Größe von Schaffhausen oder Biel, von wo aus die Menschen aus ihren Häusern vertrieben werden, egal ob sie jetzt Hisbollah-Anhänger sind oder nicht. Die israelische Armee hat ganz Südlibanon nun zum Kampfgebiet erklärt und die Menschen angewiesen, sich nördlich des Sahrani-Flusses in Sicherheit zu bringen. Bisher galt eigentlich immer der Litani-Fluss als Grenze zum Kampfgebiet und nun wurde diese um weitere 20 Kilometer nach Norden verlegt. Und heute hat die israelische Armee auch wieder Quartiere im Süden Beiruts beschossen. Also von der vereinbarten Waffenruhe, die vor zwei Wochen noch einmal verlängert wurde, ist im Libanon zurzeit nichts zu spüren.
0: Wir vertiefen das Thema noch weiter mit Thomas Gutersohn und schauen die Situation in Libanon noch etwas genauer aus politischer Perspektive an. Vorher aber fokussieren wir auf die israelische Perspektive des Konflikts. Denn auch die Bevölkerung im Norden Israels lebt seit gut 2,5 Jahren in Angst und Unsicherheit. Sie wird immer wieder von Drohnen und Geschossen der Hisbollah-Miliz bedroht. Wie blicken die israelischen Bewohnerinnen und Bewohner in der Grenzregion auf die neuerliche Eskalation der Kämpfe? Anna Drexel.
14: Wir sind im Krieg mit der Hisbollah, sagte Israels Premierminister Benjamin Netanyahu vor wenigen Tagen. Nun werde man aufs Gaspedal drücken und die Terroristen besiegen. Er lobte die Bewohnerinnen und Bewohner Nordisraels. Ihre Resilienz sei eine Inspiration für das ganze Land. Davon mag Hefzibah Spirt nichts mehr hören.
2: People here are exhausted. We are very, very, very tired, emotionally and mentally and economically. We are.
14: Die Leute hier sind erschöpft. Wir sind sehr, sehr müde, emotional, mental, wirtschaftlich, sagt die 39-jährige Lokaljournalistin aus Kiryat Shmona, der nördlichsten Stadt Israels mit gut 25.000 Einwohnern. Wir wollen nicht resilient sein, wir wollen Stabilität, Sicherheit. Wir wollen einfach leben und unsere Heimat wieder aufbauen. Spirt, die sich politisch rechts der Mitte einordnet, hat eine klare Forderung.

0: Diese wollen nicht, dass sie, die Israeli, dort lebten. Ohne Filter ausgedrückt, sagt Mogel, die Hisbollah will uns töten.
1: No filter. Hisbollah want to kill us.
0: Deshalb sei es schon richtig, wenn die israelische Armee ihre Angriffe verstärke. Allerdings könne letztlich nur die Diplomatie den Konflikt dauerhaft lösen.
1: It need to be a diplomatic solution because
0: die Hisbollah sitzt in der libanesischen Regierung. Und solange das so bleibt, ist der Libanon nur der erweiterte Arm des Iran. Chagai Rosenbaum ist Verkaufsleiter einer Firma für Wasserzähler. Er lebt mit seiner Familie in Metula, dem nördlichsten Dorf Israels.
2: I can tell you that during the last three years, our house in Metula was damaged 2 times.
0: Zweimal sei sein Haus in den vergangenen 3 Jahren durch Raketen der Hisbollah beschädigt worden, erzählt der 57-Jährige. Rosenbaum bezeichnet sich als politisch links und säkular. Er glaubt an Frieden und Friedensverhandlungen, doch im Moment gehe es nicht ohne Militäroffensive.
2: And the IDF is trying to do its best with all the great and brave soldiers of the Israelis just to protect us.
0: Die tapferen Soldaten der israelischen Armee unternehmen alles, um ihn und die anderen Bewohnerinnen und Bewohner des Nordens zu beschützen. In allen Gesprächen dringt Erschöpfung durch und Enttäuschung, etwa bei Ron Hort aus der Kleinstadt Kiryat Shmona. Sie fühlten sich von der Regierung Netanyahu im Stich gelassen.
3: I think we are abounded by our government.
0: Man habe viele leere Worte und Versprechungen gehört, aber wenig Taten gesehen, sagt der 54-jährige Hort, der im Erziehungsbereich arbeitet, orthodoxer Jude ist und politisch links. Auch er setzt auf eine Mischung aus militärischem und diplomatischem Druck.
3: I think I want to see more aggressive and assertive approach to Lebanon. I want to that the government of Lebanon.
0: Die libanesische Regierung solle einem Abkommen mit Israel zustimmen und die Hisbollah so behandeln, wie es sich gehöre für eine terroristische Organisation. Die Miliz muss entwaffnet werden und darf den Libanon nicht als ihr Eigentum betrachten.
3: Lebanon country as their own.
0: Allerdings habe seine eigene Regierung offenbar auch nicht so viel Handlungsspielraum, sagt Hort. Nicht Netanyahu bestimme, was passiere, sondern US-Präsident Donald Trump. Hefzibah Birt, Chagai Rosenbaum und Ron Hort, sie alle wünschen sich ein Ende des Konflikts mit der Hisbollah und ein Leben in Frieden und Sicherheit. Und Ori Mogel aus dem Kibbutz Misgav Am träumt davon, im benachbarten libanesischen Dorf Adaise Kaffee zu trinken.
1: We want to go drink coffee on Adaise.
0: Satellitenaufnahmen zeigen allerdings, dass das Dorf weitgehend zerstört ist.
4: Wir haben es eben im Beitrag von Anna Drexel gehört. Viele in Israel sagen, man befinde sich nicht im Krieg mit dem Libanon, sondern mit der Hisbollah. Ich wollte von Thomas Gutesohn wissen, wie man das im Libanon beurteilt.
5: Sicherlich, Teile der libanesischen Bevölkerung wiegen sich dadurch in Sicherheit im Norden oder in den nicht beschossenen Stadtteilen Beiruts. Sie können da ihr Leben relativ normal weiterführen und dennoch greift dieses Argument zu kurz. Denn natürlich sind alle Libanesinnen und Libanesen von diesem Krieg betroffen. Einerseits durch die großen Fluchtbewegungen gegen Norden. In Beirut campieren Tausende in ihren Autos oder am Strand. Notunterkünfte sind Mangelware. Und andererseits kommt allmählich auch die Versorgungslage ins Wanken. Vom Südlibanon kommt ein großer Teil der Früchte und des Gemüses auf die Märkte in Beirut. An Anbau ist dort im Moment nicht zu denken. Und so werden auch die Lebensmittel knapper und somit teurer, was vielen Menschen, die ohnehin schon durch die lange Wirtschaftskrise gebeutelt wurden, noch zusätzlich zusetzt. Und auch wenn die libanesische Bevölkerung notorisch gespalten ist, insbesondere auf die Frage der Hisbollah, in einem Punkt sind sich praktisch alle einig, eine Besetzung Südlibanons durch die israelische Armee ist keine längerfristige Option für sie. Doch das ist im Moment die Realität. Insofern wird es zunehmend schwierig, diesen Krieg nur als Krieg gegen die Hisbollah und nicht als Krieg gegen den Libanon abzutun.
4: Es ist ja die libanesische Regierung, die verhandelt mit Israel, ist aber selber nicht Kriegspartei. Wie kommt das an bei der libanesischen Bevölkerung?
5: Ein Großteil der Bevölkerung wünscht sich Frieden durch eine diplomatische Lösung, einfach weil auch sie des Krieges müde sind, genauso wie die Bevölkerung im Norden Israels, wie im Beitrag von Anna Drexel gehört. Die aktuelle Regierung ist wahrscheinlich die handlungsfähigste seit langem. Und wenn einer Regierung eine diplomatische Lösung zugetraut wird, dann dieser. Doch auch sie läuft Gefahr.

0: Gefahr, sich längerfristig zu diskreditieren. Denn je länger sie auf Dialog setzt mit einem Gegenüber, das unmissverständlich Fakten schafft, Zivilisten vertreibt und Gebiete besetzt, desto mehr wird ihr innerhalb des Libanons Blauäugigkeit vorgeworfen, also dass es naiv sei, mit Israel zu verhandeln. Und das wiederum ist die Haltung der Hisbollah und dürfte ihre Position schließlich stärken. Also die israelische Offensive im Moment macht es für die libanesische Regierung unglaublich schwierig, den Dialog als beste Lösung für den Frieden ihrer eigenen Bevölkerung zu verkaufen.
1: Weshalb ist es eigentlich so schwierig für den libanesischen Staat, gegen die Hisbollah vorzugehen, diese in die Schranken zu weisen oder gar zu entwaffnen?
0: Sie würde schlicht Gefahr laufen, einen Bürgerkrieg zu riskieren, und das ist keine Regierung je bereit zu tun, zumal der Libanon einen jahrzehntedauernden Bürgerkrieg hinter sich hat, aus dem just die Hisbollah entstanden ist. Wir könnten uns das einmal theoretisch durchdenken. Militärisch hätte die libanesische Armee vielleicht sogar die Kapazität, gegen die Hisbollah vorzugehen, denn diese ist schwächer denn je. Sie könnte sich zusammenschließen mit der israelischen Armee. Es würde zu einem Zermürbungskrieg kommen, denn die Hisbollah müsste in ihren eigenen Gebieten geschlagen werden. Und über längere Frist würde die libanesische Armee als alliierte Kraft der Israelis gesehen werden, gegen die eigene Bevölkerung. Denn auch Hisbollah-Kämpfer sind schließlich Libanesen. Soldaten müssten gegen Nachbarn, allenfalls Verwandte, kämpfen und die Stimmung würde über kurz oder lang kippen. Zudem kommt, dass ein Drittel der libanesischen Streitkräfte Schiiten sind, wie die Hisbollah. Es ist also unklar, auf welche Seite sie sich stellen würden. Und schließlich hätte die Hisbollah Unterstützung wahrscheinlich weit über ihre schiitische Kernklientel hinaus und man hätte einen ausgewachsenen Bürgerkrieg, der nicht mehr einzudämmen wäre. Also ein solches Szenario, einmal zu Ende gedacht, kann nicht im Interesse der libanesischen Regierung sein. Es bleibt ihr also nichts anderes übrig, als Vermittlerin aufzutreten und in mühseliger diplomatischer Kleinstarbeit zu versuchen, die Hisbollah und die israelische Regierung zu überzeugen und dabei zu hoffen, dass ihr dafür genügend Zeit bleibt.
1: Dies die Einschätzung vom Nahost-Korrespondent Thomas Gutesohn. Thailand gehört zu den beliebtesten Ferienzielen weltweit. Die Regierung möchte jedoch einen Wandel weg vom billigen Massentourismus hin zum sogenannten Qualitätstourismus. Doch ganz so einfach ist es nicht, denn die Branche kämpft seit dem Irankrieg zusätzlich mit gestiegenen Ölpreisen und annullierten Buchungen. Südostasien-Korrespondent Martin Aldrovandi.
2: Sayuti Wong führt durch einen Fleisch- und Gemüsemarkt in Bangkok. Sie zeigt auf die Auslagen auf den Marktständen. Wasserkäfer, kleine Frösche und lebende Kröten in einem großen Sack. Am Boden liegen Plastikbehälter mit lebenden Aalen. Die Köchin erklärt alles auf Englisch. Seit über 15 Jahren führt sie eine Kochschule für ausländische Besucherinnen und Besucher. Der Marktbesuch, wo die Zutaten eingekauft werden, ist Teil des Kurses. Bekannt ist sie unter ihrem Spitznamen Poo. Cooking with Poo heißt auch ihr Kurs, mit dem sie berühmt wurde. Poos Kochbuch wurde zum Bestseller und sie selbst war sogar Gast beim britischen Starkoch Jamie Oliver. Derzeit läuft es gerade nicht so gut. Heute hätten lediglich 2 Gäste gebucht, erklärt sie, und die sagten zudem kurzfristig ab. Es gab in der Nebensaison noch weniger Buchungen als in den Vorjahren, und von den wenigen, die gebucht haben, sagten viele ab und baten um eine Rückerstattung, weil sie dann doch nicht nach Thailand kamen. Poo zeigt ein gewisses Verständnis. Es habe bestimmt mit dem Irankrieg zu tun und den gestiegenen Preisen. Thailands Tourismusbehörde verfolgt eine neue Strategie im Tourismus. Mehr Qualität und Nachhaltigkeit, verantwortungsbewusste Reisende, höhere Ausgaben pro Kopf. Touristen, die sich für die lokale Kultur interessieren, wie die Kurse von Poo, aber auch für Wellness oder für Ökotourismus. Das ist ganz im Sinne von Bumkit Ruthengam. Bumkit setzt sich schon lange für Nachhaltigkeit im Tourismus ein. Er ist Vizepräsident des Branchenverbandes Thailand Tourism Council. Das wird der Wirtschaft zugutekommen. Es gibt zwar weniger Menschen, aber diese leisten einen größeren Beitrag. Die Infrastruktur wird weniger beansprucht, während das Wachstum dennoch anhält. Für viel Aufsehen sorgte vor kurzem der Entscheid, die visafreie Einreise für Touristen aus mehreren Ländern, darunter auch die Schweiz, wieder zu verkürzen. Von 60 Tagen zurück auf 30 Tage. Bumkit sieht das nicht als Widerspruch. Einige Touristen bleiben 14 Tage, andere bis zu 21 Tagen. Das hängt vom jeweiligen Ursprungsland ab. Aber wir in der Tourismusbranche sind uns einig, dass egal von wo sie kommen, Touristen in der Regel nicht länger als 30 Tage bleiben. Wer sich länger im Land aufhalte, sagt Bumkit, sei häufig kein Tourist mehr. In der Tat kam es in letzter Zeit zu mehreren Razzien und Festnahmen von Ausländerinnen und Ausländern, die in Thailand illegal arbeiteten. Thailand will also nicht unbedingt mehr Touristen, aber solche, die das Land respektieren und pro Kopf mehr Geld ausgeben. Wird diese neue Strategie langfristig aufgehen? Bumkit gibt sich diplomatisch.
3: I can't project whether it's going to be less or more traveler.
2: Ich kann nicht vorhersagen, ob es mehr oder weniger Reisende geben wird, denn das hängt nicht allein von Thailand ab, sondern auch von der weltweiten Lage. Aber sobald sich jemand dazu entschließe, nach Thailand zu kommen, sollte er oder sie eine schöne und unvergessliche Zeit erleben und danach gerne wiederkommen. Köchin Pu steht inzwischen in der Küche in ihrem kleinen Haus. Hier zeigt sie, wie man Pad Thai zubereitet oder die Paste für einen Pomelo-Salat mixt. Sie verwendet zum Beispiel keine Erdnüsse, weil viele Westler darauf allergisch seien. Außerdem gibt es bei ihr auch vegetarische Optionen. Pu hat sich ganz auf die Wünsche und Bedürfnisse der Touristinnen eingestellt. Die nächste Buchung ist erst kommende Woche. Drei Leute hätten reserviert. Und für nächsten Monat ist eine größere Gruppe angemeldet. Hoffentlich, sagt Pu, würden sie vorher nicht annullieren.
1: Vor 40 Jahren brach in der Antarktis ein riesiger Eisberg ab. Heute ist der einstige Gigant aber nur noch ein Zwerg. In wenigen Tagen bis Wochen wird er komplett verschwunden sein. Die Geschichte dieses Eisbergs zeigt deutlich die großen Veränderungen auf, die in der Antarktis stattfinden. Immer größere Mengen Eis schmelzen, nicht nur an Land, sondern eben auch schwimmende Eisberge. Eine neue Studie zeigt nun, wie sich diese Veränderungen auswirken auf den Anstieg des Meeresspiegels. Wissenschaftsredaktorin Felicitas Herzinger.
4: Immer wieder schaut sich der Ozeanograph Andrew Myers Satellitenbilder aus dem Südatlantik an. Er sucht den Eisberg aus Neugier.
5: It's just my curiosity because I've been sort of tied up in the story of A23 for a while now. So I'd like to check up on it.
4: In den letzten Wochen hatte der Forscher aus Cambridge kein Glück. A23A, wie der Eisberg heißt, versteckte sich hinter einer Wolkendecke. Zuletzt gesehen hat er ihn Ende April. Seine Fläche zu dem Zeitpunkt rund 50 Quadratkilometer, etwa so groß wie der Thunersee. Recht groß könnte man meinen, doch im Vergleich zu den ursprünglichen Dimensionen ist es kaum der Rede wert. Denn A23A war einst der größte Eisberg der Welt. 4000 Quadratkilometer groß, mehr als zweimal der Kanton Zürich also. Dazu eine Billion Tonnen schwer und 400 Meter dick.
5: A23A broke off the Filchner Ice Shelf in 1986
4: bricht der Eisberg vom Filchner Schelfeis ab, einer riesigen schwimmenden Zunge aus Eis, die sich vom antarktischen Kontinent ins Meer erstreckt. Weit kommt A23A aber nicht. Er bleibt im Schlamm stecken, mehr als 30 Jahre lang. Erst 2020 setzte er seine Reise fort. Zu Beginn langsam, dann schneller, dreht Pirouetten und Kreise und bleibt zwischendurch immer mal wieder stecken.
5: It very much follows the path that Shackleton took on his epic journey in a small boat.
4: Er folgt der Route des britischen Polarforschers Ernest Shackleton durch den antarktischen Ozean in den Südatlantik. Dabei wird der Eisberg dünner und dünner, je weiter er nach Norden kommt in wärmeres Wasser. In den letzten Monaten dann zerbricht er in immer kleinere Stücke, die nun Richtung Afrika treiben.
5: They're sort of heading towards Africa almost. They won't make it. They'll be gone in days or weeks.
4: Ankommen werden sie dort jedoch nie, sagt Andrew Myers. In wenigen Tagen bis Wochen werden sie geschmolzen sein. Dass Eisberge entstehen und wieder verschwinden, ist ein natürlicher Prozess. Doch der Gigant A23A steht sinnbildlich für etwas Größeres. Für die zunehmende Schmelze von Eis in der Antarktis und den steigenden Meeresspiegel aufgrund der Klimaerwärmung. Wenn Schelfeis aufgrund steigender Temperaturen zusammenbreche, sagt Myers, fehlten die Stützen, die das Landeis zurückhalten. Es fließt ins Wasser und das erhöht den Meeresspiegel.
5: But if an ice shelf collapses, there's nothing holding back the ice on the land.
4: Um wie viel der Meeresspiegel steigen könnte und in welcher Zeit, ist bisher noch unklar. Die Unsicherheiten in den Prognosen sind groß. Doch nun zeigt eine neue Studie, es könnte schneller gehen als bisher gedacht, weil die Schelfeise, die schwimmenden Eiszungen, von unten her schneller schmelzen. Unter dem Eis gibt es nämlich große Rillen, in denen sich wärmeres Wasser sammeln kann. Dort schmilzt das Eis dann viel stärker, wie ein Team um den Ozeanographen Tore Hattermann herausgefunden hat.
5: Their work with that channelization is really, really important.
4: Eine wichtige Arbeit sei das, sagt Ozeanograph Andrew Myers. Denn in den aktuellen Prognosemodellen für den Anstieg des Meeresspiegels ist dieser neu gefundene Schmelzprozess noch nicht drin. Doch wenn die Schelfeise schneller, dünner und schwächer werden, könnte in Zukunft auch mehr Landeis in den Ozean abrutschen.
1: Das war's vom Echo der Zeit am Donnerstag, dem 28. Mai mit Redaktionsschluss um 18.45 Uhr. Verantwortlich für die Sendung ist Marisa Eckli, für die Nachrichten David Burkhardt, mein Name Matthias Kündig.
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7: Mit Ihren Gütern einen schönen Sommerabend wünsche ich Ihnen. Um 8 Uhr ist hier ein junges Orchester am Start im Konzertsaal. Es besteht aus Absolventinnen von Schweizer Musikhochschulen und spielt auch Musik von Komponisten der jungen Generation. Hier zuerst ein Lied, das die Unsicherheit feiert, dass wir nie wissen können, was kommen wird. Cosa sarà mit Lucio Dalla.

Cosa sarà? Was wird sein? Mit Lucio Dalla und Francesco De Gregori. Die nächste dunkle Stimme gehört der Sängerin und Pianistin Nina Simone. Hier mit einem Standard The Look of Love.

Eine Aufnahme der jungen Nina Simone von 1967. Zwischen Paris und Buenos Aires ist ein Album vom Harry Kenzie Quintett angesiedelt. Zu Gast ist der Bandoneonist Michael Ziesmann und am Flügelhorn in diesem Stück daraus Mathieu Michel.

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1: Wie klingt ein Bienenschwarm, wie ein heiliger Hain und wie ein Buckelwal? Die Geräusche von Insekten, übersetzt in summend schwirrende Orchesterklänge, sie bilden den Anfang unseres heutigen Konzertabends, der sich von der vielschichtigen Verflechtung von Mensch und Umwelt hin zur hoffnungsvollen Kraft von Musik spannt. Drei Werke gab es am 20. Februar zu hören im 4. Schaffhauser Klassikkonzert mit dem Motto «Musik für eine verletzliche Welt» in der Kirche St. Johann in Schaffhausen.

Flirrend und fein ziseliert klingt beim jungen deutschen Komponisten und Dirigenten Gregor A. Meyerhofer die Insektenwelt in seinem Insect Concerto. Aber sie ist bedroht. Es ist keine heile Welt, sondern der Inbegriff der ökologischen Krise. Ganz anders tönt die Welt in der Uraufführung des gleichfalls jungen Komponisten Silvan Loher aus Schaffhausen. In Gaia, seinem neuen Werk, schildert er die Schönheit, aber ebenfalls die Gefährdung der Natur. Natur in ihrer ganzen üppigen Vielfalt und in ihrer Verletzlichkeit.

Saftigen Klang, Dramatik, Lyrisches und Schwelgerisches gibt es da im Widerstreit zu hören. Sein neues Werk schildert die Welt in all ihren Facetten und es endet voller Hoffnung. Hoffnung prägt auch das folgende Werk von Sergei Rachmaninow.

Dem russischen Komponisten hat das Komponieren seines berühmten Konzerts für Klavier und Orchester Nummer 2 aus einer schweren Schaffenskrise verholfen. Am Konzert des Sinfonischen Orchesters Schweiz, des SOS, sind wir von SRF 2 Kultur mit unserem Sendewagen dabei gewesen. Ich begrüße Sie herzlich zur Sendung im Konzertsaal. Mein Name ist Gabriel Weber und ich begleite Sie heute durch den Abend. Der erste Teil des Programms ist der fragilen Natur gewidmet. Es beginnt mit summenden und schwirrenden Orchesterklängen. Gregor A. Meyerhofers circa viertelstündiges Insect Concerto für Solovioline und Orchester spürt verschwindenden Insektenwelten nach. Im flimmernden Gewusel meint man bislang einzelne Insekten, bislang ganze Schwärme zu hören. Sie kämpfen vielleicht um Territorien, sie bäumen sich auf, sie verenden leise oder sie schöpfen neue Kraft und sie sind in der Gruppe stark. Eine Kraft, die im Mikrokosmos der Natur steckt, ist da zu spüren, übersetzt in ein filigranes Klanggeflecht von Streichinstrumenten und viel Perkussion. Meyerhofer macht sich in seinem Insect Concerto gegen die ökologische Krise stark. Es ist als Projekt des WWF Deutschland entstanden und soll die leise Katastrophe des Insektensterbens durch Musik hörbar machen. Uraufgeführt wurde es 2019 in der Tonhalle in Düsseldorf. Hier hören wir es nun in der Version des Sinfonischen Orchester Schweiz, dirigiert von Anne-Dore Neufeld. An der Solovioline Juliette Yu Ling Xie, die taiwanesische Geigerin, ist Konzertmeisterin des SOS. Sie spielt in verschiedenen Schweizer Orchestern und lebt seit ihrem Studium an der Zürcher Musikhochschule der Künste in Zürich.

0: Gregor A. Meyerhofer Insect Concerto, gespielt vom SOS an der Geige Juliette Yu Ling Xie. Vom mikroskopisch geschärften Hören geht's nun weiter zur großen Farbpalette. Gaia, die Mutter Erde, Figur aus der griechischen Mythologie, steht als Namensgeberin für das neue Werk von Silvan Loher, Komponist aus Schaffhausen. Es ist am Konzert in Schaffhausen uraufgeführt worden. Loher, der nun in Oslo in Norwegen lebt, setzt sich auf vielen Ebenen für die Natur ein. Er hat sich jahrelang im Naturschutz engagiert, für die norwegische Grüne Partei und im norwegischen Naturschutzbund. Er hat demonstriert und er hat geholfen, ausgehungerte Seevögel zu retten. Während der Pandemie ist er über die Einsicht der Tatenlosigkeit der Politik gegenüber der Klimakrise in eine Schaffenskrise geraten. Mit der Thematik von Gaia hat er sich schon über 20 Jahre beschäftigt. Durch die Umsetzung des Werks hat er sich aus dem schwarzen Loch der Hoffnungslosigkeit herausgearbeitet, wie er es selbst formuliert.
1: Die Symphonie Gaia ist konzipiert als eine Liebeserklärung an die Natur und alle ihre Geschöpfe und ist eine Hymne auf ihre Schönheit und auch ein Klagegesang über den Verlust von Natur und Arten wegen der Klimakrise und der Biodiversitätskrise. Und auch ein Wutschrei darüber, dass hauptsächlich wir Menschen für diese Krisen verantwortlich sind und einfach viel zu wenig dagegen gemacht wird.
0: Diese Schönheitserklärung, diesen Klagegesang und den Wutschrei setzt Loher direkt in Klang um. In üppigen, bildhaften Klang, der an Romantik erinnert, an die Werke Gustav Mahlers zum Beispiel. Große Weiten, Meere, dichte Wälder und Vogelschwärme entstehen beim Hören vor dem inneren Auge. Gaia besteht aus 4 sinfonischen Bildern. Diese vertonen verschiedene Aspekte organischen Lebens.
1: Jeder Satz der Symphonie ist dann von einem bestimmten Organismen oder mehreren inspiriert, die zugleich für eine übergeordnete philosophische Idee stehen. Und dadurch werden dann verschiedene Aspekte von unserer Beziehung zur Natur beleuchtet. Das Mystische und das Schöne und im einen Satz aber eben auch die angesprochene Wut und Verzweiflung darüber, wie wir Menschen mit der Natur umgehen.
0: So ist der erste Satz mit Titel Volvox der kleinen gleichnamigen Grünalge gewidmet. In dieser kugelförmigen Zellmutterkolonie wachsen neue Tochterkolonien. Sie ist der Beginn allen Lebens. Loher nimmt dieses Bild im Klang auf, zum Beispiel in Kleinstmotiven der Holzbläser. Wie in Zellverbänden verbinden sie sich allmählich zum größeren Ganzen. Mit dramatischer Klangwucht beginnt der zweite Satz, mit Titel «Si si di, la mort des abeilles». Si si di bedeutet «Colony Collapse Disorder», ein Begriff aus der Biologie, der das plötzliche Aussterben von Bienenvölkern schildert. «Dervo nemeton» heißt der dritte Satz. Es ist das gallische Wort für heiliger Eichenhain. Die Eiche wurde bei den Kelten kultisch verehrt und sie ist Loers Lieblingsbaum, wie auch der Rotmilan sein Lieblingsvogel. Dessen Ruf findet sich variiert als Motiv in verschiedenen Instrumenten im ganzen Satz wieder. Dem Grünlandwall, dem Balaina mysticetus, ist der vierte Satz gewidmet. Mit einer Lebensspanne von bis zu 200 Jahren ist der Grünlandwall das langlebigste Säugetier überhaupt. Beruhigende, weite und tiefe Klanglandschaften gemahnen an die unergründlichen Tiefen der Meere. Mit dem Wal als Symbol für Resilienz und Hoffnung endet Loers neues Werk Gaia zuversichtlich. Hören wir nun die Uraufführung von Gaia. Es spielt das SOS, das Symphonische Orchester Schweiz, mit seiner Dirigentin Anne-Dore Neufeld. Das Werk dauert circa 40 Minuten.

Ein hoffnungsvoll besinnliches Ende nimmt Gaia, Silvan Loas neues Werk, das der Mutter Erde und ihrer Zerstörung durch den Menschen gewidmet ist. Es endet hoffnungsvoll und Loa hat durch das Komponieren auch selbst zu neuer Hoffnung gefunden. Wir hörten das SOS, das Symphonische Orchester Schweiz. Es setzt sich übrigens aus lauter Absolventinnen und Absolventen von Schweizer Musikhochschulen zusammen und ist also ein ganz junges Orchester. Die Dirigentin Anne-Dore Neufeld ist zugleich seine feste künstlerische Leiterin. Sie hören die Sendung im Konzertsaal hier auf SRF 2 Kultur mit einem Konzert vom 20. Februar. Es spielt das SOS unter der Dirigentin Anne-Dore Neufeld in der Kirche St. Johann in Schaffhausen im Rahmen der Schaffhauser Klassikkonzerte. Auch das nächste Werk verkörpert Hoffnung. Der russische Komponist Sergei Rachmaninow hat durch sein zweites Klavierkonzert aus einer tiefen Schaffenskrise herausgefunden. Nach dem Misserfolg seiner ersten Sinfonie, uraufgeführt 1897, hat er während 3 Jahren nichts mehr komponiert. Erst durch die Behandlung durch einen Neurologen, dem er seine Komposition auch widmete, hat er zu neuer Zuversicht gefunden. Das zweite Klavierkonzert hatte sofort großen Erfolg und gehört zu Rachmaninows berühmtesten und meistgespielten Werken. Es überquillt von kraftvoller und schmelzender Melodik. Ausschweifende, liedhafte Bögen verleihen dem dreisätzigen Werk gefühlvolle lyrische Weite. Angetrieben von dramatischen Passagen entwickelt es einen unentrinnbaren Sog. Und der virtuose Klaviersolopart verlangt der Interpretin höchstes ab und gilt als Bravourstück. Fast greifbar ist hier eine Kraft der Musik spürbar, die an das Positive der Beziehung von Menschen und Welt glauben lässt. Hören wir Rachmaninows zweites Klavierkonzert zum Abschluss des Konzertprogramms zum Thema «Musik für eine verletzliche Welt» in Schaffhausen. Es spielt das SOS, das Symphonische Orchester Schweiz, dirigiert von Anne-Dore Neufeld. Das Klaviersolo spielt Shachayech Nosrati. Die junge Pianistin aus Bochum hat sich insbesondere mit ihren Interpretationen von Johann Sebastian Bach einen Namen gemacht.

Kraftvoll endet Rachmaninows Klavierkonzert Nummer 2. Und lang anhaltenden Applaus haben das SOS erhalten mit seiner Dirigentin Anne-Dore Neufeld und besonders die Pianistin Shahayeh Nosrati. Sie spielt dann auch eine Zugabe. Das kurze Klaviersolowerk für Kinder, Opus 33, Stars, Stars, Brightly Shine von Benjamin Britten. Applaus.

Benjamin Brittens für Kinder, Stars, Stars, Brightly Shine, gespielt als Zugabe von der Pianistin Shachayech Nosrati im Konzert vom 20. Februar in der Kirche St. Johann in Schaffhausen. Das war unsere Konzertaufnahme vom Konzert des Symphonischen Orchesters Schweiz mit Juliette Julling-Schier, Violine, und Shachayech Nosrati, Klavier. Es dirigierte Anne-Dore Neufeld. Wir von SRF 2 Kultur waren mit unserem Sendewagen dabei am 20. Februar in der Kirche St. Johann in Schaffhausen. Produktion Valerio Benz, Tonmeister Uli Würth. Die Sendung gibt's unbegrenzt zum Nachhören auf srf.ch/audio unter im Konzertsaal. Und da wir noch Zeit haben in unserer Sendung im Konzertsaal, bleiben wir bei Klaviermusik und gehen nochmals zurück zu Sergei Rachmaninow. Der junge St. Galler Pianist Simon Bürki ist Träger zahlreicher internationaler Klavierpreise und hat 2023 sein erstes Klaviersoloalbum eingespielt. Mit dem Titel Reminiszenz ist es dem russischen Komponisten Sergei Rachmaninow gewidmet. Hören wir hier Ausschnitte aus Reminiszenz aus Rachmaninows Etude Tableau Opus 39.

0: Ausschnitte aus Sergei Rachmaninows Etude Tableau Opus 39, eingespielt vom jungen Schweizer Pianisten Simon Bürki auf seinem ersten Soloalbum. Ich bin Gabriel Weber und sage gute Nacht.
1: Die Nachrichten von SRF um 10 mit Ronja Bollinger. Vor fast 80 Jahren explodierte das Munitionslager mit Holz im Kanton Bern. Die Räumung des Areals verzögert sich nun. Der Mann, der in Winterthur 3 Menschen angegriffen hat, war Teil der Islamistenszene und bis gestern noch in einer psychiatrischen Klinik. Eine Mischung, die immer wieder zu beobachten sei, sagt der SRF-Extremismus-Redaktor. Das Wetter, morgen ist es sonnig bei Höchstwerten zwischen 28 und 32 Grad. Die Räumung des ehemaligen Munitionslagers mit Holz im Kanton Bern verzögert sich. Vor fast 80 Jahren explodierte das unterirdische Munitionslager der Schweizer Armee. Bis heute befinden sich am Ort der Explosion noch tonnenweise Munition und Sprengstoff. Von diesen Munitionsrückständen geht ein hohes Explosionsrisiko aus. Das Areal sollte eigentlich bis 2045 geräumt werden, nun dauert das aber rund 2 Jahre länger, bis 2047, teilt das Departement für Verteidigung, Bevölkerungsschutz und Sport VBS heute mit. Der Grund ist, dass Bewilligungen für den Bau von sogenannten Schutzbauten gestaffelt werden sollen. Mit diesen Bauten sollen die Bahn und Straße während der Räumung des belasteten Materials geschützt werden. Um auch die Bevölkerung während der rund 20 Jahre dauernden Räumung zu schützen, wird diese währenddessen wegziehen müssen. Für die Räumung des Munitionslagers hat das Parlament bereits 2023 einen Kredit von fast 2,6 Milliarden Franken bewilligt. Das Bezirksgericht Zürich hat eine Frau zu 10 Jahren Gefängnis verurteilt, die gewerbsmäßigen Menschenhandel betrieben und Frauen zur Prostitution gezwungen haben soll. Die 33-jährige Ungarin wird außerdem für 10 Jahre des Landes verwiesen. Das Gericht sah es als erwiesen an, dass die Frau zusammen mit ihrem damaligen Lebenspartner in Ungarn Frauen rekrutierte und zur Prostitution nach Zürich schickte. Gemäß dem Urteil muss sie zusätzlich zur Gefängnisstrafe 5 Frauen Genugtuungen zwischen 30.000 und 46.000 Franken bezahlen. Das Urteil kann ans Zürcher Obergericht weitergezogen werden. Der Mann, der am Morgen in Winterthur mehrere Menschen mit einer Stichwaffe angegriffen und 3 Personen verletzt hat, war in der Winterthurer Islamistenszene aktiv. Das hat die Polizei an einer Medienkonferenz bekannt gegeben. Es handelt sich um einen 31-jährigen schweizerisch-türkischen Doppelbürger, der sich bis gestern in einer psychiatrischen Klinik befand, in welcher er eingewiesen worden war. Der Zürcher Polizeidirektor Mario Fehr bezeichnete die Tat des Mannes als einen Terrorakt. Daniel Glaus, Redaktor für Extremismus bei SRF, sagt:
2: Dieses Profil, das wir hier sehen, diese Mischung aus islamistischer Radikalisierung und Elementen einer psychischen Erkrankung, die ist europaweit bei Angriffen immer wieder zu beobachten.
1: Durch die Messerattacken am Morgen wurden 3 Schweizer im Alter von 28, 43 und 52 verletzt. Der 52-Jährige musste mit einer schweren Stichwunde notoperiert werden. Bundespräsident Guy Parmelin hat am Abend auf der Plattform X seine tiefe Betroffenheit über den Vorfall geäußert und den Einsatzkräften gedankt. Sport: An der Eishockey-WM stehen Kanada und Finnland im Halbfinal. Im Viertelfinal hat Finnland gegen Tschechien 4:1 gewonnen, Kanada gegen die USA 4:0. Die Schweiz spielt zurzeit in Zürich gegen Schweden um den Einzug in den Halbfinal. Norwegen und Lettland bestreiten ihren Viertelfinal in Freiburg. Nun zu weiteren Meldungen des Tages in der Übersicht. Die EU-Kommission hat eine Strafe gegen den chinesischen Online-Marktplatz Temu verhängt, in der Höhe von 200 Millionen Euro. Der Vorwurf: Über Temu wurden mutmaßlich illegale Produkte verkauft und das Unternehmen deklariere Risiken ungenügend. So hätten etwa Tests gezeigt, dass bei zahlreichen Babyspielzeugen Grenzwerte für Chemikalien überschritten worden seien. Die Ukraine erhält von der EU definitiv Finanzhilfen von 90 Milliarden Euro. Das ukrainische Parlament hat das entsprechende Kreditabkommen mit der Europäischen Union gutgeheißen. Die EU hatte dem Kredit letzten Monat offiziell zugestimmt, nachdem Ungarn sein monatelanges Veto dagegen nach dem Regierungswechsel in Budapest zurückgezogen hatte. In der Schweiz gibt es eine Wohnungsnot. Das findet die Hälfte der Befragten in einer repräsentativen Umfrage des Vergleichsportals Comparis. Jede fünfte Person sagte, sie habe Angst, ihre Wohnung zu verlieren, wegen einer Kündigung. In den Städten sei mehr über Probleme berichtet worden als auf dem Land, schreibt Comparis. Sport: An den Tennis French Open ist Titelfavorit Jannik Sinner bereits in der zweiten Runde ausgeschieden. Bei über 30 Grad verlor der Italiener gegen den Argentinier Juan Manuel Cirundolo in 5 Sätzen, trotz deutlicher Führung. Sinner, die Weltnummer 1, hatte in den vergangenen Jahren bei hohen Temperaturen immer wieder körperliche Probleme. Die Börsendaten von 22.05 Uhr, geliefert von 6. Der Swiss Market Index schließt bei 13.505 Punkten, minus 0,9%. Der Dow Jones Index in New York war kurz vor Schluss im Vergleich zum Vortag unverändert. Der Euro wird zu 91,31 gehandelt, der Dollar zu 78,40. Das Wetter: Morgen scheint die Sonne, die Temperaturen steigen auf 28 bis 32 Grad. Dazu bläst im Norden schwache bis mäßige Brise. Das waren Nachrichten von Radio SRF, verantwortlich Thomas Fuchs.
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0: Den Satz Adagio non troppo aus dem Trio für Klarinette, Violoncello und Klavier in A-Moll von Paul Juon hörten wir in der Interpretation von Bernhard Rödlisberger, Klarinette, Milena Umilia, Violoncello und Benjamin Engeli, Klavier.
1: Das BBC National Orchestra of Wales spielt nun unter der Leitung von Howard Griffiths die Sinfonie Nummer 1 in G-Moll des Komponisten Cipriani Potter.

Das war die Sinfonie Nummer 1 in G-Moll von Cipriani Potter, interpretiert vom BBC National Orchestra of Wales. Howard Griffiths dirigierte.

Es erklang von Wolfgang Amadeus Mozart das Lacrimosa aus dem Requiem D-Moll Köchelverzeichnis 626. Sie hörten eine Aufnahme mit dem Ensemble Vocal de Lausanne, dem Ensemble Instrumental de Lausanne unter dem Dirigenten Michel Corbeau.

0: Sie hörten von Johannes Brahms Gavotte in A-Moll. Sophie Majukow-Vetter spielte.
1: Und nun das Allegro con Brio aus der Sinfonie Nummer 1 in C-Dur von Adolf Friedrich Lindblad. Es spielt das Kammerorchester Uppsala, dirigiert von Gerard Korsten.

Adolf Friedrich Lindblad. Sie hörten aus der Sinfonie Nummer 1 in C-Dur, Opus 19, den ersten Satz, Allegro con Brio. Gerard Kirsten dirigierte das Uppsala Chamber Orchestra.

Das war der vierte Satz, das Allegro con Brio aus der Tanzsuite für Orchester von Émile Jacques Dalcroz. Es spielte das Moscow Symphony Orchestra unter der Leitung des Dirigenten Adriano.

0: Das war die Sinfonia zur Kantate Bachwerkeverzeichnis 169 »Gott alleine soll mein Herze haben« von Johann Sebastian Bach. Das Kammerorchester Basel stand unter der Leitung von Julia Schröder.
1: Weiter geht es nun mit der Parnassus-Akademie. Das Ensemble spielt eine Bearbeitung für Streichsextett der Sinfonie Nummer 6 der Pastorale von Ludwig van Beethoven.

Wir hörten die Sinfonie Nummer 6, die Pastorale von Ludwig van Beethoven, in einer Bearbeitung für Streichsextett, interpretiert von der Parnassus-Akademie.

Sie hörten das Madrigal Si dolce è il tormento von Claudio Monteverdi. Die Sopranistin Simone Kermes wurde begleitet vom Lautisten Gabriele Palomba.

0: Die Nachrichten von SRF um Mitternacht mit Dominik Brandt. Auch gegen den Angstgegner gibt es einen Sieg. Die Schweizer Eishockey-Nazi bezwingt Schweden und steht im WM-Halbfinale. Daniel Josic wird von seiner Partei nicht mehr nominiert. Die Zürcher SP entscheidet sich gegen ihren langjährigen Ständerat. Das Wetter, der Samstag wird sonnig und heiß mit bis zu 31 Grad. Der Schweizer Traum vom ersten Eishockey-Weltmeistertitel lebt weiter. Die Schweiz steht an der Heim-WM im Halbfinal nach einem 3:1 Viertelfinalsieg gegen Schweden. Sportredaktor Christoph Sterchi.
1: Die Schweiz gewinnt auch das 8. Spiel an der Heim-WM. Nach den souveränen Leistungen in den Gruppenspielen gewinnt das Team von Trainer Jan Gadieu auch den Viertelfinal. Ausgerechnet gegen Schweden. Zuletzt hat die Schweiz an Weltmeisterschaften 8-mal hintereinander gegen die Skandinavier verloren. Davon, dass Schweden seit Jahren der Angstgegner der Schweizer ist, war im Viertelfinal nichts zu sehen. Die Schweizer traten mit viel Selbstvertrauen an, spielten vor allem ab dem zweiten Drittel mit Intensität und Härte, zum Teil an der Grenze des Erlaubten. Genau das war der Plan der Schweizer, sagt Nino Niederreiter.
2: Ja, wir haben gewusst, wir müssen hart spielen. Die Schweden sind eine extrem gute Mannschaft, haben extrem viel Skill. Und wir haben gewusst, wenn wir hart spielen, dann können wir das Skill ein bisschen wegnehmen von ihnen. Und das haben wir auch gemacht und es war wirklich ein super harter Match.
1: Der 10-fache Weltmeister aus Skandinavien hatte phasenweise keine Chance gegen die starken Schweizer. Die Schweiz spielt nach diesem Sieg zum 3. Mal hintereinander um eine WM-Medaille. Nach 2-mal Silber soll es an der Heim-WM nun endlich Gold sein.
0: Im Halbfinal trifft die Schweiz dann am Samstagnachmittag auf Norwegen, das seinen Viertelfinal gegen Lettland 2:0 gewann. Im zweiten Halbfinal spielt Kanada gegen Finnland. In die Politik. Die Zürcher SP entzieht ihrem Ständerat Daniel Josic das Vertrauen. Die Partei nominiert Josic nicht für die Wahlen im nächsten Jahr. Zürich-Korrespondent Dominik Steiner war an der Delegiertenversammlung dabei.
3: Die Debatte unter den über 200 Delegierten war hitzig, die Meinungen gingen auseinander. Es war ein Richtungsentscheid für die Partei, der linke Flügel gegen die liberale Strömung innerhalb der SP, der sich Daniel Josic zugehörig fühlt. Der linke Flügel ging hart ins Gericht mit ihrem eigenen Ständerat. Aus seiner Sicht ist Daniel Josic zu oft von der SP-Parteilinie abgewichen, gerade bei Asyl- oder Gleichstellungsfragen. Und diese Meinung setzte sich durch. So verwehrte ihm eine Mehrheit der Delegierten die Nomination für eine 4. Amtszeit. 109 stimmten gegen Daniel Josic, 94 Delegierte für ihn. Wie es nun weitergeht, bleibt offen. Die Zürcher SP muss eine neue Kandidatur bestimmen für die Ständeratswahlen. Im Vorfeld hatte SP-Nationalrätin Jacqueline Badran angekündigt, sie stünde für eine Ständeratskandidatur bereit, sollte die Partei das wünschen. Ebenfalls offen lässt Daniel Josic, wie es bei ihm weitergeht, ob er als parteiloser oder wilder SP-Kandidat bei den nationalen Wahlen nächsten Jahres antritt.
0: Dominik Steiner. Die Räumung des ehemaligen Munitionslagers mit Holz im Kanton Bern verzögert sich. Neu soll sie 2 Jahre länger dauern, bis 2047. Das teilt der Bund mit. Der Grund ist, dass die Bewilligungen für den Bau sogenannter Schutzbauten gestaffelt werden sollen. Mit diesen Bauten sollen die Bahn und die Straße während der Räumung geschützt werden. Die Bevölkerung wird während der Räumung, die rund 20 Jahre dauern wird, wegziehen müssen. Vor fast 80 Jahren explodierte das unterirdische Munitionslager der Schweizer Armee. Bis heute befinden sich am Ort der Explosion tonnenweise Munition und Sprengstoff. Für die Räumung hat das Parlament einen Kredit von fast 2,6 Milliarden Franken bewilligt. Der Mann, der am Donnerstagmorgen in Winterthur mehrere Menschen mit einer Stichwaffe angegriffen und 3 Personen verletzt hat, war in der Winterthurer Islamistenszene aktiv. Das hat die Polizei an einer Medienkonferenz am Nachmittag bekannt gegeben. Es handelt sich um einen 31-jährigen schweizerisch-türkischen Doppelbürger. Bis am Mittwoch befand er sich in einer psychiatrischen Klinik, in welcher er eingewiesen worden war. Der Zürcher Polizeidirektor Mario Fehr bezeichnete die Tat des Mannes als Terrorakt. Daniel Glaus, Redaktor für Extremismus bei SRF, sagt:
4: Dieses Profil, das wir hier sehen, diese Mischung aus islamistischer Radikalisierung und Elementen einer psychischen Erkrankung, die ist europaweit bei Angriffen immer wieder zu beobachten,
0: sagt Daniel Glaus. Bundespräsident Guy Parmelin hat am Abend in den sozialen Medien seine tiefe Betroffenheit über den Vorfall geäußert und den Einsatzkräften gedankt. Zum Schluss nochmals Sport, und zwar Tennis. Die Schweizerin Susanne Bandecchi ist an den French Open in der zweiten Runde ausgeschieden. Die 27-jährige Tessinerin verlor in zwei Sätzen gegen Daria Kasatkina. Und das Wetter heute Freitag. Es wird sonnig bei Höchsttemperaturen von 28 bis 31 Grad. Dazu bläst im Norden eine schwache bis mäßige Bise. Das waren Nachrichten von Radio SRF. Verantwortlich Dominik Brandt.
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0: Sebastian Bohren, Violine und das Orchestra di Padova e del Veneto spielten von Ignaz Pleyel Adagio Cantabile aus dem Violinkonzert in D-Dur. Dirigent war Luca Bizzozzero.
1: Charles Gounod schrieb die Musik zur Oper Faust, aus der Sie nun die Ballettmusik hören. Es spielt das Orchestre de la Suisse Romande, die Leitung hat Katsuki Yamada.

0: Unter der Leitung von Kazuki Yamada spielte das Orchestre de la Suisse Romande die Ballettmusik aus der Oper Faust von Charles Gounod.
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Das war der erste Satz, Allegro Moderato, aus dem Hornkonzert in E-Dur von Antonio Rossetti. Es spielten Radek Baborak und die Bayerische Kammerphilharmonie. Dirigent Johannes Mösus.

Sie hörten aus der Oper Jerusalem von Giuseppe Verdi die Ballettmusik Batte Solo. Es spielte das Bournemouth Symphony Orchestra unter der Leitung von José Serebrière.

0: Das war der zweite Satz, Adagio, aus dem Klavierkonzert in D-Dur von Antonín Koscheluch. Der Solist Karl Andreas Colli wurde begleitet vom Zürcher Kammerorchester. Dirigent Paul Goodwin.
1: Als nächstes hören wir das Kurpfälzische Kammerorchester unter der Leitung von Hans-Oskar Koch. Gespielt wird die Sinfonie in B-Dur von Ludwig Wenzel Leichnitt, einem Komponisten des späten 18. Jahrhunderts.

Das Kurpfälzische Kammerorchester spielte unter der Leitung von Hans-Oskar Koch die Sinfonie in B-Dur von Ludwig Wenzel Leichnit.

Sie hörten Thema aus Schindlers List von John Williams. Das Orchestre Symphonique de Bienne stand unter der Leitung von Thomas Rösner.

0: Rondo aus der Sonate für Klavier und Violine in Es-Dur, Köchelverzeichnis 380 von Wolfgang Amadeus Mozart. Es musizierten Frank-Peter Zimmermann, Violine, und Alexander Longwich, Klavier.
1: Jetzt hören wir das Orchestre de la Suisse Romande unter der Leitung von Neme Järvi. Gespielt wird das Ballet des Flocons de Neige aus der Oper Le Voyage dans la Lune von Jacques Offenbach.

Sie hörten Ballet des Flocons de Neige aus der Oper Le Voyage dans la Lune von Jacques Offenbach. Neeme Järvi dirigierte das Orchestre de la Suisse Romande.

Sie hörten den ersten Satz aus dem Concerto in D-Dur, Opus 8, Nummer 11 von Antonio Vivaldi. Mariana Sirbu wurde begleitet vom Ensemble I Musici di Roma.

Der Pianist Andrei Dragan spielte die Variationen, die Franz Xaver Mozart über die Romanze »Je t'aime tant« von Pierre-Jean Garat komponierte.

Arthur Honecker. Aus dem Ballett «Schweizer Festtag» erklang «Vals Suisse». Guillaume Tournière dirigierte das Orchestre de la Suisse Romande.

0: Die Nachrichten von SRF um 2 mit Dominik Brandt. Wir beginnen mit Eishockey. Die Schweiz steht an der Heim-WM im Halbfinal. Im Viertelfinal bezwingt sie Schweden mit 3:1. Die Schweiz geriet im ersten Drittel in Rückstand, drehte das Spiel danach aber mit Toren von Roman Josi, Denis Malgin und Calvin Türkauf. Ein hart erkämpfter Sieg sei es gewesen, sagt Nino Niederreiter.
1: Wir haben wirklich von Anfang an alles gegeben. Natürlich auch das erste Mal, als wir eins noch hinten drin waren in einem Turnier. Was uns sicher auch sehr gut getan hat. Wir haben wirklich einen Weg gefunden, zum zurückzukommen. Wir haben wirklich ein cooles Hockey gespielt und bin sehr stolz auf die Mannschaft.
0: Nino Niederreiter nach dem Sieg im WM-Viertelfinal gegen Schweden. Im Halbfinal am Samstagnachmittag trifft die Schweiz auf Norwegen, das sein Viertelfinal gegen Lettland 2:0 gewann. Im zweiten Halbfinal kommt es zum Duell Kanada gegen Finnland. Die Zürcher SP entzieht ihrem Ständerat Daniel Josic das Vertrauen. Die Partei nominiert Josic nicht für die Wahlen im nächsten Jahr. An der Delegiertenversammlung am Abend gab es 109 Stimmen gegen Josic, 94 stimmten für ihn. Damit gewann der sogenannte linke Flügel gegen die liberale Strömung innerhalb der Zürcher SP. Nach Ansicht des linken Flügels wich Josic zu oft von der SP-Parteilinie ab, gerade bei Asyl- oder Gleichstellungsfragen. Josic sagte nach dem Entscheid zu SRF:
2: «Ich bedauere das natürlich, vor allem eben, weil ich immer eigentlich vertreten habe, dass auch sozialliberale Positionen in der SP Platz haben. Ich habe es heute so gewertet, dass das nicht der Fall ist. Und von dem her müssen wir natürlich als Gruppe überlegen, was das bedeutet und für mich persönlich, was ich machen will.»
0: Noch ist also offen, ob Josic beispielsweise als Parteiloser bei den Wahlen antreten wird. Die Zürcher SP wird eine neue Kandidatur bestimmen. Zuletzt hat Nationalrätin Jacqueline Badran öffentlich erklärt, sie stünde bereit, sollte die Partei das wünschen. In Genf sollen Demonstrationen gegen den G7-Gipfel von Mitte Juni nicht per Gesetz verboten werden. Das hat das Genfer Kantonsparlament entschieden. Der G7-Gipfel findet im französischen Évian-les-Bains statt, unweit der Schweizer Grenze. Die FDP wollte sämtliche Demonstrationen in Genf, die sich gegen den Gipfel richten, untersagen, aus Sorge vor Ausschreitungen. Für den 14. Juni ist eine Anti-G7-Demonstration geplant. Sie ist von den Genfer Behörden bewilligt worden. Erwartet werden mehr als 50.000 Menschen.